0: A1 Lübeck Richtung Hamburg wird in Höhe Norderelbbrücke in beiden Richtungen wegen eines Schwertransports bis 5 Uhr mehrfach kurzfristig gesperrt. Die A4 Erfurt Richtung Chemnitz ist zwischen Jena Zentrum und Stadt Roda nach einem Unfall noch gesperrt. Die A4 Dresden Richtung Görlitz ist zwischen Niederseifersdorf und Kodersdorf wegen Tunnelwartungsarbeiten bis 5 Uhr gesperrt. Umleitung über die U4 und dann die U5. A29 Oldenburg Richtung Ahlhorner Heide ist zwischen Wadenburg und Großen Kneten wegen einer Nachbaustelle bis ca. 5 Uhr gesperrt. Die A40 Duisburg Richtung Essen ist zwischen Kreuz Duisburg und Kreuz Kaiserberg in beiden Richtungen wegen des Abrisses zweier Brücken bis zum 5. Oktober noch gesperrt. Die A40 Essen Richtung Dortmund ist zwischen Dreieck Bochum West und Bochum Zentrum wegen Bauarbeiten bis 5 Uhr früh noch gesperrt. Auf der A103, da ist der Abzweig Zehlendorf Stadt einwärts zwischen Philanderstraße und Kreuz Schöneberg wegen Wartungsarbeiten bis 5 Uhr noch gesperrt. Die A620 Saarlouis Richtung Saarbrücken ist zwischen Saarbrücken-Klarental und Mahlstatter Brücke wegen Bauarbeiten in beiden Richtungen gesperrt. Und die A7 Kassel Richtung Hannover ist zwischen Dreieck Salzgitter und Derneburg Salzgitter wegen der Nachbaustelle bis Samstag jeweils 18 bis 6 Uhr gesperrt. Die Umleitung führt über die U23. That's it!
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0: Mit Sebastian Röpke, natürlich auch mit euch. Leute, wie geht's euch? Was macht ihr gerade? Nummer hier ins Studio ist die 0221 567 89 111. Und wir gehen gleich schon wieder ins Kino. Ja, also das ist halt immer so, ne? Wenn Donnerstag war, da kommen halt die neuen Filme raus. Was wollen wir machen? Vor für euch Sabrina Carpenter mit Manchild. Der Sebo ist hier. Hi!

0: 2.14 Uhr, hört die junge Nacht der ARD. Leute, der nächste Book-Talk-Hype hat eine Verfilmung bekommen. Ja, die theoretische Unwahrscheinlichkeit von Liebe. Kinomann Marcel Emmel. Ist es so ja der erste Rom-Com-Film für den Herbst, was sagst du?
1: Durchaus. Es ist halt so ein Wochenendding für Sofa mit Decke und vielleicht nur so ein paar Augenpads.
2: Da ist dieser Typ. Er geht mit meiner besten Freundin aus. Der einzige Weg, dass sie ihn datet, wird sein, dass ich irgendwen date.
1: Das ist Olive. Olives Ex datet Olives Freundin jetzt. Und um dieser Freundin zu zeigen, hey, das ist alles cool, mach ruhig, hängt sich Olive jetzt halt so eine Fake-Beziehung ans Bein.
0: Okay, und das war doch mit einem Kollegen oder so? Ich meine, ich habe da irgendwas schon mitbekommen.
1: Ja, sie ist ja Doktorandin und nimmt sich halt wirklich einfach den Erstbesten. Weirderweise ist das ein Prof von der Uni.
3: Ich akzeptiere Ihren Vorschlag, Ihrer Freundin ein Liebesverhältnis vorzutäuschen.
2: Klingt ein bisschen schrecklich, wenn man es so ausdrückt.
1: Genau das ist es. Und jetzt kommt die alte wissenschaftliche Frage. Make love oder fake love? Geht da vielleicht doch noch mehr?
0: Mich bringt ja schon die klischeehafte Musik ein bisschen raus. To be honest, klingt wie ein Film, den man schon mal gesehen hat. Ist es das?
1: Ja, es ist einmal das Komplettpaket, soll es zumindest sein. Es ist auch so ein bisschen romantisch, es ist so ein bisschen lustig. Einmal kurz sogar ein bisschen spicy. Hashtag Kapitel 16 für alle Buchfans. Mhm. Es ist zwischendurch aber auch wirklich das absolute Cringe-Festival, bei dem ich wirklich nicht mehr wusste, soll das jetzt so oder ist das wirklich einfach schlecht? Für mich über ein klassisches Okay geht dieser Film jetzt nicht hinaus.
0: Alles klar, die Cringe-Festspiele oder auch, wie Hollywood es nennt, die theoretische Unwahrscheinlichkeit von Liebe, könnt ihr sofort auf Prime Video euch einschauen, müsst ihr noch nicht mal vor die Tür gehen. Wie einfach kann alles sein, oder? Giant Rook, Slow Dance, 4 Minutes, hier ist die junge Nacht.

0: 2.22 Uhr, hier ist die Junge nach der ARD und das am Freitag. Also welcome to the weekend, Leute. Ey, in Österreich gibt's gerade einen krassen Change, ne? Weil wenn man da sich begrüßt, dann sagt man gerne auch nochmal Grüß Gott oder sowas. Also es wurde ein bisschen geschaut, okay, wie ist denn das eigentlich? Es gibt eine Studie von der Österreichischen Akademie der Wissenschaft und die haben halt irgendwie sich die ländlichen Gebiete in der Alpenrepublik sich angeschaut und haben gesagt so, okay, Alter, soziale Beziehungen, alles so, Hierarchien und so, das macht's alles irgendwie alles unterschiedlich und deswegen wird überall unterschiedlich gegrüßt. Die Untersuchung analysierte das Grußverhalten von Menschen in 13 Ländern, ländlichen Orten, nicht Länder, ein und dasselbe Land, nämlich Österreich. Hallo überholte demnach längst Grußformeln wie Grüß Gott oder Servus. Also das Hallo ist mittlerweile stärkste Grußform in Österreich geworden und Grüß Gott und Servus und dieser ganze Krams, wo man schon irgendwie, weiß ich nicht, als Deutscher hinkommt und sich denkt, ah ja, Servus, Servus auch dir und so. Ja, hallo. Es ist so einfach, oder? Ist das ein Downgrade oder ist das ein Upgrade für Österreich, dass die jetzt nicht mehr Grüß Gott und das Servus sagen, sondern lieber Hallo? Ich finde, das ist ein guter Change. Leute, ich habe Musik für euch, die kommt von Macko und den Chainsmokers, in- und auswendig. Und ich habe ja schon häufiger mal hier in der Sendung erzählt, Macko ist einfach mein liebster Deutschrap-Dude. Liebe alle Songs von dem. Ja, er ist immer ein bisschen traurig, aber jetzt zusammen mit den Chainsmokers ist er auch ein bisschen EDM-ig. Also traurig und tanzbar. Lieben wir doch die Kombi. In- und auswendig gibt's jetzt hier in der Jungen Nacht der ARD. Ach, heute ist auch wieder so ein lustiger Tag. Danke für eure Nachrichten übrigens. Super sweet.
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0: Sei kein Ei, es ist 2:30. Hier ist die Nacht. Wir schauen mal schnell auf die Straßen. A1 Lübeck Richtung Hamburg. Da wird in Höhe Norderelbbrücke in beiden Richtungen wegen eines Schwertransports bis 5 Uhr immer mehrfach kurzfristig mal gesperrt. Die A4 Dresden Richtung Görlitz ist zwischen Niederseifersdorf und Kodersdorf wegen Tunnelwartungsarbeiten bis 5 Uhr noch gesperrt. Die Umleitung geht da über die U4 und die U5. Die A29 Oldenburg Richtung Ahlhorne-Heide ist zwischen Wadenburg und Großenkneten wegen einer Nachbaustelle noch bis ca. 5 Uhr gesperrt. Die A40 Duisburg Richtung Essen ist zwischen Kreuz Duisburg und Kreuz Kaiserberg in beiden Richtungen wegen des Abrisses zweier Brücken bis zum 5. Oktober noch gesperrt. Die A40 Essen Richtung Dortmund ist zwischen Dreieck Bochum West und Bochum Zentrum wegen Bauarbeiten bis 5 Uhr früh noch dicht. Die A103 in Berlin ist der Abzweig Zehlendorf Stadt Einwärts zwischen Philanderstraße und Kreuz Schöneberg wegen Wartungsarbeiten bis 5 Uhr noch gesperrt. Die A620 Saarlouis Richtung Saarbrücken ist zwischen Saarbrücken-Klarental und Mahlstatter Brücke wegen Bauarbeiten in beiden Richtungen gesperrt. Und die A7 Kassel Richtung Hannover ist zwischen Dreieck Salzgitter und Derneburg Salzgitter wegen einer Nachtbaustelle bis Samstag jeweils zwischen 18 Uhr und 6 Uhr morgens gesperrt. Die Umleitung führt da über die U23. That's it!
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0: Mit Sebastian Röpke, natürlich auch mit euch, Leute. Wie geht's euch? Was macht ihr gerade? Seid ihr noch oder schon wach? Nummer ins Studio 0221 567 89 111. Ja, die Nummer ist so einfach, das schafft ihr. Hier geht's weiter mit Teddy Swims, Mr. Know It All. Der Sebus hier, hi.

Achtung, hier ist die junge Nachtfalschfahrer auf der B40, B8, A66, Hanau Richtung Wiesbaden. Zwischen Hanseallee und Nordwestkreuz Frankfurt kommt euch ein Falschfahrer entgegen. Fahrt äußerst rechts, überholt bitte nicht. Das ist auf der B40, B8, A66, Hanau Richtung Wiesbaden. Zwischen Hanseallee und Nordwestkreuz Frankfurt. Achtung, Falschfahrer, vorsichtig hier in beiden Richtungen.

0: 2:38 Uhr, die junge Nacht der ARD. Und der René schreibt über die 0221-567-89111. Na, guten Morgen aus Frankfurt-Oder. Habe Nachtschicht, euch allen einen schönen Freitag gewünscht. Ja, schönen Freitag zurückgewünscht, mein Lieber. Leute, Heel Dance, also auf High Heels tanzen. Ja, das gibt es wirklich und es sieht auch super hot aus, aber ist auch heftig. Der Michi aus Köln, der ist da sehr begabt und der liebt es ganz dolle, auch weil es für ihn noch eine tiefere Bedeutung hat.
1: Und ich weiß noch ganz genau, bei meiner allerersten Heels Class, ich war richtig so, oh mein Gott, ich mache das jetzt gerade hier so für den 13-jährigen Michi in Zeiten, wo queere Menschen

0: zunehmend Gewalt und Angst wieder ausgesetzt werden, einfach ein Privileg, in einem Studio stehen zu dürfen, auf hohen Schuhen und sagen zu können, ich präsentiere mich als Mann und ich trage hohe Schuhe und ich stehe dazu. Ich glaube, es ist Leuten gar nicht bewusst, wie wichtig es ist, da eine technische Grundlage für zu haben. Bei Heels Dance ist, glaube ich, mit einer vielleicht auch der technischsten Tanzstil, die es gibt. Es ist halt irgendwie auch nicht nur, man lernt halt irgendwie einen Tanz oder man lernt halt irgendwie eine Choreo, sondern man lernt irgendwie auch gleichzeitig immer so wahnsinnig viel über sich selbst. Und das ist so der Grund, warum ich das für mich mache. Ja.
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Seven8-Hörer Sascha hat seinen Einsatz als DJ beim Schützenfest beendet. Lass mich raten, den hier hast du nicht gespielt. Würde auch nicht passen. Choosing Texas, Ella Langley.

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1: Um 3 Uhr mit Ines Kunze. Bei der UN-Generalversammlung in New York hat Palästinenser-Präsident Abbas Israel vorgeworfen, im Gazastreifen einen Völkermord zu begehen. Außerdem kritisierte er den Ausbau israelischer Siedlungen im Westjordanland und warf Israel vor, sich nicht an den Friedensplan der UN zu halten. Aus New York berichtet Ute Scheins.
2: Israels Ministerpräsident Netanyahu dagegen wies den Vorwurf eines Genozids an der palästinensischen Bevölkerung als größte Lüge des Jahrhunderts zurück. Israel sei von Feinden umgeben und hätte sich immer verteidigen müssen. In seiner Rede rechtfertigte er den Angriff Israels auf den Iran mit der nuklearen Bedrohung, die von dem Land ausgehe. In der Vollversammlung verließen Dutzende Diplomaten demonstrativ den Saal, als Netanyahu ans Rednerpult trat. Bereits vor seinem Auftritt gab es Proteste vor der UN. Der New Yorker Bürgermeister Mamdani hatte im Sommer sogar prüfen lassen, ob er ihn auf der Einreise festnehmen kann.
1: Die Menschenrechtsorganisation Amnesty International fordert von der US-Regierung, die Einwanderungsbehörde ICE sofort aufzulösen. Begründet wird das mit einem so wörtlich besorgniserregenden Anstieg von Menschenrechtsverletzungen. Aus der Nachrichtenredaktion dazu Klaus Reginek.
3: Amnesty hatte unter anderem 4 ICE-Einsätze in großen US-Städten untersucht. Verstöße gegen die Menschenrechte seien dabei keine Einzelfälle gewesen, sondern systematischer Bestandteil der Arbeit von ICE, so Amnesty. Als Beispiele werden willkürliche Inhaftierungen, Einschüchterungen oder erniedrigende Behandlungen aufgeführt. ICE-Mitarbeiter hatten wegen rabiater Methoden und tödlichen Zwischenfällen in den USA Proteste ausgelöst. Im Januar waren in der Stadt Minneapolis 2 US-Bürger bei Einsätzen der Behörde ums Leben gekommen.
1: Ob ein AfD-Verbotsverfahren sinnvoll ist, ist unter Politikern umstritten. Jetzt hat sich Vizekanzler Klingbeil dafür ausgesprochen. Im Podcast Unter 3 des Fernsehsenders Phoenix sagte Klingbeil, er wolle nicht, dass in der deutschen Geschichte zum zweiten Mal ein Fehler gemacht werde und man sich nicht rechtzeitig gegen die Feinde der Demokratie wehre. Fußball-Bundestrainer Jürgen Klopp hat sein Debüt gegeben beim Spiel gegen die Niederlande. Das endete 1:1. Dabei waren die Niederländer eigentlich stärker, sagt Sportreporter Thomas Kunze.
4: In Halbzeit 2 spielte dann im Prinzip nur noch die Niederlande. Einzig Debütant Philipp Treu versuchte es einmal mit einem abgeblockten Schuss. In der 2. Minute der Nachspielzeit verlor dann Serge Gnabry den Ball im Mittelfeld. Van Bommel flankte von der linken Seite und Cody Gakpo nahm den Ball sehenswert Volley zum 1:1 ab. Ein verdienter Ausgleich für die Niederlande beim Debüt von Jürgen Klopp als Bundestrainer.
1: Und das Wetter für Deutschland. Heute bleibt es von Vorpommern bis zur Lausitz grau. Im restlichen Land gibt es viel Sonnenschein. Das Ganze bei maximal 15 bis 25 Grad. Die Zeit 3:03.
5: Die jungen Nachtwir schauen auf die Straßen. Die A1 Lübeck Richtung Hamburg wird in Höhe Norderelbbrücke in beiden Richtungen wegen eines Schwertransports bis 5 Uhr mehrfach kurzfristig noch gesperrt. Die A4 Dresden Richtung Görlitz ist zwischen Niederseifersdorf und Kodersdorf wegen Tunnelwartungsarbeiten bis 5 Uhr noch gesperrt. Die A29 Oldenburg Richtung Ahlhorner Heide ist zwischen Wartenburg und Großen Kneten wegen einer Nachtbaustelle ja bis ca. 5 noch dicht. Die A40 Duisburg Richtung Essen ist zwischen Kreuz Duisburg und Kreuz Kaiserberg in beiden Richtungen wegen des Abrisses zweier Brücken bis zum 5. Oktober noch gesperrt. Die A40 Essen Richtung Dortmund zwischen Dreieck Bochum West und Bochum Zentrum wegen Bauarbeiten bis 5 Uhr früh gesperrt. Die A103, das ist der Abzweig Zehlendorf Stadt einwärts in Berlin zwischen Philanderstraße und Kreuz Schöneberg, ist wegen Wartungsarbeiten bis 5 Uhr gesperrt. Die A620 Saarlouis Richtung Saarbrücken ist zwischen Saarbrücken Klarental und Mahlstatter Brücke wegen Bauarbeiten in beiden Richtungen gesperrt. Und die A7 Kassel Richtung Hannover ist zwischen Dreieck Salzgitter und Derneburg Salzgitter wegen der Nachbaustelle bis Samstag jeweils zwischen 18 und 6 Uhr morgens gesperrt. Die Umleitung führt über die U23. That's it!
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5: Mit Sebastian Röpke, natürlich auch mit euch. Nummer hier im Studio 0221 567 89111. Folgende Nachricht von Mohammed bekommen. Guten Morgen vom Schreibtisch. Wünsche dir einen angenehmen restlichen Arbeitstag. Ja, das ist der Spirit. Da hört man raus. Ja, du arbeitest auch nachts. restlicher Arbeitstag um 3 Uhr nachts. Lieber alles daran. Wie viel Kaffee hast du schon auf oder kommst du gut klar mit der Nachtschicht? Lass mal von dir hören. Bis dann, Mohammed. Ja, ich habe 2 Energy und einen Kaffee, damit ich auch wirklich so schnell reden kann, wie es hier manchmal nötig ist. Nee, Quatsch, ich will ja für euch wach sein. Ich will euch ja wach halten. Ich schaffe das sonst bei einer Freundin auch immer am Telefon so. Huch, haben wir 3 Stunden telefoniert? Ja, haben wir vielleicht. Habt ihr länger zugehört, als ihr wolltet? Ja, vielleicht das auch. Der Sebo ist hier, hi.

0: Viertel nach drei. Hier ist die junge Nacht am Freitag. Leute, es gibt ja viele üble Reality-TV-Formate. In den USA gab es mal eins, da sollten Pädophile überführt werden.
1: Komm doch rein.
2: Deine Eltern sind sicher nicht zu Hause?
1: Ganz sicher.
0: Ja, und darüber gibt es jetzt einen Kino-Neustart mit Robert Pattinson. Kinomann Marcel Emmel, klingt alles irgendwie übel.
3: Ja, ist es irgendwie auch. Und das ist wirklich ein ganz krasses TV-Format, das es damals in den USA wirklich gab. Ein Sender lockt Pädophile an und stellt sie dann vor laufender Kamera zur Rede.
0: Es gibt mir so ein mieses Gefühl und so ein inneres Kratzen, so ein Juckgefühl beim Zuhören allein schon.
3: Das fühlt sich alles irgendwie schäbig an. Diese Kriminellen, das Format, dieser Moderator da. Es werden halt auch wirklich einfach junge Männer gecastet, die sich dann als 13-jährige Lockvögel ausgeben soll. Und die wollen dann halt irgendwann immer so mehr Quote und noch krassere Fälle.
0: Klingt nicht nach so einem Feel-Good-Film. Warum sollte ich mir das ansehen?
3: Also einmal tatsächlich, weil Robert Pattinson diesen Moderator spielt. Und diese fiesen, schmierigen Kerle, die spielt er einfach so, so gut. Die Story selbst ist dann halt wirklich ein sehr amerikanisches Phänomen. Da war diese Show riesig. Letztes Jahr gab es noch eine Doku über diesen Journalisten da. Und schon in der Doku hat man gemerkt, mindestens schwierig, dieser Kerl. Und dann hast du auch noch so derbe Arthouse-Vibes mit drin. Also wie da mit Kamera und Farben gespielt wird. Musik, Hektik, das ist schon ein ganz schöner Fieber-Traumtrip. Mir fehlt hier so ein bisschen, dass noch mehr auf die moralischen Fragen hinter dieser Show eingegangen wird. Ich finde, es ist trotzdem ein sehenswerter Film über dieses schmierige TV-Business dahinter.
0: Ja, und ich meine, Robert Pattinson, sorry, mehr musstest du doch eigentlich nicht sagen. Primetime, jetzt neu im Kino.

Das neue Tiffany Harris mit Find Me hier in der Jungen Nacht der ARD. Leute, Nummer hier in Studio ist die 0221 567 89111. Mohammed hat sich da eben gemeldet und gesagt, ja, ich bin auch noch ein bisschen am Schreibtisch nachts, das ist ganz nice. Der ist nämlich am Lernen, ja, für seine Prüfung. Und zwar möchte er ganz gerne ein Flugzeug fliegen. Ich finde sowas irgendwie immer so völlig krass, weil ich mir denke, so mit meiner Flugangst, ich wäre, glaube ich, der Letzte, den du da ans Steuer setzen solltest. Ja, das ist, ja, okay. Aber Verkehrspilot, ja, ich glaube, wenn man das macht, dann ist das am Ende wie Busfahren, oder? Also, dass man sich dann nicht jedes Mal denkt, ach du Himmelhilf, ey, was ist das für ein Riesenteil, was jetzt hier fliegen soll? Nee, ich glaub, das schillt man irgendwann. Ich hatte das hier bei dem Radiostudio auch, dass ich dachte, so viele Knöpfe und keine Förmchen. So viele Knöpfe und wo soll ich da überhaupt drücken? Das war auch am Anfang echt irre. Und jetzt, es geht, es fühlt sich okay an.

0: Paula Hartmann, 2 Punkte hier in der Jungen nach der ARD. Ach, lieben wir Paula Hartmann, was ein schöner Song. Lieb ich sehr. Leute, es ist 4:30, wir schauen auf die Straßen. A1 Lübeck Richtung Hamburg wird in Höhe Norderelbbrücke in beiden Richtungen wegen eines Schwertransports bis 5 Uhr mehrfach immer mal wieder kurzfristig gesperrt. Die A4 Dresden Richtung Görlitz ist zwischen Niederseiferdorf und Kullersdorf wegen Tunnelwartungsarbeiten bis 5 Uhr noch gesperrt. Die A29 Oldenburg Richtung Ahlhorner Heide ist zwischen Wadenburg und Großen Kneten wegen der Nachbaustelle noch bis ca. 5 Uhr gesperrt. Die A40 Duisburg Richtung Essen ist zwischen Kreuz Duisburg und Kreuz Kaiserberg in beiden Richtungen wegen des Abrisses zweier Brücken bis zum 5. Oktober noch gesperrt. Die A620 Saarlouis Richtung Saarbrücken ist zwischen Saarbrücken, Klarental und Mahlstatter Brücke wegen Bauarbeiten in beiden Richtungen gesperrt. Und die A7 Kassel Richtung Hannover ist zwischen Dreieck Salzgitter und Derneburg Salzgitter wegen der Nachbaustelle bis Samstag jeweils zwischen 18 Uhr und 6 Uhr gesperrt. Die Umleitung führt über die U23. That's it!
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0: Mit Sebastian Röpke, hello. Und ihr seid natürlich auch Part of the Show. Nummer hier im Studio 0221 567 89 111. Ja, der Hamad ist dabei, die Laura Sophie ist dabei, Fabio, Heiko. Ach ja, Melissa auch. Ich freue mich sehr, Leute. Könnt ihr gerne auch mal euch reinmelden und mir sagen, seid ihr noch wach oder seid ihr schon wach? Disco.

0: Stella Lefty mit Basten. 3.37 Uhr, ihr hört die junge Nacht der ARD am Freitag. Leute, dieses Buch ist unter die Top 3 der tollsten Bücher überhaupt gegangen. Das sagt jedenfalls Anna Braun aus dem Bücherteam über das Buch Die theoretische Unwahrscheinlichkeit von Liebe. Hä, das habe ich doch in dieser Sendung schon mal gehört. Ja, davon ist gestern auch die Verfilmung auf Prime Video rausgekommen. Aber Anna, du sagst, nichts geht über das Buch. Was ist daran so geil?
1: Boah, alles. Also dieser Schreibstil von Ellie Hazelwood, das Buch ist ja einerseits super funny geschrieben, gleichzeitig kommen die Emotionen aber auch krass gut durch. Das gleicht sich, wie ich finde, perfekt aus. Es ist ultra kurzweilig. Ich konnte es nicht aus der Hand legen und wollte aber auch nicht, dass es überhaupt endet. Also ich hätte es wirklich am liebsten direkt danach nochmal gelesen.
0: Oh, das klingt so gut, ey. Im Film, da geht es ja um die Fake-Beziehung von Olive und Adam. Also das Buch hat natürlich denselben Plot, oder?
1: Genau, also es geht um die Biologie-Doktorandin Olive, die ihre beste Freundin davon überzeugen möchte, dass sie aktuell in love ist und jemanden datet. Und um sie davon zu überzeugen, küsst sie einfach random einen Typen auf dem Flur in ihrer Uni. Und das ist Dr. Adam Carlson, der absolut unbeliebteste Professor überhaupt, weil er so streng ist und so unnahbar wirkt.
0: Okay, und die fangen dann an, eine Beziehung vorzutäuschen und sich so fake zu daten?
1: Genau. Und die verlieben sich dann aber auch wirklich.
0: Oh, aber jetzt mal for real, das ist jetzt so ein Plot-Klassiker. From Enemy to Lovers. Ja, wieso sagst du Top 3 Bücher ever?
1: Ja, ich dachte auch erst, aber Leute, nein, das ist wirklich Next Level. Ich habe so crazy mitgefühlt bei dieser Love Story, die hat mich so berührt und ich habe wirklich auch schon vieles in diese Richtung gelesen. In diesem Buch steckt so viel Herz und das ist wirklich, muss ich sagen, alles andere als Mainstream.
0: Ach, okay, alles klar. Ich meine, bei Maxon Hall habe ich mich auch immer dran gewöhnt, dass es relativ belanglos inhaltlich war, aber es hat mich dann irgendwann gecatcht. Ich war dann into it, so, ich war invested. Die theoretische Unwahrscheinlichkeit von Liebe, so heißt das Buch, was wir auf jeden Fall euch ans Herz legen wollen. One,

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1: Drivers License, Olivia Rodrigo. Immer noch ein schöner Song. Hier ist die Junge Nacht der ARD. Willkommen da am Freitag. Wir pumpen euch jetzt nach vorne. Ja, wenn ihr dachtet, das geht jetzt so ruhig weiter. Nein, nein. Wenn ihr denkt, wir machen zick, dann machen wir zack. Peggy Goo featuring Ira Star gibt's jetzt für euch. Der Track wird geschrieben, wo komma man? Und immer wenn ich den nächsten denke, wo man? Was man? Nein, der Track heißt Woman. Nur anders geschrieben. Deswegen. Und er bringt euch heute auf jeden Fall nach vorne.

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1: Um 4 Uhr mit Ines Kunze. Bei der UN-Generalversammlung in New York hat der Auftritt von Israels Premier Netanyahu für Proteste gesorgt. Einmal auf der Straße, aber auch innerhalb der Veranstaltung verließen Diplomaten demonstrativ den Raum, als Netanyahus Rede begann. Schwere Vorwürfe machte ihm auch Palästinenser-Präsident Abbas. Ute Scheins berichtet.
2: Palästinenser-Präsident Abbas warf Israel im Gazastreifen einen Völkermordkrieg vor. Sein Volk werde durch die israelischen Besatzungskräfte Tötung, Zerstörung und Hunger ausgesetzt. Zudem beschleunige sich im besetzten Westjordanland der Ausbau israelischer Siedlungen. Abbas warnte, dass das eine Zwei-Staaten-Lösung immer schwieriger mache. Er forderte, dass der von den Vereinten Nationen unterstützte Friedensplan weiter umgesetzt wird und warf Israel vor, sich nicht daran zu halten.
1: Bei den Straßendemos gegen Israels Vorgehen im Gazastreifen waren auch mehrere Promis unter den Protestierenden. So zeigen Fernsehbilder etwa die US-Schauspielerin Susan Sarandon, der Handschellen angelegt wurden. Auch Hex-Schauspielerin Herna Einbinder soll bei der Kundgebung abgeführt worden sein. Chinas Staatschef Xi ist aktuell in den USA zu Besuch. Es ist das erste Mal seit Jahren. US-Präsident Trump ließ Xi zu Ehren unter anderem ein Staatsbankett ausrichten, zu dem auch einflussreiche US-Unternehmer wie Amazon-Gründer Jeff Bezos und Tesla- und SpaceX-Chef Elon Musk. Trump betonte bei dem Bankett die Einigkeit der Länder. China und die USA hätten sich, so Trump wörtlich, nie besser verstanden. Der Besuch soll Wogen glätten, die zwischen den Ländern entstanden waren, etwa beim Thema KI sowie Handelsfragen. Frankreich hat angekündigt, Truppen und Verteidigungssysteme nach Saudi-Arabien zu entsenden. Der französische Präsident Macron sagte, das Militär werde dort Öltransporte absichern und die Hafenstadt Yanbu am Roten Meer schützen. Über den Hafen verläuft eine Route für saudische Ölexporte. Houthi-Rebellen aus dem Jemen hatten dort Tanker angegriffen. Das hatte zu einem Anstieg der Rohölpreise beigetragen. In der Nations League haben die deutschen Fußballer am Abend 1:1 unentschieden gegen die Niederlande gespielt. Es war das Debütspiel von Jürgen Klopp als Bundestrainer. Sportreporter Holger Dahl berichtet.
3: Den Führungstreffer der Klopp-Elf erzielte Felix Metscher in der 32. Spielminute. Der eigentlich für die Startelf vorgesehene Jamal Musiala musste kurz vor dem Anpfiff wegen Oberschenkelproblemen passen. Kai Havertz wurde früh verletzt ausgewechselt. Leidenschaft, einige gute Konter und etwas Spielglück führten am Ende zum Auftakt der Nations League zu einem Punkt. Bundestrainer Klopp nahm das zufrieden zur Kenntnis, betonte aber auch, noch viel Arbeit vor sich zu haben.
1: Und das Wetter. Viel Sonne heute bei maximal 15 bis 25 Grad. Die Zeit 4.03 Uhr.
4: Die junge Nacht, wir schauen auf die Straßen. Die A4 Dresden Richtung Görlitz ist zwischen Niederseifersdorf und Kodersdorf wegen Tunnelwartungsarbeiten noch bis 5 Uhr gesperrt. Die A29 Oldenburg Richtung Ahlhorner Heide ist zwischen Wadenburg und Großen Kneten wegen der Nachbaustelle noch bis ca. 5 Uhr gesperrt. Die A40 Duisburg Richtung Essen ist zwischen Kreuz Duisburg und Kreuz Kaiserberg in beiden Richtungen wegen des Abrisses zweier Brücken bis zum 5. Oktober gesperrt. Die A620 Saarlouis Richtung Saarbrücken ist zwischen Saarbrücken-Klarental und Mahlstatter Brücke wegen Bauarbeiten auch hier in beiden Richtungen gesperrt. Und die A7 Kassel Richtung Hannover ist zwischen Dreieck Salzgitter und Derneburg Salzgitter wegen der Nachbaustelle bis Samstag jeweils zwischen 18 und 6 Uhr gesperrt. Die Umleitung führt hier über die U23. That's it!
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4: Mit Sebastian Röpke, natürlich auch mit euch, Leute. Wie geht's euch? Seid ihr noch wach? Seid ihr schon wach? Stündchen bin ich noch für euch da. Nummer hier ins Studio 0221-567-89111. Der Chris hat sich gemeldet und schreibt, hey, wir haben 4 Grad. Ist das scheiße oder ist das scheiße? Und ich so, wo bist du denn gerade? Er so, ja, in Münster. Münster meldet hier mit gerade offiziell 4 Grad. Brrr. Herbst incoming, oder? Ja, machen wir die Arme auf und sagen, hallo Herbst, schön, dass du da bist.

0: Die Black Eyed Peas mit Let's Get It Started. Hier in der Jung nach der AD. Sind Sie fertig? Entschuldigung, hallo? Geht's Ihnen gut? Hallo? 4.13 Uhr, Leute, willkommen in eurem Freitag. Ey, der Geduldsfaden von Swifties und Nicht-Swifties, der reißt so langsam vielleicht. Weil irgendwie nicht klar ist, bringt die Frau was Neues raus? Und wenn ja, was kommt da? Kara aus dem Pop, was ist los?
1: Ich schwör's euch, ich war die ganze Woche auf einer Rätselmission. Erst hieß es kommt ein Song, Patient Zero, aber die Swifties waren skeptisch.
2: It is not just gonna be the single. Buckle up.
1: Also wird nicht nur eine Single, schnallt euch an.
0: Es ist mehr?
1: Es ist mehr. Es ist eine Ergänzung, eine Zugabe. The Life of a Showgirl Encore heißt es. Also die Zugabe zu ihrem Album The Life of a Showgirl. 4 neue Songs inklusive Patient Zero.
0: Ja, und das ist der Song, den sie vor ein paar Tagen angekündigt hat, ne? Jetzt gibt alles Sinn.
1: Yes, genau. Die Swifties waren nämlich deshalb skeptisch, weil wir kennen ja die Taylor. Die hackt doch irgendwas aus und die Showgirl-Era, die ist irgendwie auch noch nicht zu Ende.
3: I think Taylor releasing her new single Patient Zero is going to lead to the release of a sister album for The Life of a Showgirl.
1: Also ist der Song jetzt irgendwie, deutet der auf ein Schwesternalbum hin oder was? Aber es ist jetzt eben eine Zugabe.
0: Eine Zugabe. Wir kriegen 4 weitere Taylor Swift-Songs und das schon heute mit The Life of a Showgirl Encore. Ist eine neue Version mit mehr Songs drauf. 4 Stück nämlich. Nur für euch Swifties, damit ihr euch freut. Ich liebe das immer, auch wie invested Swiftie-Fans immer so sind. Also selbst wenn ich keiner bin, finde ich sie einfach cute. Oder? Also ich meine, die sind immer so am Rätselraten und am Gucken, was kommt als nächstes, was hat jetzt irgendwie die Frau schon wieder Neues erfunden. Wo ist noch ein Hinweis? Ach, ich find's ganz cute.

0: 420 ist die junge Nacht der ARD am Freitag und das am Tag der Zahngesundheit. Der ist heute. Ja, warum ist das für uns wichtig? Ich finde, die haben dieses Jahr ein fancy Motto, was mir aber auch ein bisschen Angst macht. Weil das Motto vom Tag der Zahngesundheit dieses Jahr ist, gesund beginnt im Mund. Wahnsinn. Und danach dann kau dich fit. Hä, kau dich fit? Warum geht's? Ja, weil unsere Zähne werden halt auch nicht besser durch dieses hochverarbeitete Fast Food, wo wir dann ja kaum noch was zum Kauen haben. Unser Kiefer ist so ein bisschen kind of gelangweilt, denkt sich, ist schon länger nichts passiert. Ja, also wir sollten vielleicht mal mehr zu einem Apfel oder so ein Vollkornbrot greifen. Und warum ist das gut für die Zähne? Weil das den Speichelfluss auf natürliche Art und Weise anregt und dann dadurch den Mund ganz natürlich reinigt. Wenn ihr aber jetzt irgendwie, weiß ich nicht, nur so ein paar Schokoriegel weglutscht und vielleicht sehr weiches Fastfood auch noch oben drauf tut. Ich weiß nicht, wie es da so mit euren Zähnen dann läuft. Deswegen. Aber falls die euch ausfallen, auch das wäre gar kein Problem, weil Popstar Kesha hat in einem Interview erzählt, hey, ich find's voll okay, wenn meine Fans mir ihre Zähne schicken. Wurde auch nachgefragt, bist du dir wirklich sicher? Und sie so, ja, ich meine das wirklich ernst. Schickt mir eure Zähne. Also von daher, wenn ihr es mit dem Putzen nicht so genau nehmt und euch alles ausfällt, schickt es in der Post.
1: Can I have your teeth, please? Can I actually have them? It's not a drill and it's not a joke.
2: Yeah. 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

0: 5:30 ist die junge Nacht der ARD. Wir schauen schnell auf die Straßen. A4 Dresden Richtung Görlitz ist zwischen Niederseifersdorf und Kodersdorf wegen Tunnelwartungsarbeiten bis 5 Uhr noch gesperrt. Umleitung dann über die U4 und dann die U5. Die A29 Oldenburg Richtung Ahlhorner Heide ist zwischen Wadenburg und Großen Kneten wegen der Nachbaustelle noch bis ca. 5 Uhr gesperrt. Die A40 Duisburg Richtung Essen ist zwischen Kreuz Duisburg und Kreuz Kaiserberg in beiden Richtungen wegen des Abrisses zweier Brücken bis zum 5. Oktober noch gesperrt. Die A620 Saarlouis Richtung Saarbrücken ist zwischen Saarbrücken-Klarental und Mahlstatter Brücke wegen Bauarbeiten in beiden Richtungen gesperrt. Und die A7 Kassel Richtung Hannover ist zwischen Dreieck Salzgitter und Derneburg Salzgitter wegen der Nachbaustelle noch bis Samstag jeweils zwischen 18 Uhr und 6 Uhr gesperrt. Die Umleitung führt hier über die U23. That's it!
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0: Mit Sebastian Röpke, hello, willkommen in eurem Freitag. Ich habe euch eben erzählt, dass Tag der Zahngesundheit ist. Junge Nachthörer Chris meint halt so, ja, ich gehe mal zur Zahnreinigung. Ja, ich hasse das ja, ne? Für mich ist das wie Waterboarding, oder?

4.37 Uhr, hört die Junge nach der ARD. Hab gerade mit einer Kollegin von der Frühschicht aus Scheiß einfach angefangen, mit französischem Akzent zu sprechen. Ja, Leute, nennt mich ab jetzt Sebö. Ich habe neue Musik für euch, die kommt von Mixer McCloud. Das sind die Produzenten, Trettmann und UFO sind auch noch mit dabei. Abschied nehmen heißt der Track. Ja, und wir verabschieden uns ja auch vom Sommer jetzt. Also passende Musik für die passende Jahreszeit.

0: bisschen so.
1: POV, du fühlst dich zu einem Menschen sehr hingezogen.
2: Von der Figur einfach hammermäßig, hammermäßig. Also wirklich sexy Peel, macht Lust auf mehr.
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4.47 Uhr, hört die Junge nach der ARD. Ey, berühmt sein, eigentlich richtig Arsch, sagt auch Gracie Abrams im Song Look at My Life. Geht's genau um diese Schattenseiten des Berühmtseins. Ja, ja. Ist nicht immer cool. Fragt mal euren Promi um die Ecke. Ja. Wichtiger Song, da Gracie Abrams ja die große Welttournee auch danach benannt hat. The Look at My Life Tour ab Dezember durch Nordamerika und dann im Frühjahr 2027 auch mit Konzerten in Europa. Und zwar bei uns, ja, im Mai zweimal in Berlin. Gracie Abrams jetzt.

kurz vor 5. Die junge Nacht der ARD ist over. Und weil so viele von euch gefragt haben, wann bist du wieder zu hören? Na gut, einer war's. Hey Chris, danke fürs Nachfragen. Kommende Nacht und die Nacht darauf. Guten Start in diesen Freitag, Leute. Ciao.

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3: 5:30 Uhr, guten Morgen am Freitag.
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3: Mit Marie Boll. Ja, und da macht auch unsere Region mit beim deutschlandweiten Schulstreik gegen die Wehrpflicht. Nachher wollen SchülerInnen also wieder protestieren gegen eine mögliche Wehrpflicht und die neuen verpflichtenden Musterungen. Aktionen gibt es zum Beispiel in Potsdam, Cottbus oder Königs Wusterhausen und natürlich auch in Berlin. Es wurden sogar extra Busse organisiert, die Leute aus Oranienburg oder Falkensee zur Demo in die Hauptstadt fahren. Na, und es passiert jetzt einiges in der Berliner Politik nach der Abgeordnetenhauswahl. Die CDU-Fraktion im Abgeordnetenhaus beispielsweise hat jetzt einen neuen Chef. Es ist der Spitzenkandidat Evers. Der wurde am Abend mit 94% der Stimmen gewählt. Heute ist dann noch der Parteitag von der Linken. Die hat doch die Wahl gewonnen und überlegt, Berlin mit den Grünen und der SPD zu regieren. Beim Parteitag heute will die Linke entsprechende Sondierungsgespräche abnicken. Und dann gucken wir doch mal, wie das erste Spiel unter dem neuen Bundestrainer Klopp gelaufen ist. 1:1 unentschieden ist das Nations League Match für die Männernationalmannschaft ausgegangen. Erst sah es noch nach einem Sieg aus, weil Deutschland 1:0 vorne lag. Die Niederlande haben dann allerdings noch in der Nachspielzeit getroffen. Trainer Klopp ist fein mit dem Ergebnis, sagt aber auch, dass die Mannschaft besser spielen kann. Momentan treffen sich doch die Vereinten Nationen in New York und da gab es jetzt ordentlich Tamtam wegen Israels Ministerpräsident Netanyahu. Er hat eine Rede bei der Vollversammlung gehalten und erklärt, die Aussage, dass Israel im Gazastreifen einen Völkermord begehe, die sei die größte Lüge des Jahrhunderts. Haben einige Delegierte sicher nur aus der Presse erfahren. Es sind nämlich welche aus dem Saal gegangen, als sich Netanyahu hinters Mikro gestellt hat.
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3: Na, vielleicht gibt's bei euch noch so ein bisschen Sprühregen. Der zieht aber ganz bald ab. Tagsüber soll es nämlich meist trocken bleiben in Berlin und Brandenburg. Dazu gibt's dann so einen Mix aus Sonne und Wolken und Höchsttemperaturen zwischen 16 und 19 Grad.
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3: Aufgepasst auf der A10 südlicher Berliner Ring Richtung Dreieck Werder zwischen dem Schönefelder Kreuz und Rangsdorf hat es gekracht auf der rechten Spur. Da läuft jetzt die Unfallaufnahme und Achtung A24 Richtung Berlin. Auch ein Unfall zwischen Meinburg und Pritzweig, da ist jetzt die rechte Spur gesperrt. Dann noch der Blick rein nach Berlin, Adlershof und Niederschöneweide. Die Oberspreestraße ist zwischen Ostritzer Straße und Bärenlauchstraße gerade gesperrt in beiden Richtungen, denn auch da hat es einen Unfall gegeben. Ansonsten aber alle tippitoppi auf den Straßen, also kommt gut durch.
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3: 6 Uhr ist es, guten Morgen, ihr Lieben.
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4: Wichtiger Tag heute für alle mit Auto. Bundestag und Bundesrat sollen nachher den Tankrabatt abnicken. Heißt, ab nächste Woche Donnerstag könnte er zurück sein. Dann soll die Energiesteuer auf Benzin und Diesel sinken und der Liter Sprit dadurch bis zu 17 Cent günstiger werden. Gab's so im Mai und Juni doch schon mal. Und es ist auch bei vielen Leuten angekommen, sagt das Bundeskartellamt. Das betont aber auch, die Steuerentlastung, die wurde nicht vollständig weitergegeben. Junge Leute wollen nicht zur Wehrpflicht gezwungen werden und in den Krieg ziehen. Unter diesem Motto gehen heute wieder viele auf die Straßen. Nachher steht nämlich der nächste bundesweite Schulstreik gegen die Wehrpflicht an. In Berlin gibt's eine Kundgebung am Leopoldplatz in Mitte und auch in Brandenburg gibt's da Aktionen. In Deutschland gibt's keine Wehrpflicht, sondern den freiwilligen Wehrdienst. Der könnte aber zur Pflicht werden, wenn nicht genug neue SoldatInnen zur Bundeswehr kommen. Sollte die AfD verboten werden? Darüber wird immer wieder diskutiert. Ja, und SPD-Chef und Vizekanzler Klingbeil, der hat jetzt wieder so ein AfD-Verbotsverfahren gefordert. Jetzt sei der richtige Zeitpunkt dafür, hat er in einem Podcast vom Fernsehsender Phoenix gesagt. Da hat Klingbeil auch betont, er möchte nicht, dass man in der deutschen Geschichte zum zweiten Mal den Fehler mache, sich nicht rechtzeitig gegen die Feinde der Demokratie zu wehren. Ja, und da haben viele, viele reiche Männer an einem Tisch gesessen und zusammen gegessen beim Staatsbankett im Weißen Haus. US-Präsident Trump hat dazu eingeladen. Mit dabei waren unter anderem die Tech-Milliardäre Elon Musk und Jeff Bezos und Chinas Präsident Xi, der ist gerade auf Staatsbesuch in den USA. Dabei haben beide Seiten betont, wieder mehr miteinander arbeiten zu wollen.
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3: Brandenburg A24 Richtung Berlin. Hier ist zwischen Mainburg und Pritzwagen nach einem Unfall die rechte Spur blockiert. Und auf der A10 südlicher Berliner Ring haben wir Richtung Dreieck Werder zwischen Schönefelder Kreuz und Rangsdorf auf der rechten Spur eine Unfallaufnahme. Und in Berlin haben wir die Oberspreestraße in Adlershof und Niederschöneweide gesperrt. In beiden Richtungen zwischen der Ostritzer und der Bärenlauchstraße gab es einen Unfall. In Köpenick die Seelenbinder Straße noch bis 18 Uhr heute gesperrt. Und die Straße 17 Juni ist schon dicht, genau wie die Zagrabienstraße. Die Ebertstraße jetzt aber auch. Ansonsten rollt's, kommt gut an.
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5: Happy Friday, TGIF, Leute. Na, hast du es vermisst?
3: Nee. Okay. Also wirklich gar nicht.
5: Gut, dann haben wir ja nichts mehr zu reden heute Morgen.
3: Wir reden heute nicht. Bis 10 Uhr Musik heute. Ab 10 ist die Blockaden, da können wir jetzt schon sagen.
5: Bis dann, Leute. Macht euch einen wunderschönen Morgen.
3: Ey, wirklich.
5: Wird schon.
3: Ihr schafft es da ohne.
5: Morgen. Morgen.

0: Cracker auf Fritz. Wir haben es 6.06 Uhr am Freitag. Schönen guten Morgen.
1: Ey, ihr fahrt morgens mit der Bahn, plötzlich liegt da jemand und ihr wisst erstmal gar nicht, ja, was mache ich denn jetzt?
0: Ey, das ist einer Kollegin von uns passiert. Die hat dann die WhatsApp-Nummer von der S-Bahn angeschrieben und die war so verblüfft, wie schnell an der nächsten Station Hilfe da war, dass wir gedacht haben, das mit dem S-Bahn-WhatsApp-Chat, das müssen wir euch auch erzählen.
2: Ja. 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Gut zu wissen. Einfach besser klarkommen.
1: Mir ist es bisher wirklich noch nie aufgefallen, aber direkt über den Türen, da hängen einfach so QR-Codes, über die ihr dann direkt im WhatsApp-Chat landet und jemanden kontaktieren könnt.
0: Genau, da könnt ihr dann kurz schreiben, was gerade passiert ist und ganz wichtig halt, welche Linie ihr fahrt, in welche Richtung und in welchem Wagen ihr gerade seid. Ey, und die Wagennummern hier stehen tatsächlich, also wenn man erstmal nachsucht, stehen die wirklich überall. Im Türenbereich, unter diesen Stationsanzeigetafeln, wo die nächste Station steht, da steht auch immer die Wagennummern. Oder bei ihren neuen S-Bahn, da gibt es ja im Türbereich so eine Sprechstelle, wo man mit der Sicherheitsleitstelle sprechen kann. Und da steht auch die Nummer direkt drüber.
1: Und die können euch dann entweder direkt Hinweise geben, wie ihr euch in der Situation verhalten sollt. Und im besten Fall können dann schon an der nächsten Station Hilfskräfte einfach bereitstehen. Wichtig ist aber, wenn wirklich unmittelbare Lebensgefahr besteht und jede Minute zählt, dann nicht erst anfangen zu chatten, ne? Lieber direkt den Notruf dann wählen oder auch die Notbremse ziehen. Die verbindet euch dann während der Fahrt nämlich erstmal mit dem Fahrer. Da passiert dann nichts Schlimmes, also könnt ihr euch ruhig trauen.
0: Also jetzt nicht erst überlegen, mit welchem Emoji man jetzt zeigt, dass die Person nicht mehr atmet, sondern dann gerne 112 rufen. Aber selbst wenn ihr in dem Moment wirklich komplett überfordert seid und gar nicht genau wisst, was ihr machen sollt, nicht einfach weggucken. Hilfe holen ist genau das Helfen, was ihr machen müsst. Und der Service-Chat, der kann auch dabei helfen. Für uns war es wirklich auf jeden Fall mindblowing, wie schnell das geht. Und gerne auch mal trauen, die Notbremse zu ziehen, da werdet ihr auch mal erst mit dem Fahrer verbunden.
1: Guten Morgen euch, Leute.

0: 6.13 Uhr, guten Morgen, ihr Lieben.
1: Kannst die gute Laune gleich aus deiner Stimme rausnehmen.
0: Guten Morgen.
1: Mach mir ernsthaft Sorgen um dich.
0: Wieso denn?
1: Und ich wollte die Sorge teilen, damit du es auch ernst nimmst.
0: Erzähl.
1: Ich als inzwischen abstinente Energy-Trinkerin
0: habe jetzt so fies,
1: ein besonderes Auge
0: du
1: auf meine Mitmenschen, so weil ich mich sorge. Und du trinkst sonst nie Energy Drinks. Heute hast du nicht nur einen Energy Drink in der Hand. Nein, du hast wirklich das räudigste Zeug vom räudigsten heute in der Hand.
0: Na, ich bin Brandenburger, wir sind based.
1: Ach so.
0: Weißt du, ihr mit eurem scheiß 7 Euro Energy? Ein Scheiß. Ich war heute Morgen in der Tankstelle und eigentlich, ich glaube, so wie die Frau mich angeguckt hat, die war kurz davor, glaube ich, zu sagen, kannst du bitte Energy kaufen. Und auch einfach in Anlehnung an den Sender, wo ich vorher gearbeitet habe, dachte ich mir, weißt du, geil, gönn ich mir heute einfach.
1: Und wie ist es so?
0: Eklig, richtig scheißen,
1: ne?
0: Drecken, eklig. Man merkt richtig, der Körper ist richtig so, alles klar. Ich will es jetzt nicht darauf beschweren. Aber es ist nicht gut für die Gesundheit.
1: Kannst du dir vorstellen, dass ich davon 2 am Tag getrunken habe über Jahre? Das ist widerlich.
0: Ich bin so froh, dass du noch da bist.
1: Mal gucken, wie lange noch, Leute.
0: Nee, also, schon noch ein bisschen.
1: Gönnt euch mal ein gutes Getränk vielleicht. So ein Energy. Ich möchte jetzt nicht zu negativ sein, aber der macht relativ wenig für euch.
0: Ja, nee, tatsächlich.
1: Der arbeitet gegen euch.
0: Guck mal, dann trinke ich den Kaffee, der direkt daneben steht.
1: Ja, genau. Guten Morgen, Leute.
0: Hi, ich bin auch dabei.
1: Zeug, Maus.

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0: Die Antwort ist immer ja. Tyler fragt, is it love? 6:21.
1: Na, nicht immer.
0: Na, wir haben euch aber liebt, euch da draußen.
1: Ja, das stimmt.
0: Auch richtig toll, muss man sagen. Auch nicht zu knapp, du.
1: Aber richtig.
0: Jetzt kommt doch mal hier.
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1: Gehört Fritz übrigens, falls ihr es nicht gecheckt habt. 6:21 ist es. Die räudigste Form von Regen heute, nämlich so Niesel-Sprühregen.
0: Ey, ging gestern schon los.
1: Abartig, ich hasse das. So ist es leider. Ja. Heute fast den ganzen Tag, erst später so ein paar Auflockerungen. 15 bis 19 Grad bekommen wir heute maximal.
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1: Klausi, weißt du, was du bist? Du bist mein Ach.
0: Was bin ich?
1: Na, mein Bruder, mein Rücken, mein Ach.
3: Ist mein Bruder, mein Rücken, mein Ach. Sorry. Steht hinter mir, egal.
0: Wenn du es mir sagst, wie meine heißgeliebte Lieblingsrapperin Chiara Baba, dann verstehe ich natürlich. Sandy, du bist natürlich auch mein Ach.
1: Danke.
0: Und Chiara Baba, die hier bald bei uns im Studio ist, die ist quasi mein Super-Ach, glaube ich. Unsere Kollegin, eigentlich ist sie dann für eine Woche, weil die übernimmt ja am Mittwoch die Sendung Nachmittag beim...
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1: Genau, so sieht's aus. Am Montag geht's wieder los. Die heißesten Namen aus der Musikbranche von Insta, TikTok und den großen Bühnen, die haben wir uns geschnappt und holen sie ins Fritz-Studio. 3 Wochen lang übernehmen die unsere Sendung. Frühschicht, Nachmittag, Blue Moon, alles ist dabei.
0: Ja, mit dabei, habe ich schon Chiara Baba erwähnt?
1: Nee, sag mal nochmal.
0: Finde ich ganz, ganz toll. Ich freue mich wirklich so, die im Radio zu hören. Mark Forster ist am Start, Chiago, Bruce fucking Danell oder auch Gazelle, liebe ich.
1: Und auch richtige Abenteurer, so wie die zwei hier.
4: Na, ich bin Adrian und ich verbringe heute einen Tag im Dorf in Pakistan.
5: Hi, das bin ich, Falk, und zum gefühlt ersten Mal in meinem Leben habe ich Heimweh. Und das, obwohl Tag 6 meiner 1000 Kilometer Wanderung quer durch Brasilien richtig geil startet.
1: Krass.
0: Ja, die verbringen ihre Zeit dann mal nicht am anderen Ende der Welt mit irgendwelchen komischen Reisen und Zeitquests. Nein, sondern hinterm Fritz-Mikro sind sie. Und zwar jetzt kommenden Dienstag von 18 bis 20 Uhr.
1: Und die dürfen alle machen, was sie wollen. Ja, reden, worüber sie wollen, ihre Musik spielen. Also macht euch ready für den Fritz-Takeover. Montag geht's los. Alle Gäste erfahrt ihr auf fritz.de, auch wann die moderieren und so. Checkt mal rein, es sind wirklich viele.
0: Ja,

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3: Gleich 6:30 Uhr. Guten Morgen.
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6: Wir haben keinen Bock auf eine mögliche Wehrpflicht und wollen auch nicht für Deutschland in den Krieg ziehen. Das sagen einige junge Menschen in Deutschland und die treffen sich heute zum Schulstreik gegen die Wehrpflicht. Auch in Berlin und Brandenburg gibt es da Aktionen. Es gibt sogar Sonderbusse, die Leute aus Brandenburger Orten zur Demo nach Berlin-Mitte bringen. Faktisch gibt es ja aber keine Wehrpflicht in Deutschland, sondern den freiwilligen Wehrdienst. Der könnte aber zur Pflicht werden und eben dagegen richten sich diese Proteste. Wer ein Auto hat, hat's gemerkt, tanken ist teurer geworden. Soll sich ändern mit dem Tankrabatt. Heute sollen Bundestag und Bundesrat ihr Go dafür geben. Passiert es wirklich, dann soll der Rabatt ab nächstem Donnerstag, also mit dem neuen Monat, gelten. Dann soll die Energiesteuer auf Benzin und Diesel gesenkt werden. Heißt, Sprit könnte pro Liter bis zu 17 Cent günstiger werden. KritikerInnen sind nicht so ganz zufrieden, sagen, dass davon nur Leute mit mehr Geld und großen Autos, die weite Strecken fahren, profitieren. Ja, und wir bleiben gleich auf der Straße und gucken mal auf Lkw. Die durften doch ausnahmsweise auch sonntags und an Feiertagen fahren. Berlin und Brandenburg hatten das entsprechende Fahrverbot gelockert wegen des Niedrigwassers im Sommer. Verlängert wird es aber nicht, sagt jetzt beispielsweise Brandenburgs Verkehrsministerium. Das bedeutet, jetzt am Sonntag fahren zum letzten Mal Lkw durch die Gegend. Ab nächster Woche gilt dann das Fahrverbot wieder. Na und das erste Spiel ist doch geschafft für den neuen Bundestrainer Klopp und die Männerfußballnationalmannschaft. Einen Punkt haben sie gemacht und in der Nations League 1:1 unentschieden gegen die Niederlande gespielt. Ist okay, sagt Klopp, betont aber auch, dass die Mannschaft ganz bestimmt besser spielen kann. Vielleicht ja schon übermorgen, dann ist das nächste Nations League Spiel gegen Griechenland.
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7: in Brandenburg. Vorsicht auf der A10 südlicher Berliner Ring Richtung Dreieck Spreeau zwischen Ferch und dem Dreieck Nutetal. Behinderung durch eine ungesicherte Unfallstelle auf der mittleren Spur. Bitte fahrt da vorsichtig. Auf der A24 Richtung Berlin zwischen Mainburg und Pritzwalk. Da laufen Bergungsarbeiten auf der Standspur. Und in Berlin, da dauert es ein bisschen länger, auf der 100 Richtung Wedding zwischen Tempelhofer Damm und dem Kreuz Schöneberg. Und in Tiergartenstraße 17 Juni ist dicht zwischen Großem Stern und Brandenburger Tor. Itzer-Grabin-Straße und Ebertstraße auch gesperrt. Die Köpenicker Seelenbinder Straße noch bis heute 18 Uhr dicht. Und in Althohenschönhausen auf der Hansastraße gingen heute Bauarbeiten los. Da ist nur eine Spur frei pro Richtung. Davor wird es voller. Ansonsten rollt's. Kommt gut an.
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8: Guten Morgen.
7: Hallöchen, ihr Lieben. Woran merkt man, dass mein Kopf eventuell schon ein Wochenende ist? Anstatt mich mit der Sendung zu beschäftigen, habe ich gerade während der Nachrichten ein bisschen zu viel Energie darauf verschwendet, mir einen neuen Desktop-Hintergrund hier zu überlegen.
8: Also du bist ja immer eher abgelenkt, würde ich dich beschreiben. So.
7: Echt?
8: Also schon eher abgelenkt.
7: Ja. Sorry, was meinst du, ich habe gerade nicht zugehört.
8: Was hast du denn jetzt im Hintergrund?
7: Ich habe jetzt so einen Steg, so ein unendlicher Steg, der auf den See rausführt.
8: Also das ist ein Standard-Hintergrund. Das ist nicht mal ein Foto.
7: Ich weiß ehrlich gesagt auch nicht, ob der vielleicht vorher schon war.
8: Gott.
7: Ich habe, glaube ich, zum ersten Mal meinen PC

0: Mann. Ihr hört Fritz, 6.38 Uhr am Freitag. Wunderschönen guten Morgen.
1: Also wenn die deutsche Nationalmannschaft spielt, also im Fußball, und jetzt nicht gerade WM ist, dann war ja in letzter Zeit oft so ein bisschen das Gefühl, ja, juckt jetzt nicht so wirklich, oder?
0: Jo, gestern nicht. Gestern haben auf jeden Fall ein paar mehr Leute vom Fernseher geklebt. Es war ja schließlich das erste Spiel vom neuen Bundestrainer Jürgen Klopp in Amsterdam gegen die Niederlande. Und es ging gut los.
2: Tor! Metscher! Felix Metscher mit dem 1:0 für Deutschland.
0: Ja, das war noch in der ersten Halbzeit. Deutschland ist dann lange in Führung geblieben. Aber ganz kurz vorm Abpfiff hat die Niederlande dann doch den Ausgleich gemacht. Der war auch nicht ganz unverdient, muss man sagen. 1:1, also am Ende Sieg verpasst. Für Klopp aber jetzt auch nicht so ein großes Drama.
3: Die Informationen, die wir heute bekommen haben, und da gab es eine ganze Menge, mit denen müssen wir jetzt arbeiten. Wir sind nicht darüber, da knappe Spiele irgendwie zu gewinnen. In der Zukunft müssen wir knappe Spiele gewinnen. Im Moment müssen wir so spielen, dass wir verstehen, wie das genau aussehen soll gegen unterschiedliche Gegner. Und da waren tolle erste Schritte dabei.
1: Okay, Papa. Also es hat sich ja gestern eh schon alles um Klopp gedreht. Ich finde aber wirklich, also seine Art, also ich mag den richtig als Bundestrainer. Bundeskanzler würde ich auch vorschlagen, aber da kommt später
0: viele
1: drauf.
0: Vorgeschlagen.
1: Deutschland ist generell hyped auf Kloppo. Eine Sache wurde aber fast vergessen. Der hat ja tatsächlich, also er ist ja eigentlich erfahrungsmäßig bisher noch raus. Der hat ja 2 Jahre gar nicht mehr als Trainer gearbeitet.
3: Ja, war halt 2,5 Jahre raus. Aber das ist ja, das ist schon ein bisschen wie Radfahren. Ja? Das kann man nicht anders sagen. Und deshalb, da muss man sich keine Gedanken machen. Das geht noch.
1: Ey, ist das geil? Ich finde es irgendwie fast schon gruselig, wie ich dem Mann einfach alles glaube, was er sagt mit seiner Stimme.
0: So, und dann wird es hoffentlich auch zum Sieg führen. Am Sonntag dann das nächste Länderspiel gegen Griechenland. Und wir drücken ganz toll die Daumen.
1: Wirklich, Kloppo, du machst es. Und die anderen auch.

0: Mathe. Wunder. Ihr hört die Fritz-Frühschicht um 6.43 Uhr am Freitag.
1: Und ich muss auch sogar zugeben, als großer Sommerfan, es hat schon auch was Gutes, dass draußen wieder kälter wird, weil man wirklich komplett ganz ohne schlechtes Gewissen jetzt wieder stundenlang Sirien wegbaddern kann.
0: Na, wie gut, dass heute direkt Nachschub aus Berlin kommt. 4 Block Zero startet heute auf HBO Max. Falls ihr 4 Blocks nie gesehen habt, da geht es um die Berliner Clanfamilie Hamadi. Vor allem um Toni, der eigentlich raus will aus dem kriminellen Business. Aber wie es so ist, meine Güte, immer tiefer reingezogen wird der Arme. Ich habe es geliebt. Ey, ich freue mich so doll.
1: Eine der ganz wenigen Schnittmengen, die wir, glaube ich, haben bei Serien. 4 Blocks habe ich auch geliebt. Und 4 Block Zero geht jetzt nochmal komplett back to the roots. Die Serie spielt in Berlin in den 90ern, aber erzählt die Vorgeschichte der Hamadis, also der Familie, zu der Toni und Co. dann später wurden, in 4 Blocks.
2: Geh zur Polizei. Ibrahim ist der Teufel.
0: Junge, ich freue mich so. Die erste Folge von 4 Block Zero könnt ihr ab heute auf HBO Max euch angucken. Das wird so gut.
1: Hudson Stone Overthinker haben wir jetzt. Vor euch um 6.44 Uhr. Moin.
0: Guten Morgen, Leute. Kommt gut rein in diesen endlich Freitag.
1: Moin.

0: in unserer Reihe Neulich, jetzt, neulich an der Tanke.
1: So, die 7 und einmal Zigaretten macht dann 54,80 Euro. Sammeln Sie Punkte?
2: Wie bitte?
1: Ob Sie Punkte sammeln?
2: Ach so, nee, das ist ganz normale Akne.
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0: Ich weiß nicht genau, was ich meine, aber ich glaube, wenn man eine Capri-Sonne leer getrunken hat und dann so draufdrückt und dann so schnuppert, dann ist es für mich Capri Breeze. So heißt der Song von Tara Emily. Gelaufen auf Fritz um 6.50 Uhr.
1: Genau das hat sie gemeint.
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1: Aktuell so um die 12, 13 Grad. Viele Wolken heute. Stellenweise auch dieser absolut nervige Sprühregen. Später ein bisschen Auflockerung. 15 bis 19 Grad bekommen wir heute maximal.
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0: So, dann geht da mal schön feiern heute. Habt ihr drei Floors? Mich werdet ihr ja nicht finden. Ich bin persönlich den Abend beim Foodtruck, aber viel Spaß allen, die auch mit am Start sind hier. Der Feiertipp von Fritz-Reporterin Natalia.
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1: Das sind ja wir, 7 Uhr gleich.
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2: Ja, und da macht auch unsere Region mit beim deutschlandweiten Schulstreik gegen die Wehrpflicht. Nachher wollen SchülerInnen also wieder protestieren gegen eine mögliche Wehrpflicht und die neuen verpflichtenden Musterungen. Aktionen gibt es zum Beispiel in Potsdam, Cottbus und Königs Wusterhausen und natürlich auch in Berlin. Es wurden sogar extra Busse organisiert, die Leute aus Oranienburg oder Falkensee zur Demo in die Hauptstadt fahren. Ja, und da bleiben wir doch gleich, denn es passiert jetzt einiges in der Berliner Politik nach der Abgeordnetenhauswahl. Die CDU-Fraktion im Abgeordnetenhaus beispielsweise hat jetzt einen neuen Chef. Es ist der Spitzenkandidat Evers. Der wurde am Abend mit 94% der Stimmen gewählt. Heute ist dann noch der Parteitag von den Linken. Die haben ja die Wahl gewonnen und überlegen, mit Grünen und SPD zu regieren. Beim Parteitag heute will die Linke entsprechende Sondierungsgespräche abnicken. Und wir schauen mal nach Berlin-Steglitz. Da wurde nämlich ein 17-Jähriger angeschossen. Die Polizei sagt, dass es nachts in der Düppelstraße passiert ist und dass der Jugendliche mit lebensgefährlichen Verletzungen ins Krankenhaus gebracht und da notoperiert wurde. Vorhin kam dann das Update, dass er immerhin nicht mehr in Lebensgefahr schwebt. Was da genau los war, das wissen wir nicht. Die Mordkommission ermittelt aber wegen versuchter Tötung. Ja, und bye-bye Trump Avenue heißt es jetzt in Kanadas Hauptstadt Ottawa. Der Stadtrat hat nämlich entschieden, dass die Straße, die nach dem US-Präsidenten benannt wurde, einen neuen Namen bekommt. Der steht noch nicht fest. Ottawas Bürgermeister aber sagt, dass er den Gedanken nicht mag, dass es in seiner Stadt irgendetwas gibt, das den Namen Trump hat, der ja auch seine Feindseligkeit gegenüber Kanada gezeigt hat. Zwischen beiden Seiten gibt es doch beispielsweise einen Handelsstreit.
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1: Da gucken wir zuerst einmal nach Brandenburg auf die A10. Südlicher Berliner Ring Richtung Dreieck Spreeau. Zwischen Ferch und dem Dreieck Nutetal ist die Autobahn Richtung Dreieck Spreeau, die südliche A10, gerade gesperrt. Deshalb haben wir Stau auf der Umleitung über die B2 zwischen Sediniasee und Michendorf. Ihr braucht da aktuell eine Dreiviertelstunde länger. In Berlin ist es voll auf der 100 Richtung Wedding zwischen Oberlandstraße und dem Kreuz Schöneberg und auf der B1, B5 statt einwärts vor der Märkischen Allee. In Tiergartenstraße 17. Juni zwischen Großem Stern und Brandenburger Tor gesperrt. Da sind die Itzhak-Rabin-Straße, Ebert-Straße, Scheidemann-Straße und John-Foster-Dalles-Allee auch mit betroffen und gesperrt. Und in Köpenick die Seelenbinder-Straße noch bis heute Abend 18 Uhr in beiden Richtungen dicht. Ansonsten Rolls kommt gut an.
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3: Morgen, Leute.
1: Einen schönen guten Morgen.
3: Macklemore jetzt für euch, der ja gestern gedroppt hat, dass er eine Free Palestine Tour startet, weil, wie er selber auf Insta geschrieben hat, sein Kalender etwas freier geworden ist.
1: Ja, weil der ist wohl freier geworden, weil er nach seinen pro-palästinensischen Äußerungen aus der Ed Sheeran Tour gekickt wurde. Und ich war, sag mal so, das Ding ist jetzt wohl ein bisschen nach hinten losgegangen für die Ed Sheeran Truppe.
3: Naja, und jetzt macht er halt sein eigenes Ding, schreibt auf Insta, wir haben das Jahr 2026, unpolitisch sein funktioniert nicht mehr.
1: Naja, Europatermine stehen aktuell, Paris und London. Weitere Termine und Lineups sollen noch folgen und er hat auch gesagt, sämtliche Einnahmen möchte er spenden.
3: Jetzt hier Macklemore, Ryan Lewis, Thrift Shop, auf Fritz.
4: Hey, Moin. Can we go thrift shopping?
5: What?

0: Studios. Thrift Shop 7:07 haben wir es an Freitag. Guten Morgen.
1: Hitler gleich ein Linker? Das ist ein Take, bei dem die Geschichtslehrer, glaube ich, kollektiv Kopfschmerzen bekommen.
0: Ja, was Geschichtslehrer sagen, ist Alice Weidel, aber scheißegal. Die Frau, die bezeichnet Adolf Hitler nämlich konsequent weiter als Linksextremisten. Also vielleicht kennt sie sich ja besser aus als der Deutsche Historikerverband, denn der nennt ihre Aussagen allerdings nur, ich zitiere, historischer Unsinn.
1: Was, glaube ich, so unter Wissenschaftlern ein ziemlich krasser Diss ist.
0: Ja.
1: aber wie gehen wir denn mit solchen Takes um, wenn der Onkel Rüdiger oder Tante Alice mal wieder absoluten Müll erzählen?
0: Das haben wir mal Herrn Schmelzer gefragt. Der heißt eigentlich Nikolaus Schmelzer, ist Lehrer für Politik und Wirtschaft und bespricht auf TikTok und Insta regelmäßig gesellschaftliche Themen. Und der sagt, wer klopft bei solchen Behauptungen doch vielleicht einfach mal die Fakten ab. Es fängt ja schon mit dem Begriff an.
2: Nationalsozialisten und da dann vielleicht gegenhalten, ob die Deutsch-Demokratische Republik, also die DDR, tatsächlich demokratisch war. Als zweiten Punkt, Leute, die links gestanden haben, auch in Konzentrationslagern gelandet sind. Warum würde jemand, der tatsächlich links ist, seine kommunistischen Freunde da tatsächlich dem Tod ausliefern? Und als dritten Punkt würde ich darauf verweisen, dass das Regime, das damals geherrscht hat, eine Diktatur war, was überhaupt das Gegenteil von links ist und dementsprechend das tief rassistisch war.
1: Ja, aber wie kommt es, dass jemand von der AfD wie Alice Weidel bewusst sagt, Hitler sei Linksextremist und der auch mehrmals schon gesagt hat, ne, und das auch betont. Ist es jetzt einfach historisches Unwissen? Na, laut Schmelzer nicht wirklich.
2: Also ich bin mir ganz sicher, dass diese Behauptung bewusst eingesetzt wird, um politisch taktisch vorzugehen. Wenn man selbst rechtsextrem ist und dann plötzlich das damals gar keine rechtsextreme Ideologie mehr war, macht man sich davon frei, sich daran zum Beispiel erinnern zu müssen oder sich damit kritisch auseinandersetzen zu müssen. Und gleichzeitig verschafft man sich natürlich dem politischen Gegner gegenüber einen Vorteil, indem man dem eben diese Verbrechen anlastet, die nachweislich natürlich keiner linken politischen Ideologie entsprungen sind.
0: Aber absolut wilde Takes, die den einfallen, um alles, was eigentlich bisher feststand, nochmal in Frage zu stellen, und ich glaube, das ist genau das politische Kapital, aus dem die den Erfolg gewinnen, den wir auch sehen.
1: Berg hören wir jetzt mit dem neuen Song, heute rausgekommen, zusammen mit Kitschkrieg. Hund ohne Namen heißt der. Neues Album ist ja auch schon angekündigt. Oh. Trautonium kommt im Februar raus. Da freuen wir uns sehr drüber, weil wir lieben Berg.
0: Ja, und wir lieben Februar auch.
1: Ja,
0: oder?
1: Vor allem aber Berg.
0: Ja, stimmt.

0: Koffer. Wo ja? 7.14 Uhr ist es am Freitag. Gerd Fritz, guten Morgen.
1: Vielleicht ist Insta gerade down bei euch. Wenn das der Fall ist, dann, wir haben die Schuldige gefunden. Sie heißt Taylor Swift, weil seit 6 Uhr gibt es einfach 4 neue Taylor Swift Songs und die legen das ganze Internet lahm.
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1: Ja, passend zu den neuen Songs hat sie einen Post auf Insta gemacht mit einem einzigen Satz. The Life of a Showgirl. The Encore is out everywhere now.
0: So, was heißt es? Taylor meint eher, dass sie so überwältigt ist, dass so viel krass gutes Feedback zum Album kam, dass sie deswegen nochmal nach Schweden geflogen ist, wo sie ja das Album auch aufgenommen hat, um 4 weitere Tracks zu machen, die dann sozusagen auf der B-Seite des Albums zu finden sind.
1: Also für die Zocker unter euch, das Album hat ein Add-on bekommen. Und den ersten, den hören wir jetzt zum ersten Mal auf Fritz. Patient Zero, ganz neu auf Fritz von Taylor Swift.

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0: Moin.
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0: Es ist so ein scheiß nerviger Sprüh-Nieselregen heute Morgen. Wirklich schlimmste Form von Regen. Dazu echt sehr bedeckt. Erst später ein paar Auflockerungen. 15 bis 19 Grad bekommen wir heute maximal.
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3: Also da muss ich mal ganz selbstbescheiden sagen. Normalerweise gibt es hier vielleicht Gästeliste für ein fettes Konzert. Aber heute Abend, da bringen wir eigentlich ein ganzes Festival zu euch nach Hause.
0: Ganz Europa sendet einfach Europe's Biggest Dance Show. 6 Stunden machen wir Party. Und wir, das müsst ihr euch so vorstellen, das sind 12 Radiosender aus 11 Ländern in Europa.
3: Da müssen wir aber ganz kurz, we have to erklär. This is big, this means people from all over the Europe are listening. For example in English, listening to Fritz or from Poland or from the Netherlands.
0: Ich bin froh, dass du das Ganze nicht moderierst, weil man muss ja hier auch auf Englisch moderieren. Jedes Land bringt dann seine eigene Musik mit zum Thema Tracks, bei denen ihr diesen Sommer irgendwann safe mal komplett eskaliert seid.
3: Und dafür schicken wir direkt 2 Berliner Techno-Schwergewichte ins Rennen. Pan Pot mit einem exklusiven halbstündigen Set. Darf ich vielleicht verraten? Ich bin relativ gut mit der Kollegin, die das organisiert. Wir haben eventuell ein Set hier und da schon mal reingehört.
0: Mm.
3: Leck mich an Arsch,
0: geil, ne?
3: Schneller heute Abend rein. Also wirklich richtig, richtig geil.
0: Also Wohnzimmer freiräumen, Nachbarn vielleicht schon mal vorwarnen. Europe's Biggest Dance Show ab 19 Uhr hier bei Fritz im Radio. Panpot jetzt hier für euch, every time.
3: Wobei, Nachbarn muss man gar nicht vorwarnen, die ziehen heute Abend ganz von alleine aus. Ganz viel Spaß. 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
0: Morgen.

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7: Es ist 7.30 Uhr. Guten Morgen.
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8: Junge Leute wollen nicht zur Wehrpflicht gezwungen werden und in den Krieg ziehen. Unter diesem Motto gehen heute wieder viele auf die Straßen. Nachher steht nämlich der nächste bundesweite Schulstreik gegen die Wehrpflicht an. In Berlin gibt's eine Kundgebung am Leopoldplatz in Mitte. Auch in Brandenburg gibt's Aktionen. Ja, und in Deutschland gibt's ja keine Wehrpflicht, sondern den freiwilligen Wehrdienst. Der könnte aber zur Pflicht werden, wenn da nicht genug neue Soldatinnen zur Bundeswehr kommen. Kleine Quizfrage mal kurz an der Stelle. Vielleicht seid ihr schlauer als ich. Wisst ihr, was die MPK ist? Ja, das ist die Ministerpräsidentenkonferenz. Die wechselt eigentlich immer im Oktober ihren Vorsitz, dieses Jahr aber nicht. Rheinland-Pfalz behält den Posten ein weiteres Jahr. Darauf haben sich die RegierungschefInnen der Länder geeinigt. Denn eigentlich hätte Sachsen-Anhalt den Vorsitz der Ministerpräsidentenkonferenz übernehmen sollen. Nach der Wahl da gibt's aber noch keine neue Regierung. Ja, und vielleicht noch eine Meldung fürs Herz. Was sagt er dazu? In der Lausitz startet heute ein Festival für Hunde und ihre BesitzerInnen. Beat and Bark heißt es. Und da geht's eben um alles, was Hunde und ihre Menschen verbindet. Die können da beispielsweise lernen, wo man Hunde am besten massiert. Es gibt aber auch Hunde-Fitness, Hindernislauf, Erste-Hilfe-Kurse und Stand-Up-Paddling mit Hunden. Ja, und momentan treffen sich doch die Vereinten Nationen in New York und da gibt's jetzt ordentlich Tamtam wegen Israels Ministerpräsident Netanyahu. Der hat eine Rede bei der Vollversammlung gehalten und erklärt, die Aussage, dass Israel im Gazastreifen einen Völkermord begehe, die sei die größte Lüge des Jahrhunderts. Haben einige Delegierte sicherlich nur aus der Presse mitbekommen, denn es sind auch welche aus dem Saal gegangen, als sich Netanyahu hinters Mikro gestellt hat.
2: Verkehr. Da haben wir größere Probleme auf der A10 südlicher Berliner Ring Richtung Dreieck Spreeau. Die Autobahn soll jetzt aber wieder offen sein. Zwischen Ferch und dem Dreieck Nutetal gibt es jetzt nur noch Stau nach einem Unfall. 20 Minuten länger braucht ihr hier, aber auch die Umleitung über B2 zwischen Seliner See und Michendorf ist voll. Hier braucht ihr 30 Minuten länger, um quasi erstmal zur Autobahn hochzukommen. B101 Richtung Trebin, die Einfahrt Großbären Süd ist gesperrt aktuell, da gab es einen Unfall. Und auf der A2 Richtung Berlin haben wir zwischen Ciesa und Wollin Behinderung nach einem Unfall. In Berlin 100 Richtung Wedding, zwischen Oberlandstraße und Kreuz Schöneberg bis zu 20 Minuten länger. Auf der A103 Richtung Schöneberg ist ein Auto auf der rechten Spur liegen geblieben und blockiert die zwischen Saarstraße und Sachsendamm. Statt einwärts brauchst du außerdem länger auf der B1, B5 vor der Märkischen Allee und auf der Landsberger Allee, Tiergartenstraße 17.
7: Der war jetzt, merkst du der selbst, war ne?
2: Ja, es ist Freitag. Die Straße 17. Juni ist dicht zwischen Großem Stern und Brandenburger Tor. Itzhak-Rabin-Straße, Ebert-Straße, Scheidemann-Straße und Jean-Foster-Dallas-Allee ebenfalls. Ansonsten rollt, kommt gut an.
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2: Hallo, guten Morgen.
7: Ich hätte gewusst, was eine MPK ist. Und wäre das eine Frage gewesen bei Schnee von gestern, hätte es so gemacht.
2: Oh, richtig gut. Was ist denn die MPK?
7: Ministerpräsidentenkonferenz. Hatte doch Marie Boll auch gerade in den Nachrichten.
2: Ja, voll gut. Aber ich wollte nur mal fragen, ob du auch zuhörst. Weil ich höre nicht zu.
7: Du wusstest gar nicht, wovon ich rede, war gerade?
2: Was? Nee, das ich überhaupt nicht. Ich wusste bis gerade eben nicht, dass wir Nachrichten machen hier in der Sendung.
7: Leute, wir spielen hier gleich wieder Schnee von gestern. Es gilt wahnsinnige Punkte, 10 Punkte
2: zu schlagen
7: Doreen. Aber wir haben gesehen, wenn 10 Punkte machbar sind, dann sind vielleicht auch 11 Punkte machbar. Deswegen ruft an 030 30 31, dreimal die 0, um was zu gewinnen, Daniel Klaus.
2: 3,5 Meter Snackwurst aufgerollt, ja, auf einer Wurstkarre.
7: Hammer, einfach Hammer, dieses Radio, Fritz.
2: Wirklich.
7: Pascha, ist das jetzt hier mit Augenblick?
2: Meinst du, die Gewinnerin oder der Gewinner teilt mit uns ein bisschen? Dass wir einmal beißen dürfen?
7: Weiß nicht.

0: sein.
1: Naja, bei der Riesenpunktzahl muss man erstmal gucken, was man schafft. Aber ja.
2: Man muss aber ganz ehrlich dazu sagen, wenn jetzt hier jemand mit 4 Punkten führen will, dann hättest du wirklich Druck, weil sonst wäre peinlich. Ey, wenn du machst jetzt alles, was du kannst und dann gucken wir mal, wie es gleich ausgeht. 45 Sekunden Zeit hast du, ich stelle die Fragen. Wenn du was nicht weißt, sagst du ganz schnell weiter und dann gibt es die nächste Frage. Okay?
1: Okay, let's go.
0: Okay, let's go.
2: Wie viele Punkte hat Doreen gestern in diesem Spiel geholt?
1: 10.
2: Richtig, gestern war Kloppos erstes Fußballspiel als Bundestrainer. Wie heißt er mit vollem Namen?
1: Joachim Klopp.
2: Falsch, Jürgen Klopp. 1:1 gegen Niederlande. Welche Farbe trägt das Land?
1: Orange.
2: Richtig, die Hauptstadt von der Niederlande?
1: Gent. Mann, wie heißt der? Nee. Weiter,
2: Amsterdam. Was gibt es in den Niederlanden mehr, Fahrräder oder Menschen?
1: Fahrräder.
2: Richtig, ab 1. Januar kostet ein VBB-Ticket mehr. Wie viel kostet Fahren ohne Ticket?
1: 60 Euro.
2: Gestern war Tag des Kirschsoufflés. Welches Obst ist da drin?
1: Kirsch.
2: Richtig, Berlin ist raus bei Olympia-Bewerbung. Aus wie vielen Ringen besteht das Olympia-Logo?
1: 5.
2: Richtig, die stehen für die Kontinente. Richtig oder falsch?
1: Richtig.
2: Richtig, auf welchem Kontinent liegt Australien?
1: Australien.
2: Richtig, welchen Tag hatten wir gestern? Können wir das? Ich weiß nicht. Oh.
1: Donnerstag.
0: Ja, gestern war Donnerstag, dann wären es auch 9 Punkte gewesen. Das heißt, super, super knapp. Also Max, du kannst dir selber wirklich auf die Schulter klopfen. Du warst sehr gut. Das Fahren ohne Ticket kam auch ein bisschen schnell, so wie der Kasten Bier bei Doreen gestern. Aber das sind unsere Hörer. Max, richtig cool, dass du mitgemacht hast. Und Doreen, für dich heißt es erstmal 4,5 Meter Snackwurst aufgetrommelt in einer Wurstkabel. Trommel gehören dir.
3: Ja, witzig.
2: Ich habe einfach gerade dieses Bild im Kopf, wie Max und Doreen zusammen ohne Ticket, aber mit Kasten Bier S-Bahn fahren. Ich weiß auch nicht, kriege ich auch nicht mehr raus. Ey, wirklich richtig, richtig abgeliefert von euch beiden, muss man sagen. Doreen, du gewinnst, aber Max, ey, du kannst da richtig stolz auf dich sein. Ich hätte nicht gedacht, dass wir so nah dran kommen, ehrlich gesagt.
0: Voll, ich auch nicht.
1: Ja, herzlichen Glückwunsch und guten Appetit, würde ich sagen.
3: Wow, danke. So
0: Max, ganz liebe Grüße gehen raus nach Lichtenberg. Und Doreen, du lässt dich hoffentlich heute weiter richtig feiern, ja?
2: Wirklich.
3: Ach, guck mal,
2: das Lachen hat es aber schon. Gewinnerlachen.
0: Muss man sagen, ja.
2: Schönen Tag dir, bis dann.
3: Ja, tschüss.
0: Und ihr könnt euch schon mal anmelden für nächste Woche 030 30 31 3 mal die 0. Und du hast ja was vergessen, Klaus. Was die beiden fahren ja nicht nur ohne Ticket mit einem Kasten Bier, sondern die haben ja noch 3,5 Meter Snackwurst auch noch dabei.
2: Ey, ohne
0: Traummenschen.
2: Und es würde mit

0: Will Lindley mit Headfirst, 7:44 Uhr, guten Morgen.
1: Und er kommt zu uns.
0: Ist das Rocky oder was?
1: Nee, ich mein Lord Pretty Flacco Jody, aka Pretty Motherfucker, aka der Mann, der wortwörtlich unter schwedischen Gardinen saß, aka Quarkbällchen schmecken seine Frau.
0: Sag mal.
1: Ja, es ist Stacey Brown.
0: Okay.
1: So geil. Einfach Harlem's Finest kommt zu uns nach Berlin. Und weil Rocky ja nicht everyday hier ist und wir wissen, Semesterstart, dies, das, bla, die Pesos sitzen einfach gerade nicht ganz so locker, machen wir für euch Gästeliste klar.
0: Also alles, was ich verstanden habe, ist, dass A$AP Rocky nach Berlin kommt. Aber sobald ihr den Gästelistenalarm durchs Programm tingeln hört, würde ich an eurer Stelle auch mal A$AP euer Handy in die Hand nehmen und die 030 30 31 dreimal die 0 anrufen.
1: Dann sagt ihr unser Magic Code Word.
0: Die beste Liste ist die Fritz-Gäste-Liste.
1: Yes, und dann schicken wir euch am Montag einfach in die Uber-Arena zu A$AP Rocky, aka Lord Pretty Flacco Joydy, aka Pretty Motherfucker, aka der Mann, der wortwörtlich schon hinter schwedischen Gardinen saß, aka Quarkbällchen schmecken wie seine Frau.
0: Hat der das gesagt oder was?
1: Ja. Ich liebe die beiden. A$AP Rocky, Rihanna, bestes Paar. Gästelisten-Alarm kommt in der nächsten Stunde, Leute.
0: Oh,

0: unserer Reihe Je späti der Abend, desto durcher die Gäste. Jetzt Schwaben.
1: Ha, kann ich jetzt noch zum Späti? Ha, ich glaube, ich kann jetzt noch zum Späti.
2: Kommst du noch zum Späti?
1: Zum Späti?
2: Ja, zum Späti.
1: Ha, ich habe gerade überlegt, ob ich nicht nur zum Späti gang.
2: Ha, wenn du zum Späti gehst, dann komm ich mit.
1: Ja, wo na jetzt?
2: Na, zum Späti.
1: Zum Späti, gute Idee, da komm ich mit.
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0: Paula Hartmann mit 2 Punkte. 8 Minuten vor 8 am Freitag. Schönen guten Morgen.
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2: Stellenweise noch so nerviger Nieselregen, überwiegend aber aktuell trocken. Ist aber sehr bedeckt heute den ganzen Tag. Später ein paar Auflockerungen. 15 bis 19 Grad bekommen wir heute maximal.
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0: So, da schicken wir euch schön auf ein Konzert, Leute. Ist Freitag, ist Wochenende. Ich weiß, wir freuen uns alle, auch mal zu Hause zu chillen. Aber ganz bisschen Kultur, ganz bisschen mal rausgehen. Nur für alle, die Bock haben. Hier der Konzertturm von 14.300 Euro.
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3: Die Blo-Kantine in Berlin-Lichtenberg gönnt euch heute richtig. Gleich 3 Bands hört ihr da live. And mit No-Wave-Sounds, dann Post-Punk-Sounds von Galgoya und Dryfruits geben Indie-Funk rein. And Galgoya und Dryfruits heute live in der Blo-Kantine in Lichtenberg. Start ist um 21 Uhr und Tickets kosten um die 12 Euro.
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3: Eine Minute nach 8. Schönen guten Morgen.
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4: Wichtiger Tag heute für alle mit Auto. Bundestag und Bundesrat sollen nachher den Tankrabatt abnicken. Heißt, ab nächste Woche Donnerstag könnte er zurück sein. Dann soll die Energiesteuer auf Benzin und Diesel sinken und der Liter Sprit dadurch bis zu 17 Cent günstiger werden. Gab so im Mai und Juni doch schon mal und ist auch bei vielen Leuten angekommen, sagt das Bundeskartellamt. Das betont aber auch, die Steuerentlastung, die wurde halt nicht vollständig weitergegeben. Wir haben keinen Bock auf eine mögliche Wehrpflicht und wollen auch nicht für Deutschland in den Krieg ziehen. Das sagen einige junge Menschen in Deutschland und die treffen sich heute zum Schulstreik gegen die Wehrpflicht. Auch in Berlin und Brandenburg gibt es da Aktionen, gibt sogar Sonderbusse, die Leute aus Brandenburger Orten zur Demo nach Berlin-Mitte bringen. Faktisch gibt es ja keine Wehrpflicht in Deutschland, sondern den freiwilligen Wehrdienst. Der könnte aber auch zur Pflicht werden. Na und die habt ihr doch safe auch schon mal gesehen, diese goldenen viereckigen Steine auf Wegen. Stolpersteine sind das, die sollen an Opfer des Nationalsozialismus erinnern. In Heidenau in Sachsen werden die bald aber verboten. Der Stadtrat hat einen entsprechenden Antrag von AfD und CDU beschlossen. Ist ein Skandal, sagt das internationale Auschwitz-Komitee. Es gibt aber auch andere Städte, in denen Stolpersteine auch verboten sind. München zum Beispiel, da heißt es, dass es unwürdig sei, auf den Namen der Ermordeten rumzutreten. Und dann gucken wir zum Schluss noch fix auf das erste Spiel unter dem neuen Bundestrainer Klopp. Unsere Fußballnationalmannschaft 1:1 unentschieden ist dieses Nations League Match gegen die Niederlande ausgegangen. Erst sah es noch nach einem Sieg aus, weil Deutschland 1:0 vorne lag. Die Niederlande haben dann allerdings noch in der Nachspielzeit getroffen. Und in der Basketball-Bundesliga hat Alba Berlin auch das zweite Saisonspiel gewonnen gegen Frankfurt mit 94:83.
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3: Vorsicht in Brandenburg auf der A9 Richtung Leipzig. Zwischen dem Dreieck Potsdam und Biele-Zeilstätten, Achtung, da sind Tiere auf der Autobahn. Auf der A2 Richtung Berlin haben wir zwischen Thesen und Wollin stockenden Verkehr nach einem Unfall. 10 Minuten länger, genau wie auf der A10 südlicher Berliner Ring Richtung Dreieck Spreeau. Zwischen Ferch und dem Dreieck Nutetal 10 Minuten länger nach dem Unfall. Die Umleitung über die B2 zwischen Sedinasee und Michendorf ist auch relativ voll. Da braucht er eine halbe Stunde länger. B101 Richtung Trebin, die Einfahrt Großbären Süd ist gesperrt. Da läuft eine Unfallaufnahme. Und in Berlin auf der 100 Richtung Wedding haben wir zwischen Oberlandstraße und dem Kreuz Schöneberg bis zu 20 Minuten länger. Und Richtung Wedding steht Höhe Kudamm, kaputtes Auto auf der linken Spur. Statt einwärts braucht er wie immer länger auf der B1, B5 vor der Märkischen Allee, auf der Landsberger Allee Höhe Marzahner Brücken und in Weißensee auf der Hansastraße. Aber ansonsten rollt's, kommt gut an.
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5: Guten Morgen.
3: Also oft ist es ja wirklich so, dass du die am meisten Leidtragende bist hier von allen Singen, die ich so im Studio verzapfe.
5: Das stimmt, danke, dass du das sagst.
3: In dem Fall muss man jetzt mal wirklich sagen, ey, seid froh, dass ihr Radio nicht riechen könnt.
5: Ja.
3: Weil ich habe die Kantine diese Woche wieder durchgespielt. Ich habe wirklich alles, was man sich da holen kann, diese Woche mir geholt. Das Einzige, was jetzt noch offen war auf meiner Kantinen-Bingo-Liste, war Currywurst.
5: Und ich liebe Currywurst,
3: ja,
5: ne? So ist es nicht.
3: Ja.
5: Aber es riecht schon sehr stark auch.
3: Ja, es sind auch ungefähr, ich habe so 400 bis 500 Milliliter Frittieröl, was da jetzt noch so runtertropft.
5: Ja, und das riecht man ehrlich gesagt am allermeisten. Und jetzt ist unser Studio auch nicht riesengroß.
3: Nee.
5: Die Tür ist auch meistens zu.
3: Nee,
5: ist wunderschön, aber danke, dass ihr fragt.
3: Also ich hau euch mal an im Radio.
5: Jemand hat's gerochen.
3: Ja, ne? Ach, tut mir leid.

0: White Keys um 7:07 auf Fritz.
1: Ey, ihr fahrt morgens mit der S-Bahn, plötzlich liegt da einfach jemand im Gang und ihr wisst ja erstmal gar nicht, ey, was mache ich denn jetzt?
0: Das ist einer Kollegin von uns passiert, die hat dann die WhatsApp-Nummer von der S-Bahn angeschrieben und die war so verblüfft, wie schnell an der nächsten Station Hilfe da war, dass wir gedacht haben, ey, das mit diesem S-Bahn-WhatsApp-Chat, das müssen wir euch auch mal erzählen.
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1: Mir ist es bisher wirklich noch nie aufgefallen, aber direkt über den Türen, da hängen einfach so QR-Codes, über die ihr direkt im WhatsApp-Chat landet und jemand kontaktieren könnt.
0: Da kann man dann also kurz erzählen, was ist gerade passiert und ganz wichtig, welche Linie, welche Fahrtrichtung und in welchem Wagen seid ihr gerade. Und diese Wagennummer, die stehen zum Beispiel immer in den Türenbereichen oder unter diesen Anzeigen, wo die nächste Station angezeigt wird. Bei den neueren S-Bahnen habt ihr auch so eine Sprechstelle im Türbereich, wo man direkt mit dem Fahrer sprechen kann und da steht auch mal die Wagennummer und da kann man auch direkt aber die Sicherheitsleitstelle erreichen.
1: Und die können euch dann entweder direkt Hinweise geben, wie ihr euch in der Situation verhaltet oder im besten Fall können dann an der nächsten Station auch schon Hilfskräfte bereitstehen. Wichtig aber, wenn wirklich unmittelbare Lebensgefahr besteht, jede Minute zählt, dann nicht erst anfangen zu chatten. Ne? Also lieber den Notruf dann wählen oder auch die Notbremse ziehen, die verbindet euch dann während der Fahrt erst mal mit dem Fahrer. Es passiert also überhaupt gar nichts Schlimmes, traut euch das ruhig.
0: Genau, und selbst wenn ihr in dem Moment komplett überfordert seid und gar nicht genau wisst, was jetzt wichtig ist, das Einzige, zu dem wir alle verpflichtet sind, ist Hilfe zu holen. Und damit habt ihr schon mal das Wichtigste getan. Und der Service-Chat kann auch dabei helfen. Er war auf jeden Fall für uns komplett mind-blowing, wie schnell das in dem Fall funktioniert hat.
1: Miley Cyrus ist das jetzt hier auf Fritz. Guten Morgen.
3: Let's go.

0: von Iman Bake Roses im Remix 8:14. Es ist guten Morgen.
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1: Moin.

0: in unserer Reihe Neulich, jetzt. Neulich beim Bäcker.
1: Aha, tschüss. Nächster.
2: Hallo, ich hätte gerne 3 Weltmeister-Wuppi, ein Schokoschlawiner, 2 Zimtzicken und eine Flotte Knusperpute direkt auf die Hand. Haben Sie auch leinsamen Lümmel?
1: Nee, kriegen wir nicht gebacken.
2: Ah, okay. Dann nehme ich stattdessen den halben Knackknorzknüppel da drüben.
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0: Raum 27 mit Cherie auf Fritz 821. Moin.
1: Und jetzt mal kurz zum
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3: Bedeckt ist es heute, es kann so nervigen Nieselregen geben. Sonne kommt eher weniger raus, aber später kommen ein paar Auflockerungen. Wir bekommen heute so 15 bis 19 Grad maximal.
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0: Wenn die deutsche Nationalmannschaft spielt, also Fußball, und es nicht WM, da war in letzter Zeit doch oft so ein bisschen das Gefühl, ja, sollen sie mal spielen, juckt aber nicht.
3: Gestern nicht. Gestern haben auf jeden Fall ein paar mehr Leute vom Fernseher geklebt. Es war ja schließlich das erste Spiel vom neuen Bundestrainer von Jürgen Klopp in Amsterdam gegen die Niederlande. Und das ging gut los.
4: Mhm. Tor! Metscher! Felix Metscher mit dem 1:0 für Deutschland.
3: Das war noch in der ersten Halbzeit. Deutschland ist dann lange, lange in Führung geblieben. Aber kurz vorm Abpfiff hat die Niederlande dann doch noch den Ausgleich gemacht. War auch verdient. 1:1, also am Ende Sieg verpasst. Für Klopp aber jetzt auch nicht so ein großes Drama.
5: Die Informationen, die wir heute bekommen haben, und da gab es eine ganze Menge, mit denen müssen wir jetzt arbeiten. Wir sind nicht darüber, da knappe Spiele irgendwie zu gewinnen. In der Zukunft müssen wir knappe Spiele gewinnen. Im Moment müssen wir so spielen, dass wir verstehen, wie das genau aussehen soll gegen unterschiedliche Gegner. Und da waren tolle, tolle erste Schritte dabei.
0: Ah, der hat zu viel Aura für mich, ehrlich gesagt. Ich höre gar nicht auf den Inhalt, sondern ich genieße einfach nur, wenn er redet. Wirklich ganz, ganz schlimm. Hat sich ja gestern aber schon alles um Kloppo gedreht, weil Deutschland ist einfach hyped auf ihn, nicht nur Icke. Und da wurde eine Sache aber vergessen. Jetzt hat er hat ja eigentlich kaum noch Praxiserfahrung. Der hat ja 2 Jahre Pause gemacht als Trainer.
5: Der war jetzt 2,5 Jahre raus, aber das ist schon ein bisschen wie Radfahren. Ja? Das kann man nicht anders sagen. Und deshalb, muss man sich keine Gedanken machen. Das geht noch.
0: Radfahren kann er auch noch. Was kann er noch denn alles?
3: Europameister werden hoffentlich kann er auch in 2 Jahren. Aber wir fangen mal ganz bescheiden natürlich an. Erstmal am Sonntag ist dann das nächste Länderspiel gegen Griechenland. Und vielleicht gibt es ja da dann einen Sieg. Jetzt wird's aber

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3: Es ist 8:30 Uhr. Guten Morgen.
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3: Mit Mariboll.
4: Der Tankrabatt steht in den Startlöchern. Nachher sollen doch Bundestag und Bundesrat dafür ihr Go geben. Gelten soll er dann ab nächstem Donnerstag, also mit dem neuen Monat. Ja, und der Tankrabatt, der kostet die Politik ordentlich Geld. Berlin zum Beispiel wird dafür rund 60 Millionen Euro blechen müssen, hat die Senatsverwaltung für Finanzen dem RBB gesagt. An der Tanke bedeutet der Rabatt ja, die Energiesteuer auf Benzin und Diesel sinkt und damit auch die Preise für Sprit bis zu 17 Cent pro Liter. Ja, wollen wir es jetzt eigentlich machen mit den Grünen und der SPD? Das ist heute die große Frage auf dem Parteitag der Berliner Linken. Die haben doch die Abgeordnetenhauswahl am Sonntag gewonnen und heute nun sollen die Delegierten darüber abstimmen, ob die Linke wirklich Sondierungsgespräche mit den Grünen und der SPD starten soll. Gibt's eine Mehrheit, dann könnte es schon nächste Woche ein erstes Treffen geben, also wenn denn Grüne und SPD auch zustimmen. Ja, und wir gucken mal auf eine andere Partei, nämlich die AfD. Die verbieten ja oder nein, darüber wird immer wieder diskutiert. SPD-Chef und Vizekanzler Klingbeil hat jetzt wieder ein AfD-Verbotsverfahren gefordert. Jetzt sei die richtige Zeit dafür, hat er in einem Podcast vom Fernsehsender Phoenix gesagt. Da hat Klingbeil auch betont, er möchte nicht, dass man in der deutschen Geschichte zum zweiten Mal den Fehler mache, sich nicht rechtzeitig gegen die Feinde der Demokratie zu wehren. Ja, und es gibt ja so Leute, die machen einiges für Likes. Zwei Jugendliche in Bayern zum Beispiel sind auf eine Autobahnbrücke geklettert. Eine 14-Jährige und ihre ein Jahr ältere Freundin wollten da Content für Social Media machen, sagt die Polizei. Die wurde, by the way, von Leuten gerufen, die Mädchen gesehen hatten auf der Brücke drauf. Die Polizei hat die beiden dann gestoppt und sie an ihren Eltern übergeben.
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5: Brandenburg A9 Richtung Leipzig, die Ausfahrt Beditz ist bis 10 gesperrt und auf der A10 westlicher Berliner Ring Richtung Dreieck Havelland haben wir nur eine Spur frei nach dem Unfall zwischen Falkensee und dem Dreieck Havelland. Auf der A13 Richtung Dresden ist die Ausfahrt Lübbenau gesperrt bis heute Mittag um 12 und in Berlin auf der A100 Richtung Wedding braucht ihr 20 Minuten länger zwischen Buschkugallee und dem Kreuz Schöneberg. Statt einwärts ist es voller auf der A115 ab Kleinmachnow, auf der B1B5 vor der Märkischen Allee und in Pankow auf der Wollangstraße. Ansonsten haben wir noch die Sperrung rund ums Brandenburger Tor, also Großer Stern, Straße 17. Juni, Itzagrabinstraße, Ebertstraße, Scheidemannstraße und John Foster Dulles Allee sind schon dicht. Die Vorbereitungen für den Marathon am Wochenende laufen nämlich, kommt gut an.
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5: Hallo, guten Morgen.
6: Oh mein Gott, weißt du, was ich mich gerade gefragt
5: habe? Was denn?
6: Wenn am Montag ASAP Rocky in Berlin spielt, ne? Dann ist er vielleicht jetzt schon am Wochenende da und vielleicht ist er ja auch Rihanna da. Und stell dir mal vor, Rihanna in Berlin, das finde ich irgendwie so cool. Ich liebe sie doch.
5: Ja, also spürt man das nicht, wenn Rihanna in der Stadt wäre?
6: Meinst du?
5: Ja.
6: Lass mal spüren.
5: Warte.
6: Ah, ich spüre das nicht.
5: Ich spüre
6: was anderes.
5: Was denn?
6: Ich spüre.
5: Was denn? Was kommt denn jetzt?
6: Was kommt denn jetzt?
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0: Gerade noch mal so ein Geschenk bekommen, zwei Tage später.
1: Ja, eigentlich noch mal ein Geschenk bekommen, kann man fast sagen.
0: Okay, also er hat auch am Mittwoch was bekommen.
1: Ja, natürlich.
2: Ja, natürlich.
1: Deswegen geht's nämlich noch mal an zu studieren. Da habe ich ihm eine Zuckertüte gebastelt.
0: Oh, süße das ist ja süß.
2: Idee, Josie.
0: Aber muss er dann am ersten Tag auch mit dir zur Uni?
1: Nee, das ist eine Fernuni. Also so, er macht das nebenbei, neben der Vollzeitarbeit.
0: Oh, Respekt, Alter. Hut ab.
2: Wie lange seid ihr denn schon zusammen?
1: Bald 8 Jahre.
2: Na, das merkt man nicht bei den schönen Geschenken. Da hätte ich jetzt hätte ich gesagt, ihr seid frisch verliebt.
0: Süß. Voll schön.
1: Ja, kann man so sagen.
2: Oh Mann, seit 8 Jahren. Warte mal, darf ich sagen, wie alt du bist?
1: Ja, gerne.
2: Also bist du 23, stimmt es?
1: Nee, 24.
2: Seit 8 Jahren seid ihr zusammen. Das ist schon
0: klar. Voll cool, voll schön. Ja. Schön, dass es das noch gibt. Ihr gebt uns den Glauben an die Liebe und die Menschheit zurück. Und vor allem, viel wichtiger, wenn du uns noch den Code sagst, seid ihr am Montag auch mit dabei. Wie lautet der denn?
1: Ja, die beste Liste ist die Fritz-Gästeliste.
0: Na dann, viel Spaß.
2: Ja! Ihr seid dabei. Herzlichen Glückwunsch. Ihr geht's zu A$AP Rocky.
1: Ja, richtig cool. Danke.
2: Wie willst du es ihm denn sagen?
1: Ja, mal sehen. Ich werde nachher nach Hause kommen und dann wird das, denke ich mal, so nebenbei mal wird. Mal sehen, wie er
2: reagiert. Cool, cool, cool, cool, cool. Ey, viel Spaß euch beiden, ja?
1: Ja, vielen Dank.
2: Gerne. Praise the Lord von A$AP Rocky zusammen mit

0: Moskana mit Worshipping the Sun auf Fritz. Wir haben es 8:45 und es hat ja auch was Gutes, dass es draußen wieder kälter wird. Kann man schön tutti kompletti ohne schlechtes Gewissi stundenlang Serien wegballern einfach.
1: Und wie praktisch, dass heute direkt Nachschub kommt aus Berlin. 4 Block Zero startet heute auf HBO Max. Falls ihr 4 Blocks nie gesehen habt, da geht es um die Berliner Clanfamilie Hammadi, vor allem um Tony Hammadi, der eigentlich raus möchte aus dem kriminellen Business, aber natürlich, ach Mensch, der Arme, immer tiefer reingezogen wird. Ich habe es absolut geliebt.
0: Und ich auch. Also ich glaube, die einzige Serie, die wir beide mal geguckt und geliebt haben. Und ehrlich gesagt, die einzige, die ich, glaube ich, jemals gesehen habe. 4 Blocks Zero geht jetzt aber nochmal komplett back to the roots. Die Serie spielt in Berlin der 90er und erzählt die Vorgeschichte der Familie Hammadi. Also bevor Toni und so zu dieser kriminellen Familie wurden, die wir aus 4 Blocks kennen.
2: Geh zur Polizei. Ibrahim ist der Teufel.
1: Junge, ich bin so hyped. Ich freue mich. Die erste Folge von 4 Block Zero könnt ihr ab heute auf HBO Max streamen.
0: Gib mal einen Zugang für mich, bitte.
1: Ich von meinem Ex.

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0: Janne, auf Fritz gehört um 8.52 Uhr. Kurz überlegt, wie der Sender heißt. Schönen guten Morgen.
1: Hast du jetzt gesagt?
0: Ja, Fritz, oder?
2: Und jetzt mal kurz zum Wetter.
1: Bedeckt. Regnerisch.
0: Oh.
1: Nieseregen.
0: Oh.
1: Sprühregen.
0: Oh nein.
1: Gar nicht so viel Sonne.
0: Alter,
1: richtiges Bettwetter. Was soll ich denn machen? Ich kann ja nicht immer gute Laune verbreiten.
0: Erzähl
1: verbreiten.
0: Doch einfach ein gutes Wetter. Ist jetzt egal.
1: Nee, ich lüge hier nicht.
0: Wenn das Wetter da ist, sind wir eh schon zu Hause.
1: Nee, da können die Leute andere Radiosender hören, wenn die angelogen werden wollen. Hier wird nicht gelogen, ja? Aber so ist es heute leider. Was soll ich euch sagen? 15 bis 19 Grad maximal.
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0: Also genau, deshalb haben wir passend zum Wetter heute einen Tipp rausgesucht, wo man reingehen kann. Könnt ihr ein bisschen was lernen, aber auch vor allem, also ein bisschen abgehen, ein bisschen tanzen, viel Spaß. Beim Tipp von Fritz und Bauterin Natalia.
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3: Kitsch trifft auf harte Clubbeats. Bei der langen Nacht der Wissenschaft im Humboldt-Hain-Club in Berlin-Mitte. Hier werden cheesy Schnulzen mit Beile, Funk und Ghetto-Tech vermischt. Dafür sorgen unter anderem Pavelo Promillo oder DJ Purpur. Tankt Energie heute auf der Party, lange Nacht der Wissenschaft, gibt's im Humboldt-Hain-Club in Mitte. Los geht's um 23 Uhr und der Eintritt kostet einen Zehner.
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3: 1:09 haben wir es. Schönen guten Morgen.
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3: Mit Barry Boll.
4: Wer ein Auto hat, hat's gemerkt. Tanken ist teurer geworden. Das soll sich aber ändern mit dem Tankrabatt. Heute sollen Bundestag und Bundesrat ihr Go dafür geben. Passiert es wirklich, dann soll der Rabatt ab nächstem Donnerstag, also mit dem neuen Monat, gelten. Dann soll die Energiesteuer auf Benzin und Diesel gesenkt werden. Heißt, Sprit könnte pro Liter bis zu 17 Cent günstiger werden. KritikerInnen sind nicht zufrieden, sagen, dass davon nur Leute mit mehr Geld und großen Autos, die weite Strecken fahren, profitieren. Ja, und auf der To-Do-Liste vom Bundesrat steht, by the way, noch mehr als nur der Tankrabatt. Es geht auch um die BAföG-Reform. Plan ist da doch unter anderem, dass die Wohnkostenpauschale für alle, die nicht mehr bei ihren Eltern wohnen, angehoben wird. Statt 380 soll es ab dem nächsten Sommersemester 440 Euro geben. Und ein weiteres Thema im Bundesrat nachher sind E-Scooter und wer haftet, wenn damit Unfälle passieren. Ist die Berliner Linke judenfeindlich? Wird jetzt nach der Abgeordnetenhauswahl viel diskutiert. Der Zentralrat der Juden beispielsweise sieht eine Gefahr in der Partei für jüdisches Leben in Berlin. Der Antisemitismusforscher Benz dagegen sagt im Tagesspiegel, die Linke, die ist nicht judenfeindlich. Es gäbe da zwar Menschen, die sich gegen Israel äußern, das sei aber politische Feindschaft gegen Israel als Besatzungsmacht und kein Antisemitismus. Ja, und da haben viele reiche Männer an einem Tisch gesessen und zusammen gegessen beim Staatsbankett im Weißen Haus. US-Präsident Trump hat dazu eingeladen. Mit dabei waren unter anderem die Tech-Milliardäre Elon Musk und Jeff Bezos und Chinas Präsident Xi. Der ist gerade auf Staatsbesuch in den USA. Dabei haben beide Seiten auch schon betont, wieder mehr miteinander arbeiten zu wollen.
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3: Brandenburger Neuen Richtung Leipzig. Die Ausfahrt Beelitz ist bis 10 gesperrt. Und auf der A10 westlicher Berliner Ring Richtung Dreikafeland gab es einen Unfall. Die A10 westlicher Berliner Ring Richtung Dreikafeland deshalb aktuell gesperrt zwischen Brieselang und Falkensee. A13 Richtung Dresden, die Ausfahrt Lübbenau ist bis heute Mittag um 12 gesperrt. Und auf der A111 Richtung Oranienburg haben wir im Kreuz Oranienburg, wenn ihr rüber zur A10 Richtung Dreieck-Barnim fahrt, im Kurvenbereich ein kaputtes Auto rumstehen. In Berlin 100 Richtung Wedding, 20 Minuten länger zwischen Busch-Kuckerlee und dem Kreuz Schöneberg. Und stadteinwärts ist es voller auf der A115 ab Kleinmachnow. Auf der B1, B5 vor der Märkischen Allee und im Tiergartenstraße 17. Juli ist gesperrt zwischen Großem Stern und Brandenburger Tor. Die Itzhak-Rabin-Straße, Ebertstraße, Scheidemann-Straße und John-Foster-Dulles-Allee. Ebenfalls schön Licht, kommt gut an.
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1: Morgen.
3: Hallo, einen wunderschönen guten Morgen, ihr Lieben. Wir haben es geschafft. Der Freitag ist da. Wir kriegen ihn noch bestens rum. Wir sorgen für die Musik. Ihr sorgt für die gute. Nee, wir sorgen für beides.
1: Nee. Scheiße.
3: Das ist auch unsere
1: Aufgabe. Wir müssen alles machen.
3: Mann, wirklich.
1: Was macht ihr denn?
3: Na, Radio hören und das sind wir auch sehr dankbar.
1: Ja, danke.
3: Danke. Viele Grüße.
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0: Thiago mit Verschwommen. Wir haben es 6 Minuten nach 9 am Freitag. Guten Morgen, ihr Lieben.
1: Ist Hitler gleich ein Linker? Das ist ein Take, bei dem Geschichtslehrer, glaube ich, kollektiv wirklich Kopfschmerzen bekommen.
0: Ja, aber was Geschichtslehrer sagen, ist Alice Weidel scheißegal. Die Frau bezeichnet Adolf Hitler nämlich konsequent weiter als Linksextremisten. Vielleicht kennt sie sich ja besser aus als der Deutsche Historikerverband. Der nennt ihre Aussagen allerdings nur, ich zitiere, historischer Unsinn.
1: Was, glaube ich, unter Wissenschaftlern so der krasseste Diss ist, den man bringen kann. Aber wie gehen wir denn mit solchen Takes um, wenn bei der Familienfeier Onkel Rüdiger oder Tante Alice mal wieder absoluten Müll erzählen?
0: Das haben wir mal Herrn Schmelzer gefragt. Der heißt eigentlich Nikolaus Schmelzer, ist Lehrer für Politik und Wirtschaft und bespricht auf TikTok und Instagram regelmäßig gesellschaftliche Themen. Und er sagt, ja, klopft bei solchen Behauptungen doch einfach mal die Fakten ab. Fängt ja eigentlich schon beim Begriff an.
2: Nationalsozialisten und da dann vielleicht gegenhalten, ob die Deutsch-Demokratische Republik, also die DDR, tatsächlich demokratisch war. Als zweiten Punkt, Leute, die links gestanden haben, auch in Konzentrationslagern gelandet sind. Warum würde jemand, der tatsächlich links ist, seine kommunistischen Freunde da tatsächlich dem Tod ausliefern? Und als dritten Punkt würde ich darauf verweisen, dass das Regime, das damals geherrscht hat, eine Diktatur war, was überhaupt das Gegenteil von links ist und dementsprechend das tief rassistisch war.
1: Aber wie kommt es denn, dass so jemand von der AfD wie Alice Weidel bewusst sagt und das immer wieder, Hitler sei Linksextremist? Ist das einfach so historisches Unwissen? Laut Schmelzer nicht wirklich.
2: Also ich bin mir ganz sicher, dass diese Behauptung bewusst eingesetzt wird, um politisch taktisch vorzugehen. Wenn man selbst rechtsextrem ist und dann plötzlich das damals gar keine rechtsextreme Ideologie mehr war, macht man sich davon frei, sich daran zum Beispiel erinnern zu müssen oder sich damit kritisch auseinandersetzen zu müssen. Und gleichzeitig verschafft man sich natürlich dem politischen Gegner gegenüber einen Vorteil, indem man dem eben diese Verbrechen anlastet, die nachweislich natürlich keiner linken politischen Ideologie entsprungen sind.
0: Und das finde ich so krass, wie einfach so mit absolutem Leugnen von bewiesenen Geschichtsfakten trotzdem so ein Diskurs aufgemacht wird und Sachen, die eigentlich jahrelang, jahrzehntelang immer festgestanden haben, plötzlich gefühlt zur Debatte stehen. Aber davon profitiert die AfD, wie wir sehen. Ändert aber nichts daran, dass es in dem Fall absoluter Scheiß ist und faktisch nicht stimmt.
1: Say something, jetzt hier für euch. Auf Fritz, Leute.
0: Moin.
1: Kommt gut rein an diesen Freitag.

0: Sia, zusammen mit Sean Paul. Cheap Girls war das hier auf Ritz um 9.16 Uhr am Freitag. Wunderschönen guten Morgen.
1: Ja, die einen freuen sich aufs Wochenende, die anderen auf Taylor Swift, denn seit 6 Uhr gibt es vielleicht 4 neue Songs.
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1: Ja, also hat sich gelohnt. Das ganz krass gute Feedback zum neuen Album hat sie so überwältigt, dass sie deswegen einfach nochmal nach Schweden zu ihrem Produzenten geflogen ist, um dafür weitere Tracks nochmal aufs Album zu machen.
0: Und die sind jetzt draußen. Vor 2 Stunden haben wir schon Patient Zero gehört. Und jetzt gönnen wir uns Cleveland, was ja die Heimat ist von ihrem Boy Travis Kelce, die ihr geheiratet haben im Juli in New York. Also, ein Liebeslied für ihren Boy, gleichzeitig aber auch ein Song gegen ihre Hater, Taylor Swift, Cleveland.
1: Moin.
0: Ganz neu auf Ritz. Viel Spaß.

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0: Just Hooks und Nathan Daw mit Missing You. 9:22 haben wir es. Du hast dich ja gerade vor dem Studio kurz unterhalten, Sandy. Habe ich dich auch vermisst.
1: Glaube ich irgendwie
0: nicht. Ja, stimmt auch überhaupt nicht.
1: Können wir.
2: Und jetzt mal kurz zum Wetter.
1: Eher grau den ganzen Tag, muss man sagen. Später ein paar Auflockerungen, aber halt auch immer so Nieselregen, der kurz zwischendurch kommen kann. Wir bekommen heute so 19 Grad maximal.
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0: Also ganz ehrlich, du kannst mir noch nicht erzählen, dass es irgendwo auf der Welt ein Line-Up oder ein Programm gibt, wo du Juju, Domiziana, Chiago, Chiara, Barber, Blond und noch viele weitere in einem Liner zusammenfindest?
1: Das wäre schon krass, aber wir machen es noch krasser. Die kommen einfach alle zu uns ins Studio und machen hier nicht zusammen, aber jeder für sich eine Radioshow mit euch.
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0: Ab Montag schaltet ihr Fritz ein und es wird anders klingen, denn ab Montag stolpern immer wieder neue Stars in unser Programm rein. Und statt dass wir einfach nur so ein Interview haben. Langweilig, bah, das kann ja jeder kriegen, die eine komplette Show.
1: Regeln? Gibt's keine.
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3: Oh, herrlich, Leute. 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
5: hallo.
0: Also nicht wundern, falls ihr hier einschaltet und plötzlich vielleicht auch Bruce Danell hört, weil der kommt natürlich auch rum.
6: Wenn man eine Handtasche hat, die muss auch lebendig sein.
0: Oder hier mit Florentino Osche wird safe die lustigste Show ever.
7: Willst du nicht hören bei der Trennung? Flo.
3: Aber wir können ja Geschwister bleiben.
1: Montag 3 Wochen lang hier unsere Lieblingsstars im Studio machen eine Show. Wir gucken mal, was dabei rumkommt. Aber gut wird es auf jeden Fall.
0: Also eine Bedingung haben wir, muss man ganz ehrlich
1: sagen.
0: Es werden keine Feuer gelegt.
1: Ja.
0: Und es werden... Also wenn Drogen, dann nur draußen, sodass wir nicht unbedingt mitbekommen.
1: Wenn Geschlechtsverkehr, dann nur mit Verhütung.
0: Echt? Ach, das habe ich gar nicht gesehen vor. Neu jetzt.
1: Alle Gäste und Zeiten findet ihr auf fritz.de, Leute. Das wird lustig.
0: Scheiße, hier steht's.
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4: Mit Marie Boll. Da macht auch unsere Region mit beim deutschlandweiten Schulstreik gegen die Wehrpflicht. Nachher wollen SchülerInnen also wieder protestieren gegen eine mögliche Wehrpflicht und die neuen verpflichtenden Musterungen. Aktionen gibt es zum Beispiel in Potsdam, Cottbus oder Königs Wusterhausen und auch in Berlin. Es wurden sogar extra Busse organisiert, die Leute aus Oranienburg oder Falkensee zur Demo in die Hauptstadt fahren. Der Tankrabatt, der steht in den Startlöchern. Nachher sollen doch Bundestag und Bundesrat ihr Go dafür geben. Gelten soll er dann ab nächstem Donnerstag, also mit dem neuen Monat. Ja, und der Tankrabatt, der kostet die Politik richtig viel Geld. Berlin zum Beispiel wird dafür rund 60 Millionen Euro blechen müssen, hat die Senatsverwaltung für Finanzen dem RBB gesagt. An der Tanke bedeutet der Rabatt, die Energiesteuer auf Benzin und Diesel sinkt und damit auch die Preise für Sprit. Bis zu 17 Cent pro Liter geht's runter. Na, und wir bleiben mal gleich auf der Straße und gucken auf Lkw. Die durften doch ausnahmsweise auch sonntags und an Feiertagen fahren. Berlin und Brandenburg hatten das entsprechende Fahrverbot gelockert wegen des Niedrigwassers im Sommer. Verlängert wird es aber nicht, sagt jetzt beispielsweise Brandenburgs Verkehrsministerium. Heißt, jetzt am Sonntag fahren zum letzten Mal Lkw durch die Gegend. Ab nächster Woche gilt das Verbot dann wieder. Ja, und das erste Spiel ist geschafft für den neuen Bundestrainer Klopp und die Männerfußballnationalmannschaft. Einen Punkt haben sie gemacht und in der Nations League 1:1 unentschieden gegen die Niederlande gespielt. Ist okay, sagt Klopp, betont aber auch, dass die Mannschaft ganz bestimmt besser spielen kann. Vielleicht ja schon übermorgen, dann ist das nächste Nations League Spiel gegen Griechenland.
5: Verkehr. Brandenburg A10, westlicher Berliner Ring Richtung Dreieck-Havelland. Zwischen Brieselang und Falkensee ist die Autobahn nach einem Unfall gesperrt und auf der A13 Richtung Dresden haben wir die Ausfahrt Lübbenau gesperrt wegen der Baustelle bis heute Mittag um 12. Auf der A9 Richtung Leipzig ist die Ausfahrt Belitz bis 10 Uhr dicht, noch eine halbe Stunde. Und auf der A111 Richtung Oranienburg steht im Kreuz Oranienburg auf der Überleitung zur A10 Richtung Dreieck Barnim in der Kurve ein kaputtes Auto. In Berlin auf der A100 Richtung Wedding braucht ihr eine halbe Stunde länger zwischen Gradestraße und dem Kreuz Schöneberg. Und in Tiergartenstraße 17. Juni ist gesperrt für den Marathon am Wochenende zwischen Großem Stern im Brandenburger Tor, Itzhak-Rabin-Straße, Ebertstraße, Scheidemann Straße und Jean-Foster-Dalles-Allee ebenfalls. Ansonsten rollt's aber, kommt gut an.
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3: Frühschicht. Jetzt sind wir. Guten Morgen.
7: So.
3: Sally, jetzt?
7: Sorry, ich muss die Stimme kurz ölen. Warte, ich muss kurz üben.
8: Aber du schon!
3: Du Hurensohn!
7: Perfekt, nur lange Tschüss.
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0: Ickymel und Robinson. Who's that? In 9:36 morgen.
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2: So, die Songs treten jetzt wieder gegeneinander an. Ich habe einen mitgebracht, du hast einen mitgebracht. Ja. Ihr entscheidet am Ende, welcher es denn wird.
0: Ja. Hat sie also komplett richtig.
2: In der ARD Sound App.
0: Genau, alles, was sie sagt. So, dein finde ich okay. Olivia Dien hast du mitgebracht?
2: Ich habe einen Herbstsong mitgebracht. Ich will was kurz dazu sagen, bevor ich ihn anspiele. Ich habe einen herbstlichen Song mitgebracht, der so ein bisschen Gemütlichkeit verströmt. Und ich habe den gestern dreimal selber gesungen. Ich mache das ja immer. Ich höre mal Musik und dann singe ich.
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2: Du liebst den. Ich wusste es. Ich wusste es.
0: Hä?
2: Ich wusste es.
0: Na, also, aber weil der mir noch nicht besinnlich genug ist, habe ich auch was, der ein bisschen so diese sinnliche, herbstliche Stimmung ein bisschen auffängt.
4: Yannick, ich hab dein Leben gefickt. Tut mir leid, nicht?
0: Ciara Baba, nächste Woche im Studio beim Fritz Takeover. Ey, und weil ich die Frau einfach, ich weiß auch nicht, was los ist, aber die hat sich irgendwie in meinen Gehörgang ein bisschen zu tief reingerappt. Ich krieg die da wirklich gar nicht mehr raus.

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2: Was ist denn mit euch los? Ey, habt ihr schon irgendwelche Lager aufgeteilt, dass wir hier 50-50 wieder haben?
0: Wir stehen jetzt wieder bei 50-50. Ihr habt die Wahl, welchen Song wir gleich hören. Ich habe einen gemütlichen mitgebracht.
2: Ja, ich auch.
0: Der ist aber in der App der Unteren, nicht, dass er durcheinander kommt.
2: Oh. Mann, der ist wirklich schön, dann Olivia Dean.
0: Olivia Dean, I've seen it. Und du hast einen.
2: Ähnlich sinnlich.
3: Yannick, ich hab dein Leben gefickt. Tut mir leid.
0: Cool?
2: Naja.
0: Aber meiner ist schöner und das weißt du auch.
2: Und im Prinzip, also ich sag mal, die nächsten zwei, drei Leute, die abstimmen, entscheiden, welcher hier gleich läuft. In der ARD Sounds App findet ihr dieses rote Element der Battle of Tits.
0: Wir müssen jetzt warten.
2: Oh nee, es ist wohl passiert.
0: Ist passiert?
2: Ja.
0: Hast du gewonnen?
2: Na, du weißt doch, was passiert, wenn ich anfange, so verhalten zu klingen.
0: Mann.
2: Weil ich versuche, ein fairer Gewinner zu sein, aber mich insgeheim freue, dass ich ja schon wieder richtig abgezogen habe.
0: Ja, okay, gut. Ich sehe es zwar noch nicht,
2: so,
0: aber...
2: Dann gucken wir mal, wie Chiara Baba das Leben von Yannick gefickt... was sie auch immer sagt in dem Song. Also, mit der Wortwahl möchte ich mich ja überhaupt nicht gemein machen.
0: Ja, ich hätte gar keine Nummer.
2: Chiara Baba nächste Woche im Fritz Takeover und hier im Radio. Ja.

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0: Und deshalb frage ich Sie da draußen vor den Radioempfangsgeräten, war der Song echt oder war das Illusion? Von Dua Lipa 59 haben wir es am Freitag. Tagchen.
1: Und jetzt mal kurz zum Wetter.
2: Ich wünsche, dieser scheiß Regen wäre eine Illusion. Ja, ich liebe Herbst, aber ich hasse so Sprühregen, der einem so ins Gesicht...
0: Also egal wohin, hätte ich gesagt.
2: Naja, also bei dem Wetter ist ja meistens das Gesicht frei.
0: Wie läufst du denn draußen rum?
2: Besser als du, offensichtlich.
0: Ja, das hat den Punkt.
2: Wir Wolken heute, wenig Sonne, eher bedeckt. So höchstens 19 Grad heute maximal.
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0: Frühschicht. Ja. Haben wir es ja geschafft, ne? Tatsächlich.
2: Die Woche ist schon rum.
0: Das ging relativ schnell. Finde ich auch.
2: Und weil mir das zu schnell ging, habe ich mal morgen noch einen Tag rangehangen. Also ich bin ja morgen wieder da.
0: Ja, ich tatsächlich nicht.
2: Nee, schade.
0: Ich hätte freiwillig gewollt, aber tatsächlich habe aktuell Verbot bekommen am Wochenende, weil gesagt wird, die Scheiße rächt uns unter der Woche schon. So, ihr bekommt jetzt hier die wunderbare Cassandra aufs Ohr drauf.
2: Weißt du noch, als wir heute Morgen um 6 gesagt haben, dass wir die Fresse halten und alles, was du gesagt hast, war, Jule Kaden ab 10, viel Spaß, ihr hört jetzt bis 10 Musik. Und das war das Einzige, was du gesagt hast, und das war falsch.
0: Ja, ja, das stimmt. Das ist recht. Weil es ist ja gar nicht Jule Kaden. Das ist gleich auf 10, Cassandra. Ich möchte auch mal sagen, ich finde tatsächlich richtig, es erfüllt mich mit Stolz zu wissen, dass ihr die Sendung, dass ihr da mit dabei wart heute und dass ihr das durchgehalten habt. Ich finde das eine Leistung, die wird ja auch viel zu selten angesprochen, was ihr da draußen noch auszuhalten habt.
2: Jetzt haben wir aber irgendwie, jetzt haben wir uns verquatscht hier gerade, merke ich ein bisschen.
0: Na, du meintest gerade, wir haben hier noch ein bisschen Zeit.
2: Mann, oh ja, stimmt, habe ich gesagt.
0: Wir hatten eine Minute wohl Loch. Bis 10. Aber jetzt nicht mehr. Jetzt das Problem haben wir jetzt überhaupt gar nicht mehr. Ihr Lieben,
2: wir holen uns jetzt den Ärger ab für diesen Talk hier gerade, der sinnlos war.
0: Die sehen mich nur noch von hinten über den Parkplatz rennen. Also.
2: Juti, Leute, bis irgendwann. Also bis morgen bei mir.
0: Bis Montag. Oh. Nee, das ist Laura Larsson.
2: Takeover. So, jetzt reicht's aber. Wir verquatschen uns. Fritz.de für alle Takeover-Aktionen. Tschüss.
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3: 10 Uhr haben wir es, Google, Happy Friday! Wir haben es fast geschafft, die Raketen. Eine Runde in 10 Minuten durch zusammen und dann kann uns für 2 Tage hier keiner was, okay? Direkt rein mit uns in die Playlist. Joe, and the beginning jetzt.

0: Ursprünglich war dieser Song eigentlich für seine letzte Platte angedacht, hat es dann aber in letzter Sekunde doch nicht drauf geschafft. Und ich vermute mal, weil er den Track schon eher so als Standalone-Single gesehen hat. Und ich liebe alles daran. Wirklich die ersten paar der Kid Laroi-Tracks in seiner Karriere, die haben mich jetzt nicht so krass bekommen. Da war schon ein paar Banger dabei, aber da war ich jetzt nicht so, oh wow. Aber dieser Song hier, das ist wirklich einer, den ich bei mir durchloopen lasse. Aber ich bin auch ein kleiner Sucker für Songs, die nicht so krass überproduziert sind und wo nicht so krass viel passiert im Hintergrund. Und der ist einfach so, so toll, genau was das angeht. Deswegen lasst ihn jetzt mal zusammen laut anhören. The Kid Laroi, Sleep bei Fritz.
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0: unserer Reihe Sätze kurz vor der Notaufnahme. Jetzt!
1: Mann, Leute, na klar passen wir zu viert auf dem E-Scooter. Springt auf! Woo!

Sie ist gerade mal Anfang 20, aber die zählt wirklich jetzt schon zu den absolut vielversprechendsten Newcomern im Rap-Game. Und der Name ist Charlize. Are you ready? Und verdient hat sie diesen Titel auch noch, weil sie einfach heftig talentiert ist. Sie hat einfach ihr eigenes Genre kreiert. Conscious Trap heißt das. Ist so eine Abwandlung von Conscious Rap. Ein bisschen politischer, ein bisschen mehr mit sozialer Haltung. Und diesen Conscious

Und Müsli. Ich finde allein schon Müsli einen richtig geilen Namen. Sie schreibt sich M-U-E-Z-L-Y, ist aber halt einfach Müsli. Und dann hat sie sich auch noch das Hip-Hop-Kollektiv Bangerfabrik rangeholt. Der hier ist ganz neu von den Ladies. I'm ready!

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1: Aufgepasst bitte, wir haben einen Falschfahrer, der unterwegs ist, und zwar auf der A10 westlicher Berliner Ring zwischen Brieslang und Falkensee. Dann kommt euch ein Falschfahrer entgegen. Bitte fahrt rechts, überholt nicht, fahrt vorsichtig und vorausschauend. Achtung, Falschfahrer auf der A10 westlicher Berliner Ring zwischen Brieslang und Falkensee.

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1: Die Blo-Kantine in Berlin-Lichtenberg gönnt euch heute richtig. Gleich 3 Bands hört ihr da live. And mit No-Wave-Sounds, dann Post-Punk-Sounds von Galgoya und Dryfruits geben Indie-Funk rein. And Galgoya und Dryfruits heute live in der Blo-Kantine in Lichtenberg. Start ist um 21 Uhr und Tickets kosten um die 12 Euro.
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5: 10:29 Uhr haben wir es.
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5: Mit Hanna Burmeister.
6: Will Deutschland wieder eine Wehrpflicht einführen? Viele junge Menschen denken ja und machen sich deshalb Sorgen. Deutschlandweit wollen sie heute auf die Straße gehen. 100 Veranstaltungen sind geplant, auch in Berlin, Cottbus, Königs Wusterhausen und Potsdam. Mehr Infos hat Christina Nagel.
7: Bei der Initiative Schulstreik gegen Wehrpflicht ist man sich sicher.
5: Ja, das klingt nicht so gut. Machen wir lieber weiter mit dem nächsten Thema.
6: Der neue Tankrabatt soll kommen. Bundestag und Bundesrat wollen ihn heute im Eilverfahren beschließen. Gelten soll er dann schon in der Woche. Bis zu 17 Cent pro Liter soll Sprit beim Tanken dann billiger sein. Für Berlin und Brandenburg wird der Tankrabatt allerdings teuer. Die Länder tragen nämlich die Hälfte der Gesamtkosten. Nach Angaben der Finanzverwaltung muss Berlin rund 60 Millionen Euro zahlen, Brandenburg mindestens 38 Millionen Euro. Beide Länder wollen trotzdem mitmachen. Es hört einfach nicht auf. Auch die neue Regenbogenbank im Berliner Tiergarten wurde schon wieder beschädigt. Die Polizei sagt, dass Einsatzkräfte das am Abend bemerkt haben. Mindestens eine Holzlatte wurde abgebaut, andere wurden beschädigt. Die erste bunte Bank wurde Anfang August aufgestellt. Sie soll an den Anschlag auf den CSD in Berlin erinnern. Anfang des Monats wurde auch sie absichtlich zerstört. Und wir gucken noch nach Berlin-Steglitz. Da wurde nämlich ein 17-Jähriger angeschossen. Die Polizei sagt, dass nachts in der Düppelstraße das passiert ist und dass der Jugendliche mit lebensgefährlichen Verletzungen ins Krankenhaus gebracht und da notoperiert wurde. Vorhin kam dann das Update, dass er nicht mehr in Lebensgefahr schwebt. Was genau los war, wissen wir nicht. Die Mordkommission ermittelt, aber wegen versuchter Tötung.
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6: Die Temperaturen in Berlin und Brandenburg liegen gerade zwischen 12 und 13 Grad. Heute gibt es viele Wolken und ab und an Nieselregen. Später lockert es aber etwas auf. Bis 17 Grad heute. Morgen zum Start ins Wochenende erstmal Sonne. Später ziehen mehr Wolken auf und am ehesten in der Prignitz kann es auch ein bisschen Regen geben. Morgen ist es wärmer als heute bei bis 23 Grad.
4: Verkehr.
6: A10 westlicher Berliner Ring Richtung Dreieck-Havelland. Zwischen Brieselang und Falkensee ist die Autobahn wegen Bergungsarbeiten gesperrt. Es staut sich, die letzte freie Ausfahrt ist Spandau. Auf der A13 Berlin Richtung Dresden ist die Ausfahrt Lübbenau wegen einer Baustelle bis 12 Uhr gesperrt. Im Stadtverkehr Berlin auf dem Stadtring A100 Richtung Wedding staut es sich zwischen Oberlandstraße und Kreuz Schöneberg sowie zwischen Hohenzollerndamm und dem Dreieck-Funkturm. Jeweils 10 Minuten dauert es hier länger. Stau außerdem auf der Königin Elisabethstraße Richtung Spandauer Damm. Im Tiergarten die Straße des 17. Juni ist zwischen Großem Stern und Brandenburger Tor gesperrt. Hier laufen die Vorbereitungen für den Berlin-Marathon. Gesperrt sind auch Jezer Grabienstraße, Ebertstraße, Scheidemannstraße und John-Foster-Dulles-Allee. In Althohenschönhausen auf der Hansastraße haben Leitungsarbeiten begonnen. Für etwa 2 Wochen ist zwischen Liebermann- und Feldmannstraße pro Richtung nur eine Spur frei. Und zur U-Bahn noch. Nach dem Brand am Bahnhof Wittenbergplatz entfällt die Linie U1 weiterhin komplett. Die U2 bleibt zwischen Zoologischem Garten und Gleisdreieck unterbrochen. Gute Fahrt euch.
5: Dankeschön, Hanna.
6: Gerne.
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5: 10:33 Uhr. Einen Typen habe ich euch jetzt in der Playlist, der behauptet, er wüsste alles. Aber ich wette, er weiß nicht, warum das Wetter hier gerade so kacke ist. Es nervt auch. Teddy Swims, Mr. Know-It-All bei Fritz.

0: geschafft hat, für ihren neuesten Track Kasi und Antonius zu akquirieren und mit denen zusammenarbeiten konnte. 10 von 10 heißt dieser neue Song hier, der eigentlich eher so aus Zufall im Studio entstanden ist, hat sie schon mal verraten. Lass mal reinhören, wie der klingt. 10 von 10, Franzi, jetzt ganz neu hier bei Fritz.
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0: French Kids, Almost Monday habt ihr gerade ganz neu gehört bei Fritz. Wenn ihr mir ein paar Sekunden Zeit gebt, dann ballere ich euch gleich Katy Perry und wir rawen ein kleines bisschen. Bleibt ihr geschwind bei mir.
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2: Guten Tag.
4: 10:59 Uhr haben wir es. Ich bin ein kleines bisschen zappelig, weil ich Besuch habe hier bei mir im Studio. Hallo Maya Kiffer.
5: Hallo. Hi, mir geht's gut. Ich freue mich so hier zu sein.
4: Ich freue mich, dass du da bist. Du strahlst so richtig. Bist du gut in den Tag gestartet soweit?
5: Ja, voll. Ich habe nicht so ganz viel geschlafen, aber ich war natürlich ganz aufgeregt, weil das ist heute mein erstes richtiges Interview.
4: Oh, ich freue mich,
5: dann
4: dass auch es
5: noch
4: mein
5: live.
4: Fritz ist.
5: Es ist voll crazy. Ja, mir geht's sehr gut.
4: Das freut mich sehr. Also bis jetzt wirkst du sehr glücklich und auch sehr entspannt. Du machst das jetzt schon ganz toll, Mann.
5: Dankeschön, das freut mich. Das ist erstmal gut.
4: Wie sieht denn normalerweise so ein Freitag bei dir aus? Gibt es normalerweise überhaupt im Leben einer Maya Kiffer?
5: Nee, ich glaube nicht.
4: Nee?
5: Ich glaube so, also vor allem jetzt die letzten Monate. Also ich studiere ja theoretisch, aber jetzt sind schon länger Semesterferien. Und da mit Musik ist da halt nichts mit Wochentagen.
4: Ja, check.
5: Und dann ist mal ein Gig und dann ist mal eine Session und dann ist mal nix, also
4: ja.
5: Es gibt keinen typischen Freitag, aber er fängt mit Kaffee an.
4: Okay, das ist schon mal sehr gut. Aber funktioniert denn Studieren nebenbei so realistisch oder ist es dann doch eher die Musik?
5: Ja, das Gute ist, dass ich Musik studiere, aber so Studium oder Musik ist dann trotzdem immer Musik irgendwie.
4: Deswegen muss man das
5: irgendwie hinbekommen, aber...
4: Oh, okay. Also wenn du Musik aber studierst, dann klingt es so, als wäre Musik auch schon sehr früh Teil deines Lebens gewesen.
5: Schon, auf jeden Fall. Also tatsächlich sind meine Eltern Musiktherapeuten, das steht auch so in jeder Bio. Das, ich weiß gar nicht, was ich davon halte, dass das überall immer steht, aber jetzt habe ich es ja auch gesagt. Ich habe früh dann so Blockflöte erstmal natürlich gespielt und irgendwie Melodika und dann Klavier und... Dann war ich tatsächlich ein Jahr in Amerika und war im Chor und das hat mir so gut gefallen und dann haben da Freunde von mir auch Songs geschrieben und dann hat es da so seinen Lauf genommen. Erstmal auf Englisch und jetzt schon länger auf Deutsch.
4: Ja, und das heißt, du warst dabei, als die Songs geschrieben haben und hast dir dann gedacht, ja okay, das kann ich auch.
5: Ja, irgendwie, ich hatte eine Freundin, die das ganz viel gemacht hat, die war auch großer Gracie Abrams Fan, glaube ich, und dann... Yeah. Fand ich das irgendwie sehr cool und hab dann das erstmal nachgemacht.
4: Kannst du dir deine ersten Songs noch heute anhören?
5: Nee, Quatsch, das sind auch nur so ganz schlechte Handyaufnahmen. Die kann ich mir nicht mehr anhören.
4: Aber sie existieren noch?
5: Ja, leider schon.
4: Nein, die darfst du niemals löschen.
5: Werde ich nicht.
4: Komm, Girl, wenn du in 2 Jahren die Uber-Arena voll machst, dann kannst du das so als Trailer spielen vielleicht.
5: Das ist leider wirklich richtig schlecht.
4: Okay, aber dieser Song hier, der ist richtig gut, den wir hier schon im Hintergrund hören.
5: Ich höre schon.
4: Wie ist der denn entstanden?
5: Ach, der macht mir so viel Freude. Der ist tatsächlich... Ach, das ist so eine richtige Hymne fürs endlich seine Leute finden irgendwie. Also, ich bin in einer Kleinstadt aufgewachsen und ich möchte es auch nicht so sehr verteufeln. Das war auch okay alles. Aber ich habe schon das Gefühl, wenn einfach sehr wenige Leute in einem Dorf wohnen, ist einfach die Wahrscheinlichkeit, dass man Leute findet, die so die gleichen Leidenschaften haben, nicht so hoch. Und dann nach dem Abi habe ich halt so viel Musik gemacht und so viele Menschen kennengelernt und einfach so die richtigen Kreise gefunden und hatte ein bisschen das Gefühl, zum ersten Mal so richtig krasse Freundschaften zu haben. Und darum geht es in Himmelwärtsweh. So die Zeile, ich war immer fehl am Platz, weil ich habe hier gefehlt, die ist meine Lieblingszeile und beschreibt es, glaube ich, ganz gut.
4: Na, dann hören wir uns die jetzt laut an hier bei Fritz. Himmel sowie Maya Kiffer.
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0: Na Maja, wie war's? Wie fühlt sich's gerade an, im Radio zu sein? Ist noch okay?
1: Es ist ganz besonders. Ich habe das Gefühl, ich habe es eben nicht ganz schlecht gemacht.
0: Du hast es fantastisch gemacht.
1: Es hat sich relativ rund angefühlt tatsächlich. Dankeschön.
0: Sehr gerne. Hallo. Was sind denn so, wenn du zurückguckst auf den Sommer? Ich meine, wir starten ja gerade schon gefühlt so in den Herbst.
1: Mhm,
0: hast du richtig schöne Sommererinnerungen geschaffen?
1: Habe ich, ja. Das stimmt. Ich durfte relativ viel live spielen. Und das Besonderste beim Live-Spielen fand ich, war ein Wohnzimmerkonzert, das wir bei mir gemacht haben.
0: Bei dir zu Hause?
1: Ja, bei mir in meiner WG haben wir so um Himbeersorbet herum, um den Song, der eben lief, haben wir so zu diesem Song eine Live-Session in meinem Wohnzimmer gedreht und das war dann, alle meine Freunde waren da und es war so eine Party und es war ganz toll und dann haben wir das da gedreht und das hat so Bock gemacht, dass wir jetzt auch planen, in 2 Wochen oder so eine ganze Wohnzimmerkonzerttour durch so 7 Städte in Deutschland zu machen. Das ist ganz toll.
0: Wie seid ihr das angegangen? Also bei wem in der WG spielt ihr dann? Wird das verlost? Wurde das verlost?
1: Das wurde so ein bisschen verlost. Ich habe auf Instagram meine Fans gefragt, ob die Bock hätten, das zu hosten. Und ganz viele haben gesagt, sie hätten Bock. Und dann sollten die sich in so einen Sheet eintragen. Und dann haben wir die kontaktiert. Und ich freue mich so, das wird so wholesome.
0: Das klingt auch richtig gemütlich.
1: Ja, ich freue mich da ganz krass drauf.
0: Ey, apropos gemütliches Konzert. Am 5. Oktober bist du ja bei uns dabei, bei den Fritz-Sessions. Und das Benu, ich weiß nicht, ob du das Benu kennst, die Venue?
1: Ich kenn's noch nicht, nein.
0: Ey, die ist relativ klein, direkt unterm Schlesi. Die ist so, so schön. Es fühlt sich intim an, aber trotzdem passen sehr viele Leute rein, sodass immer eine krasse, krasse Stimmung entsteht.
1: Ach, wie toll.
0: Ja.
1: Ich freue mich so krass. Ja, ich bin schon, wir sind schon sehr ready. Ich habe jetzt letzte Woche mit meiner Band, mit Gitarre und Drums, haben wir zum ersten Mal so mehrere Shows hintereinander gespielt und es war richtig geil. Und wir sind schon richtig eingespielt jetzt.
0: Oh, sehr cool, ich freue mich. Aber wenn ihr dann schon mehrere Shows gespielt habt, inwiefern ist so eine Show, die man selbst spielt, so sein eigenes Konzert, anders als so ein Slot wie bei uns jetzt bei den Fritz-Sessions, wo du ja eine von mehreren bist? Also machst du da deine Setlist irgendwie anders als sonst?
1: Also die Shows, die wir jetzt letzte Woche gespielt haben, das waren tatsächlich Support-Shows für Marlo Großart und es hat so Spaß gemacht. Das heißt, das Set war eigentlich gleich lang und wir waren auch nicht die Einzigen. Deswegen, ich glaube, wir müssen einen Song rausstreichen oder so. Aber,
0: okay. Fällt dir das schwer, Songs zu streichen?
1: Ja, na klar. Also das macht ja, also je länger man spielen darf, desto besser.
0: Ja.
1: Ja, aber wir kriegen das schon irgendwie hin.
0: Okay, ich bin gespannt. Ihr könnt dabei sein bei den Fritz-Sessions irgendwie nur vielleicht, wenn Maja Bock hat, können wir nachher vielleicht noch ein paar Tickets verlosen, so rausgehen.
1: Ja, bestimmt.
0: Wärst du so lieb? Oder so Gästelistenplätze? Hättest du?
1: Ja, ja, ich weiß eh noch nicht, wie ich die verlosen wollte. Das
0: auch jetzt okay, hier so dann regeln. Machen wir gleich. Ja. Aber jetzt erstmal einen deiner neuesten Songs. Mhm. Den gibt's heute auch noch. Aber wir spielen einen neuen, Dumme Sachen fühlen.
1: Ja.
0: Hast du Gefühle zu dummen Sachen fühlen?
1: Ja, ich finde es ein ganz tolles Lebensmotto, einfach zu akzeptieren, dass Gefühle dumm sind und, und man sie halt fühlt.
0: Okay, mal gucken, was wir hier gleich fühlen, wenn wir den Song hier hören von Maja Kämpfer.
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3: Du hast 5 Finger an der linken Hand und tatsächlich auch rechts. Ich würde ja mehr ins Detail.

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0: Ja.
1: Ich fühle mich ganz schön geehrt, dass du hier heute mit uns deinen Release Day verbringst.
0: Ah, ich freue mich auch so.
1: Guck mal, das hier ist der Song, der gerade heute rausgekommen ist.
2: Schwadengrau, ja, heißt er.
1: Glückwunsch, Girl!
0: Dankeschön!
1: Erzähl mir alles dazu.
0: Ach, er ist leider so traurig. Ich mag ihn so sehr. Und ich freue mich sehr, dass er auch hier heute laufen darf. Ja, es ist Nebel, Schwadengrau. Es geht in dem Song um ein Thema, das ich in dem Song mich zum ersten Mal getraut habe anzusprechen. Es geht um so, ohne diagnostiziert worden zu sein, so ein bisschen um eine Essstörung und um halt Schönheitsideale und den Umgang damit und schon auch sehr früh. Und es hat sich so ein bisschen wie Nebelschwaden durch die letzten 10 Jahre meines Lebens gezogen. Und ich freue mich, dass ich so zum ersten Mal darüber geschrieben habe, weil ich habe das Gefühl, mir hat es immer geholfen, solche Songs zu hören und mich weniger alleine zu fühlen. Und ich wusste erst nicht, ob ich den rausbringen möchte, ob das irgendwem überhaupt hilft, aber ich glaube schon, dass es Leuten helfen kann. Und auch jetzt, wir haben den ein paar Mal live gespielt und das war immer mit Abstand der Song, wo die Leute am Ende gesagt haben, wow, ich habe geflennt und es war ganz schön und danke. Und das gibt mir ein wirklich gutes Gefühl zu dem Song. Und ja, ich freue mich, dass er jetzt draußen ist.
1: Wie schön. Hast du das Gefühl, dass dieser Song dann damit auch dir irgendwie hilft im Umgang mit dir selbst?
0: Ich glaube schon irgendwie. Also es ist irgendwie erstmal krass, dass man das damit so ein bisschen enttabuisiert. Ich gebe damit ja zu, dass ich irgendwie Unsicherheiten habe und es nicht immer einfach ist. Und das macht einen irgendwo verletzlicher, aber irgendwo auch stärker, weil... Also was will mir irgendjemand anhaben, weil es weiß ja jetzt eh jeder.
1: Ja, richtig. So. Das ist so wie sein biggest insecurity nach außen legen. Ich stelle mir vor, dass es erstmal scary ist, aber dann, ja, vor allem wenn dann Menschen auf dich zukommen und sagen, ey, das berührt mich voll.
0: Ja.
1: Oder mal gucken, wer es hört und dir vielleicht irgendwann mal erzählt, dass dieser Song dieser Person auch geholfen hat.
0: Ja, voll.
1: Congrats.
0: Das gibt mir ganz viel Kraft.
1: Schön, auf was freust du dich denn noch so dieses Jahr? Was steht an?
0: Ach, ich habe es eben schon erwähnt, wir spielen bald so eine ganz süße Wohnzimmerkonzerttour. Mhm. Ich freue mich auf Weihnachten.
1: Bist du eine Weihnachtsmaus?
0: Ich bin eine Weihnachtsmaus, ganz schlimm. Ich habe auch Geburtstag, das sind immer ganz große Events noch für mich. Ich finde es ganz toll. Schön. Ich hoffe, das nimmt nicht ab. Und ansonsten, es kommen noch ein paar Songs. Oh. Und wir spielen, das ist zwar nicht dieses Jahr, aber wir spielen nächstes Jahr eine Tour im März. Meine allererste Tour ist ganz aufregend. Wir durften sie, das ist die erste Tour, die ich ankündigen durfte. Und ich freue mich so krass. Und ja.
1: Das sind schöne Sachen, auf die man sich freuen kann.
0: Voll.
1: Glückwunsch. Na, dann hoffe ich, dass wir uns am 5. Oktober in frischer Gesundheit.
0: Ja, darauf freue ich mich natürlich auch.
1: Bei den Fritz-Sessions im Menü.
0: Ja.
1: Wenn ihr Bock habt, Maya dann live zu sehen und zu hören. Spielst du dann auch deinen neuen Song schon, oder?
0: Natürlich.
1: Okay,
0: klar.
1: Cool. Dann kriegt ihr den live mit, wenn ihr anruft. 030 30 31 3x die 0. Dann könnten wir euch auf die Gästeliste setzen, wenn ihr ganz, ganz lieb seid. Möchtest du deinen eigenen Song selbst anmoderieren, Maya?
0: Ja, klar. Ach ja, jetzt kommt er nochmal ganz.
1: Ja, ja,
0: lief
1: klar.
0: Ja schon im Hintergrund.
1: Ja.
0: Okay. Mein Name ist Maya Kämpfer und jetzt kommt mein neuer Song Nebelschwadengrau.
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1: Kitsch trifft auf harte Clubbeats bei der langen Nacht der Wissenschaft im Humboldt-Hallenclub in Berlin-Mitte. Hier werden cheesy Schnulzen mit Beile, Funk und Ghetto-Tech vermischt. Dafür sorgen unter anderem Pavelo Promillo oder DJ Purpur. Tankt Energie heute auf der Party, lange Nacht der Wissenschaft, gibt's im Humboldt-Hallenclub in Mitte. Los geht's um 23 Uhr und der Eintritt kostet einen Zehner.
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7: 11.29 haben wir es.
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8: Sie wollen nicht, dass Deutschland wieder eine Wehrpflicht einführt. Bundesweit gehen deshalb heute SchülerInnen auf die Straße. In Berlin soll jetzt eine Kundgebung am Leopoldplatz in Wedding starten. In Brandenburg sind Demos in Cottbus, Königs Wusterhausen und Potsdam geplant. Tatsächlich gibt es in Deutschland den freiwilligen Wehrdienst. Junge Männer müssen also nicht zur Bundeswehr, aber zur Musterung. Er will gleiche Chancen für alle. Bundesfinanzminister Klingbeil will eine Frühstartrente einführen und heute hat zum ersten Mal der Bundestag darüber geredet. Diese Rente ist quasi so richtige Zukunftsmusik. Bei der geht es nämlich auch um noch nicht mal geborene Kinder. Max Ulrich aus dem ARD-Hauptstadtstudio hat mehr Infos.
9: 10 Euro im Monat vom Staat für alle Kinder zwischen 6 und 18 Jahren in die private Altersvorsorge. Das ist die Idee der Frühstartrente. Das Geld soll dann an den Kapitalmärkten angelegt werden und sich so durch Zinsen bis zur Rente vermehren. Die Eltern können das Depot selbst eröffnen. Tun sie das nicht, soll es einfach der Staat für sie mithilfe der Bundesbank erledigen. Nach dem 18. Geburtstag können erwachsene Kinder weiter selbst einzahlen. Ausgezahlt wird das angesparte Geld dann aber frühestens mit 65. Die Frühstartrente sollen alle Kinder bekommen, die 2020 oder später zur Welt gekommen sind.
8: Im Kampf gegen hohe Mieten will die Berliner Linke ja Wohnungen großer privater Unternehmen vergesellschaften. Und das wäre auch finanzierbar, sagt die Hans-Böckler-Stiftung. Die hat ausgerechnet, für etwa 210.000 Wohnungen müsste Berlin 13,5 Milliarden Euro Entschädigung zahlen. Das Geld dafür könnte aus dem Landeshaushalt kommen. Die Stiftung sagt aber auch, so eine Vergesellschaftung kann gegen hohe Mieten helfen. Gegen den Wohnungsmangel helfe aber nur Neubau. Ihr kennt die goldene viereckige Steine auf Wegen? Stolpersteine sind das, die sollen an Opfer des Nationalsozialismus erinnern. In Heidenau in Sachsen werden die bald verboten. Der Stadtrat hat einen entsprechenden Antrag von AfD und CDU beschlossen. Laut internationalem Auschwitz-Komitee ist das ein Skandal. Es gibt auch andere Städte, in denen Stolpersteine verboten sind. München zum Beispiel. Da heißt es, dass es unwürdig sei, auf den Namen der Ermordeten herumzutreten.
4: Wetter.
8: 12 bis 13 Grad sind es gerade in Berlin und Brandenburg. Heute gibt es viele Wolken und ab und an Nieselregen. Später soll es dann auflockern, bis 17 Grad werden es heute. Morgen zum Start ins Wochenende erstmal Sonne, später ziehen allerdings mehr Wolken auf und am ehesten in der Prignitz kann es dann auch mal ein bisschen Regen geben. Morgen wird es etwas wärmer als heute bei bis 23 Grad.
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8: Vorsicht auf der A13 Dresden Richtung Berlin. Zwischen Rago und Schönefelder Kreuz liegen Gegenstände auf der Fahrbahn. A10 westlicher Berliner Ring Richtung Dreikaffelland. Zwischen Brieselang und Falkensee ist die Autobahn wegen Bergungsarbeiten gesperrt. Es staut sich. Die letzte freie Ausfahrt ist Spandau. Im Stadtverkehr Berlin, Stadtring A100 Richtung Wedding. Etwas länger dauert es zwischen Oberlandstraße und Kreuz Schöneberg. Sowie zwischen Hohenzollern-Damm und am Dreieck Funkturm. Stau außerdem auf der Königin-Elisabeth-Straße Richtung Spandauer Damm. In Tempelhof, rund um den Platz der Luftbrücke, kann es wegen der Marathon-Expo bis 20 Uhr zu Behinderung kommen. In Tiergarten, die Straße des 17. Juni, ist zwischen Großem Stern und Brandenburger Tor gesperrt. Hier laufen die Vorbereitungen für den Berlin-Marathon. Gesperrt sind auch Jitzak-Rabin-Straße, Ebert-Straße, Scheidemann-Straße und John-Foster-Dulles-Allee. Gute Fahrt euch.
7: Dankeschön, Hanna.
8: Gerne.
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7: Guten Tag. 11:33 ist es. Ey, von den beiden hier habe ich ehrlich gesagt keine Kollabo erwartet. Find's aber so, so nice, dass die zusammengefunden hat. Zieht euch den hier mal bitte laut rein. Alle Farben zusammen mit Mae Stevens. Same Old Sky jetzt hier bei Fritz.

0: unserer Reihe Social Media Verbot für alle jetzt Aluhutträger.
1: Ja gut, die Sache mit den Echsenmenschen und der Flacherde. Okay, da habe ich mich geirrt. Aber das mit den Babys in den Chips, da habe ich ein Telegram-Video gesehen.
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0: hier gerade bei Fritz gehört. Schock habe ich euch gleich von Harrop. Bleibt ihr hier?
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Domitiana, ich verstehe es jetzt. Dieser Song hier, der löst bei mir so einen Flashback aus an die wunderschönsten Sommererinnerungen. Ich hoffe bei euch auch. Sabrina Carpenter, Espresso bei Fritz.

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11: Tag. 11.59 Uhr haben wir es. Lass mal schön emotional, episch, poppig in die neue Stunde hier starten. Und dafür finde ich, gibt es keinen besseren Fit als Alex Warren. Passenger jetzt hier.

0: Car.
1: Zusammen mit Dua Lipa. Too Hard war das hier gerade. Dieser hier ist aber Mr. Harlem, Mr. Rihanna und auch bald Mr. Berlin, weil er hierher kommt.
2: ASAP Rocky natürlich. Nächsten Montag kommt Mr. Always Strive for Prosper in die Uber-Räder hierher nach Berlin.
1: Und weil ASAP ja nicht jeden Tag hier ist und wir wissen, es ist gerade Semesterstart, dies, das, Cash sitzt jetzt nicht gerade so locker, machen wir euch eine Gästeliste klar. Also guys, don't be dumb und ruft uns an, sobald ihr unseren nächsten Gästelistenalarm hört. Nummer ist natürlich die 030 31 33, mal die 0, müsst ihr euch merken. Und der Codesatz ist: die beste Liste ist die Fritz-Gästeliste. Und dann, wenn das ertönt und ihr den Codesatz nennen könnt, dann geht es ab mit euch in die Uber-Arena zu ASAP Rocky. Heute Nachmittag ab 14 Uhr würde ich an eurer Stelle mal ganz genauestens hinhören. Da könnte der Gästelisten-Alarm nämlich wieder losschallen. Wild for the night. ASAP jetzt hier bei Fritz.

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2: 12:29, fast 30.
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3: Will Deutschland wieder eine Wehrpflicht einführen? Viele junge Menschen denken ja und machen sich deshalb Sorgen. Deutschlandweit wollen sie heute auf die Straße gehen. 100 Veranstaltungen sind geplant, auch in Berlin, Cottbus, Königs Wusterhausen und Potsdam. Mehr Infos hat Christina Nagel.
4: Bei der Initiative Schulstreik gegen Wehrpflicht ist man sich sicher, die Wehrpflicht wird kommen. Die Bundesregierung arbeitet darauf hin. Heute zwingen sie uns zur Musterung, heißt es plakativ auf der Internetseite der Initiative. Morgen zur Wehrpflicht. Sorgen der jungen Menschen, dass die Wehrpflicht schon bald wieder eingeführt wird, versucht das Ministerium zu zerstreuen. Es melden sich genügend Freiwillige für einen Dienst bei der Bundeswehr. Da die vorgesehenen Quoten erreicht werden, sieht das Ministerium derzeit keine Notwendigkeit, dass der Bundestag über eine Wehrpflicht entscheidet.
3: Es gibt immer mehr Unfälle mit E-Scootern. Der Bundesrat hat deshalb jetzt 9 strengeren Regeln für deren Vermieter zugestimmt. Wer bei einem Unfall verletzt wird, soll leichter an Schadenersatz kommen. Oliver Neuroth mit mehr Einzelheiten.
5: Wenn zum Beispiel ein E-Scooter auf einem Gehweg so abgestellt ist, dass jemand darüber stürzt, galt bisher die Regel, der Geschädigte musste nachweisen, wer den Roller gefahren hat, was bei einer anonymen Vermietung schwierig sein kann. Oft blieben die Geschädigten daher auf ihren Kosten sitzen, weil Elektroroller von den strengen Haftungsregeln für Kraftfahrzeuge ausgenommen waren. Nun kann sich der Geschädigte an den Halter wenden. Er muss für den Schaden aufkommen. Der Halter haftet unabhängig davon, ob er oder sie tatsächlich Schuld an einem Unfall hat. Bei Leih-E-Rollern ist der Halter normalerweise das Vermietunternehmen.
3: Werdet ihr auch immer mal wieder von so Betrügernummern angerufen? Mehrere Strafverfolgungsbehörden haben jetzt fast 10.000 solcher Rufnummern abgeschaltet. Sie seien hauptsächlich für Cyber-Anlagebetrug genutzt worden. Da sollen wir dazu gebracht werden, Geld zu überweisen, angeblich damit es gewinnbringend angelegt wird. Meistens ist das Geld dann aber futsch. Die Verantwortlichen hinter dem Betrug konnten bisher nicht gefasst werden, hieß es von den Ermittlungsbehörden. Die Polizei hat einen 28-Jährigen festgenommen. Er soll vor 2 Wochen bei der Feuerwehr Karlau im Landeskreis Oberspreewald-Lausitz eingebrochen sein und teures Spezialwerkzeug gestohlen haben. Bei der Durchsuchung eines Wohnhauses in Berlin konnte dieses Werkzeug jetzt sichergestellt werden. Gegen den Beschuldigten wurde Haftbefehl erlassen. Es wird geprüft, ob er auch für einen Einbruch in ein Feuerwehrgerätehaus in Luckau und noch weitere verantwortlich ist.
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3: 12 bis 14 Grad sind es gerade in Berlin und Brandenburg. Heute Mittag und Nachmittag lockert der Himmel von der Prignitz immer mehr auf. Richtung Oder und Neiße ist es allerdings noch länger wolkig, aber nur selten gibt es etwas Regen. Morgen zum Start ins Wochenende erstmal Sonne. Später ziehen allerdings mehr Wolken auf. Am ehesten in der Prignitz soll es dann auch ein bisschen Regen geben. Morgen wird es wärmer als heute bei bis 23 Grad.
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3: A10 westlicher Berliner Ring Richtung Dreikaffeland. Zwischen Brieselang und Falkensee ist die Autobahn wegen Bergungsarbeiten gesperrt. Es staut sich, die letzte freie Ausfahrt ist Leest. A10 westlicher Berliner Ring Richtung Dreikwerda. Zwischen Potsdam Nord und Vöben Stau an einer Baustelle. 20 Minuten plus. Im Stadtverkehr Berlin stockender Verkehr auf dem Stadtring A100. In Richtung Wedding zwischen Oberlandstraße und Kreuz Schöneberg. Sowie in Richtung Treptow zwischen Schmargendorf und Albuinstraße. Es dauert jeweils 10 Minuten länger. Etwas voller ist es auch auf der Königin-Elisabeth-Straße Richtung Spandauer Damm und auf der Rienstraße vor der Allee der Kosmonauten Richtung Landsberger Allee. In Tempelhof rund um den Platz der Luftbrücke kann es wegen der Marathon-Expo bis 20 Uhr zu Behinderungen kommen. Das war's. Ja, gute Fahrt euch.
6: Dankeschön, Anna.
3: Gerne.
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2: 12:34 haben wir es eigentlich, kritzelt man ja nichts auf Ende, ne? Aber bei dem hier können wir alle eine kleine Ausnahme machen. Role Model, Writings on the Wall, jetzt hier bei Fritz.

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2: Nein, ich habe gestern schon aufgelegt.
1: Doch, du legst auf.
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1: Ich kann nicht auflegen, du legst auf.
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0: Ist mir voll egal, ob Teddy Swims behauptet, es gibt keinen perfekten Mann. Wenn er so für dich singt, ist er perfekt. Perfect Man war das hier gerade bei Fritz. Camille Cabello gleich mit Young Thug Havana.
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1: 12 Uhr 2 ist es. 13.02 Uhr sogar schon. Hello. Ey, ich finde, so ein richtig nicer Freitagssong liegt hier für uns bereit. Ich finde, Freitage, so eine Playlist, die muss da bestehen aus den absolut krassesten neuen Songs. Da habe ich euch gleich ein. Und den absolut nicesten Oldschool-Banger. Und davon habe ich euch jetzt direkt ein. Uptown Funk, Mark Ronson zusammen mit Bruno Mars bei Fritz.

Seit Monaten gab es mal wieder so eine richtige kleine Schnitzeljagd und Easter Eggs von Miss Taylor Swift. Aber seit heute Morgen ist die vorerst vorbei. Happy Release Day an alle Swifties. Pink Clouding hat sie dann gedroppt. Und nicht nur diesen Song hier, den ihr hier schon im Hintergrund hört, sondern eine Deluxe-Version von ihrem I'm in the Life of a Showgirl. Encore wird das, oder heißt das schon. Mit diesem Album oder dieser Deluxe-Platte gibt es eine Disc 2 und auf der sind ganze 4 neue Taylor Swift-Songs drauf. Und ich habe da schon heute Morgen so ein bisschen durchgehört. Ich muss sagen, ich bin sehr, sehr verliebt. Ich glaube aber nicht, dass es damit gewesen ist jetzt für die nächsten paar Wochen, weil morgen wird Taylor Swift bei den MTV VMAs auftreten und ich wette, da gibt es die nächsten Easter Eggs, weil ja auch schon die Theorie unter Fans besteht, dass Tay-Tay noch ihr allererstes Album re-recorden und rausbringen will. Müssen wir also bis morgen abwarten und mal gucken, was sie da so verrät. Jetzt aber erstmal der hier. Pink Clouding, Taylor Swift.

0: Schön. Mir kommt aus Eslohe und release seit 2023 ihre eigene Musik. Erst hat sie noch auf Englisch angefangen, ist dann aber relativ schnell ins Deutsche gewechselt. Und Yenmi macht nicht so ganz klassisch R&B, sondern mischt dann auch sehr, sehr gerne so Elektro-Synth und 808 Beats runter, was richtig, richtig nice klingt. In ihren Tracks setzt sie sich voll oft mit Themen wie Erwachsenwerden auseinander, Identität, aber auch mal wie hier haut sie so eine kleine Hymne ans eigene Selbstbewusstsein raus. Weil ich kann. Nennen wir jetzt hier bei Fritz.
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3: Hey Schatz, ich bin's. 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
1: Die Blokantine in Berlin-Lichtenberg gönnt euch heute richtig. Gleich drei Bands hört ihr da live. And mit No-Wave-Sounds, dann Post-Punk-Sounds von Galgoya und Dryfruits geben Indie-Funk rein. And Galgoya und Dryfruits heute live in der Blokantine in Lichtenberg. Start ist um 21 Uhr und Tickets kosten um die 12 Euro.
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4: 13:30 Uhr.
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4: Mit Hanna Burmeister. Wer sich bei einem Unfall mit einem E-Scooter verletzt, soll in Zukunft leichter an Schadenersatz kommen. Der Bundesrat hat einem neuen Gesetz zugestimmt. Das macht Vermieter stärker verantwortlich. Sie müssen für einen Unfall zahlen, wenn der Fahrer oder die Fahrerin des E-Scooters das nicht macht. Bisher ist es so, dass Menschen, die von einem Elektroroller angefahren werden, oft auf den Unfallkosten sitzen bleiben oder auch die, die über einen umgestürzten E-Scooter auf einem Bürgersteig stolpern. Sie wollen nicht, dass Deutschland wieder eine Wehrpflicht einführt. Deutschlandweit gehen deshalb heute SchülerInnen auf die Straße. In Berlin gibt es eine Kundgebung am Leopoldplatz in Wedding. In Brandenburg sind Demos in Cottbus, Königs Wusterhausen und Potsdam geplant. Tatsächlich gibt es in Deutschland den freiwilligen Wehrdienst. Junge Männer müssen also nicht zur Bundeswehr, aber zur Musterung. Ein Auto steht an der Ampel, lässt immer wieder den Motor aufheulen und dann wird losgerast. Die Bundesländer haben die Bundesregierung heute aufgefordert, stärker gegen Autoposing vorzugehen. Sie wollen, dass der Bund da einheitliche Regeln schafft, damit das einfacher bestraft werden kann. Es geht zum Beispiel um höhere Bußgelder. Und die Bundesländer sind auch für sogenannte Lärmblitzer. Die prüfen, ob getunte Autos zu viel Krach machen. Wer in der Schule Pfefferspray rumsprüht, darf direkt vom Unterricht ausgeschlossen werden. Das Berliner Verwaltungsgericht hat in einem Eilverfahren entschieden, dass 10 Tage Schulverbot bei sowas verhältnismäßig sein können. Gerade auch, wenn MitschülerInnen verletzt wurden. Der Schüler einer Berliner Grundschule hatte ausgesagt, er hat gedacht, dass es nur Furzspray sei. Das hat ihm das Gericht aber nicht geglaubt.
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4: Die Temperaturen in Berlin und Brandenburg liegen gerade zwischen 13 und 14 Grad. Heute Mittag und Nachmittag lockert der Himmel von der Prignitz immer mehr auf. Richtung Oder und Neiße ist es noch länger wolkig, aber nur selten gibt es etwas Regen. Morgen zum Start ins Wochenende erstmal Sonne, später ziehen aber mehr Wolken auf und am ehesten in der Prignitz kann es auch ein bisschen Regen geben. Morgen wird es wärmer als heute bei bis 23 Grad.
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4: A10 westlicher Berliner Ring Richtung Dreieck Havelland. Zwischen Brieselang und Falkensee bleibt die Autobahn wegen der Bergung eines umgestürzten LKW noch einige Zeit gesperrt. Es gibt mehrere Kilometer Stau. Die letzte freie Ausfahrt ist Spandau. A10 westlicher Berliner Ring Richtung Dreieck Werder. Zwischen Potsdam Nord und Vöben Stau an einer Baustelle. Plus 30 Minuten. Im Stadtverkehr Berlin stockenden Verkehr gibt es auf dem Stadtring A100 in Richtung Wedding zwischen Oberlandstraße und Kreuz Schöneberg sowie vor dem Dreieck Funkturm. Und in Richtung Treptow zwischen Schmargendorf und Albuinstraße. In Tempelhof am ehemaligen Flughafengebäude findet die Marathon-Expo-Messe statt. Zurzeit Stau auf dem Tempelhofer Damm Richtung Platz der Luftbrücke und auf der Bölkestraße Richtung Katzbachstraße. Etwas voller ist es auch auf der Königin-Elisabeth-Straße Richtung Spandauer Damm, auf der Invalidenstraße Höhe Hauptbahnhof in beiden Richtungen und auf der Rienstraße vor der Allee der Kosmonauten Richtung Landsberger Allee. Das war's, gute Fahrt euch.
5: Danke, Hanna.
4: Gerne.
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4: 12:33 Uhr. Wieso sage ich die ganze Zeit 12 Uhr? Es ist 13:33 Uhr. Mein Gehirn, ey, ist auch Freitag. Aber mit keinem Song starte ich lieber in die letzte halbe Stunde meiner Sendung dieses Freitages als mit einem von Justin Bieber. Daisy ist jetzt hier bei Fritz.

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0: Worshipping the Sun, den neuen Song von Moss Kenner habt ihr gerade gehört bei Fritz. Ich verabschiede mich für heute. Ich hatte richtig, richtig viel Spaß mit euch. Ihr werdet aber weiterhin sehr viel Spaß haben. Und zwar, weil Samu gleich auf euch wartet. Nee, der wartet jetzt schon. Der kommt gleich ins Studio. Tschüss, ich höre jetzt auf zu labern.
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3: 14 Uhr haben wir's.
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3: Und auch mit Fritz-Redakteurin Mary.
4: Hey,
3: hallo,
4: na.
3: Wir sind heute für euch am Nachmittag am Start. Und Mary, du kennst es ja hier aus der Fritz-Redaktion. Ihr kennt es auch aus dem Büro, aus der Uni, wie auch immer. Wenn es Freitag ist und es geht Richtung Feierabend, dann verabschiedet man sich ja.
4: Oh ja.
3: Ne, da sagt man tschüss, ich gehe jetzt ins Wochenende. Und vielleicht sagt man auch noch in ein, zwei Sätzen, was man so Schönes macht am Wochenende. Und das wollen wir heute von euch da draußen auch. Wenn ihr Feierabend macht, wenn ihr sagt, alles klar, ich gehe jetzt ins Wochenende, dann meldet euch bitte gerne bei uns ab bei WhatsApp 030 30 31 3x die 0. Schreibt noch ein, zwei Sätze dazu, was bei euch am Wochenende abgeht. Einfach, dass wir so ein bisschen Plan haben, dass wir auch wissen, wer noch da ist und wer nicht. Das wäre ganz lieb von euch. 030 30 31 3x die 0.

0: Will Lindley und Head First habt ihr gehört hier auf Fritz. Und die Frage, habe ich lieber Essen für den Rest des Monats oder tanke ich mein Auto voll? Die stellen sich zurzeit leider wirklich ein paar Menschen. Tanken ist gottlos teuer. Deshalb sollen heute Entlastungen beschlossen werden. Der Bundestag, der hat schon zugestimmt. Der Bundesrat, der wird es sehr wahrscheinlich heute noch machen. Und zwar Entlastungen, die schon ab kommenden Donnerstag gelten sollen. Max Ulrich aus dem ARD Hauptstadtstudio ist jetzt bei uns. Hallo Max.
1: Hi.
0: Welche Maßnahmen sollen denn da heute jetzt final beschlossen werden?
1: Also es geht um diesen Tankrabatt, den kennen wir alle noch aus dem Sommer. Soll dann 3 Monate diesmal gelten. Der Liter Benzin oder Diesel können dann 17 Cent billiger sein an der Tanke. Aber man muss auch dazu sagen, durch den Krieg der USA und Israel gegen Iran sind die Ölpreise nach wie vor super hoch und dadurch sind auch die Spritpreise hoch. Heute kostet der Liter Diesel 2,40 Euro in Deutschland. Zieht man da dann 17 Cent ab, also den Tankrabatt, sind wir immer noch bei 2,23 Euro. Und das ist ja auch immer noch gottlos teuer.
0: Da hast du vollkommen recht. Du sprichst es schon an. Es gibt so ein bisschen Kritik auch an diesem Tankrabatt. Was genau ist die Kritik und ist an der was dran?
1: An der ist was dran. Also den Tankrabatt kriegen Leute mit prallen Kontos und großen Karren, die viel verbrauchen. Und solche Leute brauchen eigentlich keine Steuergeschenke. Menschen, die ein E-Auto fahren, die S-Bahn, Fahrrad fahren, die auch unter den gestiegenen Preisen leiden, die werden dadurch nicht direkt entlastet. Und geht auch ein bisschen unter in der Debatte oft, Benzin und Diesel verheizen schadet dem Klima. Darauf einen Rabatt zu geben, ist klimaschädliche Politik. Und noch ein Kritikpunkt. Die Regierung hatte ja schon im Sommer gesagt, der Tankrabatt, das war jetzt nicht die supergeile Killermaßnahme.
0: Stimmt.
1: Sie haben es verpennt, sich was Besseres zu überlegen.
0: Ja, du hast es auch gerade gesagt, es sind Steuersenkungen. Das heißt, am Ende bezahlt jeder Steuerzahler, jede Steuerzahlerin am Ende diesen Tankrabatt.
1: Ja.
0: Deswegen fordern ja viele gerade auch eine Übergewinnsteuer für die Ölkonzerne. Also, dass die sich nicht mehr so sehr an der aktuellen Krise bereichern können, das finde ich, klingt doch erstmal super. Wird das auch noch heute diskutiert?
1: Nein, das will die SPD unbedingt und zwar schon seit Wochen und Monaten. Die Union will das aber nicht und sie haben einfach Angst davor, dass die Mineralölkonzerne dagegen dann klagen und gewinnen könnten. Der Bundesfinanzminister von der SPD, der will das jetzt auf europäischer Ebene durchsetzen, aber die Verhandlungen dazu laufen gerade sehr, sehr schleppend. Das wird erstmal nicht kommen.
0: Sagt Max Ulrich aus dem ARD Hauptstadtstudio. Ab nächstem Donnerstag wird es dann also sehr wahrscheinlich erstmal ein kleines bisschen billiger werden an der Tanke. Ob die Steuersenkung dann aber auch komplett bei den Autofahrenden ankommen, ist nochmal eine andere Frage. Wir werden sehen und an der Stelle schon mal vielen Dank, Max.
1: Danke.
0: Hier ist Fritz. Let's go.

0: Nico Santos auf Fritz. Mit genau diesem Song. Er trägt gerne Cappies, hat vor kurzem bewiesen, ohne kann er auch. Und außerdem singen die Chöre für ihn. Es geht natürlich um Mark Forster.
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0: So, und jetzt versucht euch mal vorzustellen, was wohl passieren würde, wenn der 2 Stunden lang die komplette Kontrolle über Fritz kriegt. Wobei, müsst ihr euch gar nicht vorstellen, weil passiert nächste Woche ja wirklich.
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0: Ganz viele Stars, MusikerInnen, CreatorInnen übernehmen in den nächsten 3 Wochen nicht nur das Fritz-Studio, sondern das gesamte Programm und können machen, was sie wollen. Wir haben zero Kontrolle, wissen auch noch gar nicht so richtig, was uns da alles erwartet. Eine Sache wissen wir aber schon, alle bringen natürlich ihre eigene Playlist mit. So, und von dem einen, den bestimmt der ein oder andere als Daddy bezeichnen würde, geht's rüber zu der, die Daddy-Issues hat.
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0: Zu Gwendo natürlich. In 1,5 Wochen ist sie bei den Fritz-Sessions am Start. Nächste Woche Dienstag, aber schon in der Fritz-Frühschicht am Takeover. Genauso wie Chiago, Nico Santos, King Emilio, Domiziana und viele, viele mehr. Und damit ihr da nicht die Übersicht verliert, haben wir eine für euch gebastelt auf fritz.de.

Lord of Fritz mit Perfect Places. So, und Achtung Leute, kleiner fieser Trick. Der folgende Artist, der heißt zwar DJ Heartstring, dahinter verstecken sich aber gleich zwei Personen. Jonas und Leonard, beides DJs und Producer aus Berlin. Anfangs wollten sie noch so ihre Gesichter geheim halten, so wie Crow so ein bisschen. Das haben sie aber relativ schnell sein lassen. Und ich glaube, das wäre auch nicht lange gut gegangen, weil mittlerweile touren sie durch ganz Europa, hatten auch schon eine Australien- und Neuseeland-Tour. Naja, und spätestens beim Security-Check am Flughafen mussten die Masken ja dann eh fallen. So many things to say. Das ist nicht nur das Motto von jedem Radiomoderator, ich inklusive, sondern auch der neueste Track von den beiden. Und den hören wir jetzt hier auf

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0: Das war Olivia Rodrigo hier auf Fritz. Imagine, ihr fahrt abends mit der S-Bahn, die ist nicht mehr so voll, ihr seid da irgendwie alleine, es ist dunkel draußen und plötzlich liegt da jemand regungslos im Gang. Scheiße, was jetzt? Genau das ist einer Fritz-Kollegin von uns passiert. Die hat dann die WhatsApp-Nummer der S-Bahn Berlin angeschrieben und war super verblüfft, wie schnell an der nächsten Station Hilfe da war. Und deshalb haben wir uns gedacht, das mit diesem WhatsApp-Chat bei der S-Bahn, das sollten wir vielleicht alle auf dem Schirm haben.
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0: Ich bin ehrlich, mir selber sind sie noch gar nicht aufgefallen, aber es hängen wohl einfach QR-Codes über den Türen in der S-Bahn, die uns instant in diesen WhatsApp-Chat schicken, wo wir dann jemanden erreichen. Vor allem in so Notfallsituationen ist es dann aber natürlich wichtig, dass wir auch wissen, was genau für Infos die brauchen, Fritz-Redakteurin Mary.
2: Ja. Na, also wichtig ist, dass wir ganz kurz schildern, was gerade los ist und ganz wichtig dabei, in welcher S-Bahn-Linie wir gerade sind, in welche Fahrtrichtung wir fahren und in welchem Wagen wir gerade sind. Da gibt's auch noch ein Hack, also die Wagennummer steht zum Beispiel im Türenbereich. Bei den neueren S-Bahnen steht die sogar direkt über dieser Sprechanlage da in den Türen. Das ist, by the way, dieses Bedienfeld auch. Darüber können wir auch direkt die Sicherheitsleitstelle erreichen.
0: Also im Notfall direkt zu den Türen, da sind QR-Codes und Wagennummern. Ja. Und wenn wir uns dann da melden, dann kommt direkt jemand?
2: Naja, das kommt so ein bisschen drauf an. Es kann auch sein, dass sie uns erstmal sagen, wie wir uns verhalten sollen. Aber ja, es kann auch sein, dass sie direkt Hilfskräfte anfordern, die dann an der nächsten S-Bahn-Station bereitstehen. Ganz wichtig aber, ne, wenn jemand wirklich unmittelbar in Lebensgefahr schwebt, dann zählt jede Sekunde. Dann sollten wir auch nicht erstmal anfangen, irgendwie zu chatten, sondern direkt den Notruf wählen. Oder halt auch, Achtung, die Notbremse vom Zug an der Tür ziehen und keine Panik, ne? Also da passiert jetzt wirklich nichts Schlimmes. Da werden wir erstmal mit dem Fahrer verbunden von der S-Bahn. Also ruhig auch trauen, das Ding mal zu ziehen.
0: Also selbst wenn ihr in so einem Moment komplett überfordert seid, das ist total verständlich. Ihr wisst nicht genau, was ihr machen sollt. Wegschauen ist keine Lösung, sondern
2: Nein,
0: Hilfe
2: bloß
0: holen.
2: Nicht. Hm.
0: Zum Beispiel eben im WhatsApp-Chat der S-Bahn Berlin. Werde ich nachher dann auf dem Weg in Feierabend in der S-Bahn auch direkt mal schauen, wo diese QR-Codes überall
2: sind. Ist wirklich wichtig zu wissen, wo das ist.
0: Dankeschön, Mary.
2: Sehr gern.
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5: 14.30 Uhr.
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6: Sprit könnte nächste Woche wieder günstiger werden. Der Bundestag hat heute in einem Eilverfahren einen neuen Tankrabatt beschlossen. Jetzt braucht's noch das Go vom Bundesrat. Dann gilt der Rabatt ab dem 1. Oktober, wie Benjamin Großkopf berichtet.
7: Befristet bis Ende des Jahres soll die Energiesteuer abgesenkt werden, sodass der Preis für einen Liter Diesel oder Benzin um insgesamt 17 Cent sinken könnte. Bund und Länder haben diesen Schritt länger gescheut, denn er bedeutet eben Steuerausfälle, die sich auf schätzungsweise 2,5 Milliarden Euro summieren. Der Kompromiss jetzt, Bund und Länder teilen sich diese Summe und es soll ergänzend bis zum 1. Januar ein sogenannter Spritpreisdeckel erarbeitet werden. Den gibt es woanders schon, zum Beispiel in unseren Nachbarländern Belgien und Luxemburg.
6: Auch im Bundesrat ging es heute schon um E-Scooter. Da wurden neue, strengere Regeln für Vermieter beschlossen. In Zukunft soll, wer bei einem Unfall verletzt wird, leichter an Schadenersatz kommen. Oliver Neuroth mit mehr Einzelheiten.
8: Wenn zum Beispiel ein E-Scooter auf einem Gehweg so abgestellt ist, dass jemand darüber stürzt, galt bisher die Regel, der Geschädigte musste nachweisen, wer den Roller gefahren hat, was bei einer anonymen Vermietung schwierig sein kann. Oft blieben die Geschädigten daher auf ihren Kosten sitzen, weil Elektroroller von den strengen Haftungsregeln für Kraftfahrzeuge ausgenommen waren. Nun kann sich der Geschädigte an den Halter wenden. Er muss für den Schaden aufkommen. Der Halter haftet unabhängig davon, ob er oder sie tatsächlich Schuld an einem Unfall hat. Bei Leih-E-Rollern ist der Halter normalerweise das Vermietunternehmen.
6: Und plötzlich funktioniert das Lenkrad nicht mehr richtig. Volkswagen muss gerade rund 900.000 Autos zurückrufen. Laut Kraftfahrtbundesamt besteht bei denen die Gefahr, dass eine Schraube durchrosten und im schlimmsten Fall die Lenkung ausfallen könnte. Es geht um Fahrzeuge der Modelle Tiguan, Touran, Golf, Golf-Variant und Caddy. Sie wurden zwischen September 2013 und Juli 2024 produziert. Außerdem um Audis Q3 zwischen Oktober 2017 bis Mai 2024. Es hört einfach nicht auf. Auch die neue Regenbogenbank im Berliner Tiergarten wurde schon wieder beschädigt. Die Polizei sagt, dass Einsatzkräfte das am Abend bemerkt haben. Mindestens eine Holzlatte wurde abgebaut, andere wurden beschädigt. Heute Mittag war der Schaden aber schon wieder behoben. Die erste bunte Bank wurde Anfang August aufgestellt. Sie soll an den Anschlag auf den CSD in Berlin erinnern. Anfang des Monats wurde auch sie absichtlich zerstört.
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6: Die Temperaturen in Berlin und Brandenburg liegen gerade zwischen 13 und 14 Grad. Heute Mittag und Nachmittag lockert der Himmel von der Prignitz immer mehr auf. Richtung Oder-Neiße noch länger wolkig, aber nur selten kommt da auch Regen runter. Morgen zum Start ins Wochenende erstmal sonnig, später ziehen ein paar mehr Wolken auf. Am ersten in der Prignitz kann es auch mal Regen geben. Morgen ist es wärmer als heute bei bis 23 Grad.
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6: A10 westlicher Berliner Ring Richtung Dreikaveland. Zwischen Brieselang und Falkensee wird der Verkehr an einer Unfallstelle vorbeigeleitet. Zurzeit ist nur eine Spur frei. A10 westlicher Berliner Ring Richtung Dreieckwerda. Zwischen Potsdam Nord und Vöben Stau an einer Baustelle. 20 Minuten plus. Vorsicht auf der A11 Stettin Richtung Berlin. Zwischen Kurin und Wehr Berlin steht ein kaputtes Fahrzeug auf der rechten Spur. A12 Berlin Richtung Frankfurt. Zwischen Storkow und Fürstenwalde Ost Stau. 2 Stunden steht ihr hier. Stadtverkehr Berlin, stockender Verkehr auf dem Stadtring A100 in Richtung Treptow zwischen Schmargendorf und Albuinstraße und in Richtung Wedding zwischen Oberlandstraße und Kreuz Schöneberg sowie zwischen Hohenzollerndamm und Dreieck Funkturm. Stau auch auf der Königin Elisabethstraße Richtung Spandauer Damm. Und in Tempelhof am ehemaligen Flughafengebäude findet die Marathon-Expo-Messe statt. Zurzeit Stau auf dem Tempelhofer Damm Richtung Platz der Luftbrücke und auf den umliegenden Straßen. Gute Fahrt euch.
9: Dankeschön.
6: Gerne.
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9: Ja, wie sich das gehört, wenn jemand sich ins Wochenende verabschiedet, sagt er oder sie vorher natürlich noch Tschüss. Deshalb sehr sweet, dass ihr das alle bei WhatsApp macht. Matthias zum Beispiel.
10: Ich melde mich ab dem Wochenende. Ich fahre jetzt nach Hause und morgen geht's nach Bremen zum Spiel Werder gegen Madrid. Tschüss. Schönes Wochenende euch allen.
9: Danke, das wünschen wir dir auch. Jasmin hat geschrieben, hallo liebes Fritz-Team, wir melden uns ab und gehen gleich noch in den Tierpark. Euch ein ganz schönes Wochenende. Jasmin, das wünschen wir dir natürlich auch. Und bevor ihr euch ins Wochenende verabschiedet, meldet euch doch auch gerne bitte noch bei WhatsApp ab. 030 30 31 3 mal die 0. 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

0: Ich finde es ein ganz tolles Lebensmotto, einfach zu akzeptieren, dass Gefühle dumm sind und man sie halt fühlt.
1: Ja, und Maja Kemper kann nicht nur Lebensweisheiten, sie kann auch noch richtig krass singen und Songs schreiben.
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1: Und deshalb ist sie natürlich am Start bei den nächsten Fritz-Sessions. Heute hat sie uns aber schon mal hier im Studio besucht. Und zwar an einem sehr besonderen Tag. Sie hat nämlich heute ihren neuen Song released.
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1: Nebelschwadengrau heißt dieser neue Song von Maja Kemper. Und in dem stecken viele und vor allem auch tiefe Feelings, hat sie uns erzählt.
0: Nebelschwadengrau, es geht in dem Song um ein Thema, das ich mich zum ersten Mal getraut habe anzusprechen. Es geht um eine Essstörung und um halt Schönheitsideale und den Umgang damit und schon auch sehr früh. Und es hat sich so ein bisschen wie Nebelschwaden durch die letzten 10 Jahre meines Lebens gezogen. Ich freue mich, dass er jetzt draußen ist.
1: Ja, wir freuen uns natürlich auch. Vor allem, weil es ist ja echt nicht so easy, sich mit den eigenen Unsicherheiten zu beschäftigen. Und das dann auch noch so öffentlich in einem Song.
0: Also es ist irgendwie erstmal krass, dass man das damit so ein bisschen enttabuisiert. Ich gebe damit ja zu, dass ich Unsicherheiten habe und es nicht immer einfach ist. Und das macht einen irgendwo verletzlicher, aber irgendwo auch stärker. Weil, also was will mir irgendjemand anhaben, weil das weiß ja jetzt eh jeder.
1: So, Amen, was Maja sagt. Neben ihrer Musik studiert sie auch noch, sie ist also ganz schön busy. Und dieses Jahr steht auch noch so einiges für sie an.
0: Wir spielen bald so eine ganz süße Wohnzimmerkonzerttour. Ich freue mich auf Weihnachten. Es kommen noch ein paar Songs und wir spielen, das ist zwar nicht dieses Jahr, aber wir spielen nächstes Jahr eine Tour im März. Das ist die erste Tour, die ich ankündigen durfte.
1: 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Und wir hören jetzt nochmal den brandneuen Maja Kemper Song in voller Länge. Hier ist Nebelschwadengrau auf Fritz.

Der Kid Laroi war das hier mit Girls auf Fritz. Und ja, es ist Freitag. Ist auch irgendwie so die erste richtig herbstliche Woche. Vielleicht habt ihr diese Woche mal nicht overperformed. Vielleicht hattet ihr nicht das Mega-Money-Mindset. Seid mal 5 Minuten früher auf Arbeit oder in der Schule oder in der Uni losgegangen. Habt den Biomüll vielleicht noch nicht runtergebracht. Jetzt habt ihr ein Fliegenproblem in der Küche. Who cares? Weil wisst ihr was, Leute? Ihr seid trotzdem eine geile

0: Mit genau diesem Song habt ihr gehört hier auf Fritz. Es ist Freitag, morgen haben die allermeisten von uns frei und das heißt, wir können heute Abend ein bisschen eskalieren. Was wie wo, weiß Fritz-Kollege Natalia.
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2: Die Blo-Kantine in Berlin-Lichtenberg gönnt euch heute richtig. Gleich drei Bands hört ihr da live. Und mit No-Wave-Sounds, dann Post-Punk-Sounds von Galgoya und Dryfruits geben Indie-Funk rein. Und Galgoya und Dryfruits heute live in der Blo-Kantine in Lichtenberg. Start ist um 21 Uhr und Tickets kosten um die 12 Euro.
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2: 15 Uhr.
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2: A10, westlicher Berliner Ring in Richtung Dreieckhafeland. Achtung, zwischen Brieselang und Falkensee wird der Verkehr an dem Unfall vorbeigeleitet. Da ist nur eine Spur frei und dauert deshalb ein bisschen länger. Gegenrichtung, also Richtung Dreieckwerder, zwischen Potsdam-Nord und Vögen starts an der Baustelle für 20 Minuten. A11, Stettin Richtung Berlin. Zwischen Korin und Wehr-Berlin steht ein defektes Fahrzeug auf der rechten Spur. Achtung bitte. A12 Richtung Frankfurt-Oder. Zwischen Storkow und Fürstenwalde-Ost starts für eine Dreiviertelstunde. Und wir schauen noch auf die B5, Nauen Richtung Küritz. Zwischen Lietze und Berge finden mehr Arbeiten statt, deswegen dauert es da rund 20 Minuten länger. Stadtverkehr Berlin 100, Stadtring Richtung Treptow, da haben wir einen Stau zwischen Schmargendorf und Albuinstraße für 10 Minuten. In der Gegenrichtung nach Wedding stockt es zwischen Oberlandstraße und Innsbrucker Platz ebenfalls für 10 Minuten. Dann schauen wir nach Tempelhof. Am ehemaligen Flughafengelände findet die Marathon-Expo statt. Deshalb haben wir Stau auf dem Tempelhofer Damm in Richtung Platz der Luftbrücke und auch auf den umliegenden Straßen. Naja, und das U-Bahn-Drama, das kennt ihr ja mittlerweile, es hat gebrannt am Wittenbergplatz. Deshalb entfällt die U1 komplett und die U2 ist weiterhin zwischen Zoo und Gleisdreieck unterbrochen. Ein unterwegs, gute Fahrt.
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2: So, und ihr denkt bitte dran, wenn ihr ins Wochenende geht, verabschiedet ihr euch und meldet euch ab bei WhatsApp 030 30 31 3x die 0. Und wenn ihr jetzt gerade eh schon euer Handy draußen habt, dann macht mal Handykalender auf und checkt mal, ob ihr Montagabend schon was vorhabt. Nicht? Sehr gut. Das passt uns wirklich sehr gut, weil er hier kommt nach Berlin. ASAP Rocky, Montagabend in der Uber-Arena, präsentiert selbstverständlich von Fritz. Und wir hätten da wohl noch die allerletzte Gästeliste für euch. Zweimal für euch und plus eins. Garantiert bis 18 Uhr sind die an euch raus. Das heißt, ihr bleibt jetzt einfach dran. Und wenn ihr zwischen zwei Songs den Gästelisten-Alarm hört, dann ruft da schnell durch und droppt den Codesatz. Die beste Liste ist die Fritz-Gästeliste. Garantiert bis 18 Uhr passiert's. Und zwar noch zweimal.

0: Hitler war links? Das klingt Gugu Gaga, ist aber ein Take, den wir zurzeit öfters hören. Hallo Leute, hier ist Fritz. Zum Beispiel AfD-Chefin Alice Weidel, die hat Hitler nach den Wahlen als, Zitat, Linksradikalen und Linksextremisten bezeichnet. Der Deutsche Historikerverband, also so eine Runde sehr erwachsener und sehr ernster Menschen, der nennt das Ganze historischen Unsinn. Größter Front unter Wissenschaftlern, glaube ich. Aber es gibt ja trotzdem genügend Leute, die wirklich glauben, dass Hitler links war. Onkel Günni beim Weihnachtsessen zum Beispiel. Was ihm da entgegenstellen? Das haben wir Herrn Schmelzer gefragt. Herr Schmelzer heißt eigentlich Nikolas Schmelzer, ist Lehrer für Gesellschaftslehre, Politik und Wirtschaft und erklärt auf TikTok und Insta politische und gesellschaftliche Themen. Und er sagt, solchen Menschen begegnen wir am besten mit einem kurzen Reality-Check.
1: Nationalsozialisten und da dann vielleicht gegenhalten, ob die Deutsche Demokratische Republik, also die DDR, tatsächlich demokratisch war. Als zweiten Punkt, Leute, die links gestanden haben, auch in Konzentrationslagern gelandet sind. Warum würde jemand, der tatsächlich links ist, seine kommunistischen Freunde da tatsächlich dem Tod ausliefern? Und als dritten Punkt würde ich darauf verweisen, dass das Regime, das damals geherrscht hat, eine Diktatur war, was überhaupt das Gegenteil von links ist und dementsprechend das tief rassistisch war.
0: Ja, und trotzdem gibt es Leute, zum Beispiel eben Alice Weidel, die Hitler als linksextrem bezeichnen. Das ist laut Herrn Schmelzer nicht einfach nur historisches Unwissen.
1: Also ich bin mir ganz sicher, dass diese Behauptung bewusst eingesetzt wird, um politisch taktisch vorzugehen. Wenn man selbst rechtsextrem ist und dann plötzlich, dass damals gar keine rechtsextreme Ideologie mehr war, macht man sich davon frei, sich daran zum Beispiel erinnern zu müssen oder sich damit kritisch auseinandersetzen zu müssen. Und gleichzeitig verschafft man sich natürlich dem politischen Gegner gegenüber einen Vorteil, indem man dem eben diese Verbrechen anlastet, die nachweislich natürlich keiner linken politischen Ideologie entsprungen sind.
0: So, jetzt haben wir zumindest ein paar Facts, die wir Onkel Günni oder eben Tante Alice entgegensetzen können, wenn die mal wieder ihre Hottakes rausballern. 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

0: Yassin war das hier auf Fritz mit Offensive. Ja, und Leute, alle guten Dinge sind bekanntermaßen vier, hat sie sich offenbar gedacht. Taylor Swift, die hat heute nämlich sozusagen einen Add-on zu ihrem aktuellen Album Life of a Showgirl released. Sie selber nennt es Encore, also Zugabe. Den Song, den wir gerade im Hintergrund hören, Pink Clouding, ist einer davon. Vier Songs sind es insgesamt, weil sie so überwältigt davon war, wie sehr ihre Fans ihr Album feiern. Einer dieser Fans ist Fritz-Kollegin und Swift-Ultra Marie Boll und die hat von uns 45 Sekunden bekommen, um uns in ihre Gefühlswelt an diesem sehr besonderen Tag mitzunehmen.
1: Are you ready for it? Also Leute, ich sag's, wie es ist. Für mich ist heute ein Feiertag. Ja, es ist kein neues Album. Album, es sind nur vier Lieder. Habe ich trotzdem mein Taylor Swift-T-Shirt heute an, weil ich mich einfach nur riesig freue. Ja, natürlich, mein absoluter Lieblingssong von den neuen Vieren ist Cleveland, weil der ist eine riesen Liebeserklärung an ihren, ja, Ehemann, Travis Kelce. Erstmal ist es übelst geil, dass sie endlich wieder Musik macht, obwohl sie verheiratet ist. Leute hatten ja so ein bisschen Angst, naja, macht sie wieder Musik, wenn sie verheiratet ist oder kriegt die dann erstmal Kinder, macht Pause, dies, das. Nein, Leute, sie liefert und mit Cleveland, wie gesagt, ein riesen Liebeslied. Als Swiftie geht mir das Herz auf, wenn ich weiß, dass meine Taylor Swift einfach eine happy verheiratete Frau ist. Ganz, ganz traumhaft, diese neuen vier Lieder sind so gut.
0: Das war Marie Boll, unser hausinterner Swift-Ultra. Sie ist obviously sehr hyped über die vier neuen Taylor Swift-Songs. Die haben wir heute im Laufe der Show auch noch für euch. Jetzt haben wir aber erstmal Fresh from Australia, Cyril und Stumbling In hier auf Fritz.

0: Das war Cyril mit Storm Lennon hier auf Fritz. Und weiter geht's mit einer Newcomerin, über die wir noch gar nicht so viel wissen. Franzi, aber mit einer 1 statt dem I. Aus einem kleinen Dorf in der Nähe von Heidelberg kommt sie und geht gerade viral mit einem Song, bei dem zwei alte Bekannte ihre Finger mit dem Spiel hatten. Und zwar Kasi und Antonius.
1: Was kurz zu tun, als ob wir uns noch was zu sagen hätten. 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
0: Die beiden mit im Boot zu haben, das ist, glaube ich, auf jeden Fall immer eine gute Idee. Der gemeinsame Song von denen hat auch mittlerweile die 1 Million Stream-Marke auf Spotify geknackt. Und da würde ich sagen, da hören wir doch glatt mal rein. Hier ist Franzi mit 10 von 10 für uns alle auf Fritz.
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0: Das waren Super Hyonika mit Following the Sun hier auf Fritz. Und Leute, Fashion Advices kann er sehr gut. Blue Moon kann er aber auch.
1: Wenn man eine Handtasche hat, die muss auch lebendig sein.
0: Bruce, die Handtasche muss lebendig sein. Danell kommt nämlich zu uns und kann machen, was er will.
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0: Ja, und dass er dann ausgerechnet Bock hat, mit euch zu quatschen im Blue Moon, das ist, glaube ich, keine Überraschung. Anfang des Jahres hat er das nämlich schon mal gemacht und hat euch da durchaus den ein oder anderen Ratschlag gegeben.
1: Lebt in der Augenblick. Und das sind die Glücksmomente. Und dass man don't overthink the process, weil man vergisst die Augenblick, das hier und jetzt. Und das ist einfach entscheidend, meiner Meinung nach.
0: Amen. Bruce ist aber sowieso riesiger Fritz-Fan. Er war auch schon mal bei den Fritz-Sessions am Start und war highly in love.
1: Es ist eine große Ehre, hier zu stehen bei Fritz Sessions. Also, es finde ich einfach mega, mega cool. So, einen großen Applaus.
0: Ja, also schwer war es nicht, ihn zu überzeugen, beim Fritz Takeover dabei zu sein. Kommenden Dienstag ab 22 Uhr könnt ihr da mit ihm im Blue Moon über Gott und die Welt quatschen oder euch auch ein paar Lebenstipps von ihm abholen.
1: Wenn man eine Handtasche hat, die muss auch lebendig sein.
0: Den Tipp zum Beispiel könnt ihr euch abholen, aber auch noch viele, viele mehr. Seid dabei nächsten Dienstag und seid aber auch sonst bei den Takeovers dabei. Montag früh geht's direkt los mit Laura Larsson und dann sind neben Bruce auch Shiagu dabei, Chiara Barber, Nico Santos, Gesell und viele, viele mehr. Wer genau, wann genau hier Takeovert, das checkt ihr am besten auf fritz.de und bei Fritz in ARD Sounds. Hier ist Chaperone mit Pink Pony Club.

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7: 15:30 Uhr.
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8: Sprit könnte nächste Woche ein bisschen weniger teuer werden. Der Bundestag hat vorhin beschlossen, den sogenannten Tankrabatt wieder einzuführen. Und eben hat auch der Bundesrat dem zugestimmt, wie Hanna Burmeister berichtet.
9: Um rund 17 Cent sollen die Preise für Benzin und Diesel sinken. Ab Oktober für 3 Monate. Die Bundesländer im Bundesrat haben sich heute aber auch noch mit vielen anderen Sachen beschäftigt, zum Beispiel mit gefährlichen TikTok-Challenges. Sie haben die Bundesregierung aufgefordert, es unter Strafe zu stellen, Jugendliche zu zum Beispiel selbstverletzenden Aktionen anzustiften. Außerdem fordern die Länder, härter gegen Autoposing durchzugreifen, zum Beispiel mit Lärmblitzern. Und es wurde beschlossen, dass ihr einfacher an Schadenersatz kommen sollt, wenn ihr bei einem E-Scooter-Unfall verletzt wurdet.
8: Soll am Ende fast so hoch werden wie der Berliner Fernsehturm. In der Lausitz entsteht gerade das höchste Windrad der Welt und heute kriegt seine Rotorblätter. Danach soll der Turm in Schipkau langsam nach oben gefahren werden, auf seine endgültige Höhe von 365 Metern. Da oben weht der Wind stärker und auch gleichmäßiger und deshalb soll das Maxi-Windrad deutlich mehr Strom erzeugen. Wann fahren die U-Bahnen nach dem Feuer wieder normal am Bahnhof Wittenbergplatz? Die BVG weiß das zwar noch nicht, sie sagt aber, dass die Reinigungsarbeiten gut vorankommen. Und Mitte nächster Woche will sie dann noch sagen, wann da alles wieder gut ist. Aktuell fährt die U1 gar nicht und die U2 ist zwischen Zoo und Gleisdreieck unterbrochen. Und auf einmal knallt's und das ganze Haus stürzt ein. Ist heute Morgen in Athen in Griechenland so passiert, in der Touri-Gegend. Es hat wohl eine Gasexplosion gegeben. Die Feuerwehr sagt, dass in den Trümmern nach 5 Menschen noch gesucht wird, unter anderem nach einer Familie, die da Urlaub gemacht hat. 3 Leichtverletzte wurden schon ins Krankenhaus gebracht.
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8: 13 bis 17 Grad sind es im Fritz-Sendegelände und soll in den nächsten Stunden dann im Norden auch noch mal ein bisschen sonniger werden. Der Süden und Osten, die kriegen aber kaum noch Sonne ab. Wärmer wird es heute auch nicht mehr. In der Nacht, da geht es dann bei teils klarem Himmel bis auf 2 Grad runter. Und am Wochenende gibt es dann wieder deutlich mehr Sonne, wird auch gleich wieder ein paar Grad wärmer.
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8: Probleme aktuell auf der westlichen A10 Richtung Dreieck Werder. An der Baustelle staut sich's wieder. Ihr braucht zwischen Potsdam Nord und Vöben aktuell 20 Minuten länger. Außerdem auf der nördlichen A10 Probleme Richtung Dreieck Havelland. Im Dreieck Pankow auf der Überleitung zur A114 statt einwärts steht ein kaputter Lastwagen auf der Beschleunigungsspur. Auf der A11 in Richtung Stettin steht eine halbe Stunde im Stau. Denn zwischen dem Dreieck Barnim und Bernau Nord hat es einen Unfall gegeben. Da sind aktuell 2 Spuren gesperrt. Und außerdem in der Gegenrichtung Probleme durch ein kaputtes Fahrzeug zwischen Korin und Werbedin. Auf der A24 Richtung Hamburg, Vorsicht, da liegen Reifenteile zwischen Pritzwalk und Mainburg. Auf der B5 Richtung Küritz steht da 20 Minuten im Stau. Da gibt es nämlich Mäharbeiten zwischen Lietzow und Berge. Auf der B87 Richtung Lübben hat es einen Unfall gegeben zwischen Luckau und Luckau Nord. Und dann gucken wir noch kurz nach Berlin. Da steht er im Stau auf dem Stadtring Richtung Treptow zwischen Schmargendorf und Alboinstraße und in der Gegenrichtung zwischen Oberlandstraße und Innsbrucker Platz und dann auch nochmal zwischen Hohenzollerndamm und dem Dreieck Funkturm. Ein unterwegs, gute Fahrt.
7: Dankeschön.
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7: Ja, und ihr scheint an diesem Freitagnachmittag weiter durchzuhasseln. 15.30 Uhr, ihr zieht durch, ihr macht noch keinen Feierabend, weil wir hatten ja die Abmachung, wenn ihr ins Wochenende startet, wenn ihr euch quasi abmeldet, dann meldet ihr euch bei WhatsApp ab. Dann schickt ihr nochmal eine kleine Nachricht an die 030 30 31 3x die 0, sagt, alles klar, ey, ich melde mich ab ins Wochenende, wir machen das und das, weißt du, wie im Kollegium quasi. Diese Abmachung steht auch weiterhin, das heißt, wenn ihr ins Wochenende reinstartet, dann meldet euch sehr gerne bei WhatsApp und notiert euch sowieso die 030 30 31 3x die 0, auch falls ihr warum auch immer vielleicht mal anrufen sollt oder so.

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1: Das war Crybaby hier auf Fritz. 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
2: Also ich habe mir vorhin mal ein Konzert von A$AP Rocky dieses Jahr in London angeguckt. Da hat er einfach einen ganzen Hubschrauber von der Decke hängen. Also der ist nicht in der Arena geflogen in London, aber einfach so von Dach hängen lassen. Es wird eine ultra krasse Show. Und Vivian aus Berlin, Frage an dich. Bist du A$AP Rocky Ultra-Fan?
3: Oh mein Gott.
2: Also wird da am Montag jeder Track mitgerappt? Oder bist du eher so in dem Team? Also das bin ich nämlich auch manchmal. Ja, die großen Hits, die kenne ich vielleicht, aber beim Rest wird gelipsingt und gehofft, dass niemand checkt, dass ich nichts weiß. In welcher Mannschaft bist du?
3: So ein bisschen beides. Also ich höre die Setlist jetzt schon die ganze Woche.
2: Aha.
3: Immer so nebenbei. Ich komme gerade aus dem Urlaub wieder. Ich habe das immer beim Wandern gehört.
2: Oh, das ist natürlich sehr praktisch. Wo warst du im Urlaub?
3: Ich war erst eine Woche in Barcelona und dann eine Woche in Madrid.
2: Okay, und nebenbei wurde schon mal A$AP Rocky gehört für den Fall, dass du auf die Fritz-Gästeliste kommst.
3: Ja, also mein Plan war eigentlich über Kleinanzeigen noch Tickets zu kaufen, weil das Geld jetzt für richtige Tickets nicht da war, aber das nehme ich natürlich auch.
2: Ich checke. Ey, sag mal auf einer Skala von 1 bis 10, was glaubst du, wie Abriss wird es am Montag?
3: 11.
2: Okay, das ist sehr optimistisch. Dann kommen wir jetzt hier zu den offiziellen Formalitäten. Ich bräuchte bitte einen Codesatz von dir.
3: Die beste Liste ist die Fritz-Gästeliste.
2: Jawohl! Kannst du dir Kleinanzeigen sparen und auch kein offizielles Ticket? Wir schreiben dich plus 1 auf die Gästeliste.
3: Geil, danke schön. Oh, ich freue mich voll.
2: Sehr gerne. So kann man ja wohl reinstarten ins Wochenende.
3: Total.
2: So, dann bleib du bitte unbedingt dran. Und ihr, wenn es jetzt bei euch gerade nicht geklappt hat, gar kein Problem. Ein allerletzten Platz haben wir noch für euch. Und plus 1 auf der Fritz-Gästeliste für A$AP Rocky. Wenn ihr da am Montag dabei sein wollt, dann einfach dranbleiben, weil diesen allerletzten Platz,

Das war Jenny hier auf Fritz mit Last Stand Lover. Wir sind heute sehr international unterwegs, weil Jenny kommt ja aus Südkorea. Und wir machen weiter mit einer DJ, die ist zur einen Hälfte Türkin, zur anderen Hälfte Italienerin. Da sind also viele, viele kulturelle Einflüsse, die sich in ihrer Musik widerspiegeln. Ich freue mich sehr, dass wir sie hören. Hier ist Carlita mit One More Dance für euch auf Fritz.

0: Lita war das hier auf Fritz mit One More Dance. Und wenn ihr jetzt voll in Eskalationslaune seid nach dem Song, dann heute Abend Radio anschalten. Ab 19 Uhr Europe's Biggest Dance Show mit DJ-Sets aus 12 unterschiedlichen Ländern, die überall in Europa zu hören ist. Also wir machen eine große, große Party als ganz Europa. Natürlich können wir aber auch Party machen im Fritz-Sendegelände. Auch da könnt ihr dumm gehen. Alle Infos dazu jetzt von Fritz-Kollegin Natalia.
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1: Wir haben 16 Uhr.
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1: A10 westlicher Berliner Ring in Richtung Dreieckwerder zwischen Potsdam Nord und Vöben Stadt an der Baustelle für 10 Minuten. Dann südlicher und westlicher Ring in Richtung Dreieck-Havelland zwischen Glindow und Leest gibt es abschnittsweise Stau für insgesamt 10 Minuten. A11 Richtung Stettin zwischen Dreieck-Barnim und Bernau-Nord staut es ebenfalls für 10 Minuten. In der Gegenrichtung, also A11 Richtung Berlin, Achtung, zwischen Korin und Werr-Berlin ist die rechte Spur wegen eines Liegenbleibers gesperrt. Und wir schauen noch auf die B87 Herzberg Richtung Lübben. Zwischen der B102 Luckau und Luckau-Nord gibt es Behinderung nach einem Unfall. Wir gehen in den Stadtverkehr Berlin. A100 Stadtring Richtung Treptow dauert zwischen Jakob-Kaiser-Platz und Albuin-Straße 20 Minuten länger. Und in der Gegenrichtung, also Richtung Wedding, staut es zwischen dem Dreieck Neukölln und Innsbrucker Platz mit 20 Minuten. Und außerdem stoppt es dann nochmal zwischen Hohenzollerndamm und dem Dreieck-Funkturm. Allen unterwegs gute Fahrt.
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1: Tanken wird ab nächster Woche günstiger. Heute hat der Bundestag nämlich einen Tankrabatt beschlossen. Wie viel billiger es für uns wird und warum da gar nicht alle unbedingt nur happy drüber sind, das checken wir gleich nach Shimza, Arco und Fire Fire hier auf Fritz.

0: Hier ist Fritz, das war Fire Fire. Ja, und folgende Frage. Habe ich lieber Essen für den Rest des Monats oder tanke ich mein Auto voll? Das ist eine Frage, die sich zurzeit leider wirklich Menschen stellen müssen. Tanken ist gottlos teuer, deshalb hat der Bundestag heute Entlastung beschlossen, die ab kommenden Donnerstag gelten sollen. Max Ulrich aus dem ARD Hauptstadtstudio ist jetzt bei uns. Max, welche Maßnahmen sollen heute genau beschlossen werden?
1: Also es geht um diesen Tankrabatt, den kennen wir alle noch aus dem Sommer. Soll dann 3 Monate diesmal gelten. Der Liter Benzin oder Diesel können dann 17 Cent billiger sein an der Tanke. Aber man muss auch dazu sagen, durch den Krieg der USA und Israel gegen Iran sind die Ölpreise nach wie vor super hoch und dadurch sind auch die Spritpreise hoch. Heute kostet der Liter Diesel 2,40 Euro in Deutschland. Zieht man da dann 17 Cent ab, also den Tankrabatt, sind wir immer noch bei 2,23 Euro und das ist ja auch immer noch gottlos teuer.
0: Da hast du vollkommen recht. Du sprichst es schon an. Es gibt so ein bisschen Kritik auch an diesem Tankrabatt. Was genau ist die Kritik und ist an der was dran?
1: An der ist was dran. Also den Tankrabatt kriegen Leute mit prallen Kontos und großen Karren, die viel verbrauchen. Und solche Leute brauchen eigentlich keine Steuergeschenke. Menschen, die ein E-Auto fahren, die S-Bahn, Fahrrad fahren, die auch unter den gestiegenen Preisen leiden, die werden dadurch nicht direkt entlastet. Und geht auch ein bisschen unter in der Debatte oft, Benzin und Diesel verheizen schadet dem Klima. Darauf einen Rabatt zu geben, ist klimaschädliche Politik. Und noch ein Kritikpunkt, die Regierung hatte ja schon im Sommer gesagt, der Tankrabatt, das war jetzt nicht die supergeile Killermaßnahme.
0: Stimmt.
1: Sie haben es verpennt, sich was Besseres zu überlegen.
0: Ja, du hast es auch gerade gesagt, es sind Steuersenkungen. Das heißt, am Ende bezahlt jeder Steuerzahler, jede Steuerzahlerin am Ende diesen Tankrabatt.
1: Ja.
0: Deswegen fordern ja viele gerade auch eine Übergewinnsteuer für die Ölkonzerne. Also, dass die sich nicht mehr so sehr an der aktuellen Krise bereichern können, das finde ich, klingt doch erstmal super. Wird das auch noch heute diskutiert?
1: Nein, das will die SPD unbedingt und zwar schon seit Wochen und Monaten. Die Union will das aber nicht und sie haben einfach Angst davor, dass die Mineralölkonzerne dagegen dann klagen und gewinnen könnten. Der Bundesfinanzminister von der SPD, der will das jetzt auf europäischer Ebene durchsetzen, aber die Verhandlungen dazu laufen gerade sehr, sehr schleppend. Das wird erstmal nicht kommen.
0: Sagt Max Ulrich aus dem ARD Hauptstadtstudio. Ab nächsten Donnerstag wird es dann also sehr wahrscheinlich erstmal ein kleines bisschen billiger werden an der Tanke. Ob die Steuersenkung dann aber auch komplett bei den Autofahrenden ankommen, ist nochmal eine andere Frage. Wir werden sehen und an der Stelle schon mal vielen Dank, Max.
1: Danke.
0: Hier ist Fritz.

0: Joy hier auf Fritz. Und Leute, an euch folgende Frage. Was haben Shiagu, Blond, Domiziana, Fabian Raschageil und auch die Creators gemeinsam? Naja klar, sie alle haben bald eine Sendung hier auf Fritz.
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0: Ab Montag werden hier nämlich die krassesten Creator, Personalities und eure Lieblingsmusiker in am Mikro stehen. 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Und ich freue mich besonders, das Studio zu räumen für Gesell. Erst vor kurzem hat sie ja bei Falsch aber lustig gerockt mit dieser Antwort hier auf die Frage, was waren Winnie Poohs letzte Worte?
2: Ich hätte wirklich gerne eine Hose getragen, ihr Perverslinge.
0: Es ist so schnell, von der Falsch aber lustig Bühne direkt ins Fritz Radiostudio. Sowas passiert nur beim Fritz Takeover. Montag geht's los. Wer genau, wann genau Takeover? Das checkt ihr auf fritz.de oder bei Fritz in der ARD Sounds App. Und folgender Musiker, der ist wohl auch dabei. Nico Santos setzt hier auf Fritz.

0: Classic.
1: Heute erst rausgekommen und schon bei euch im Radio. Das war Nico Santos mit Classic hier auf Fritz. Und wir haben ja immer sonntags die Show Unsigned. Eine Show extra für MusikerInnen und Bands, die noch keinen Plattenvertrag haben. Und natürlich freuen wir uns immer ganz besonders, wenn wir dann irgendwann auf Acts stoßen, wo wir sagen, ach Mensch, die kennen wir doch schon von Unsigned. And if you Das ist zum Beispiel Fran, Sängerin aus Berlin. Vor 4 Jahren war sie bei Unsigned und mittlerweile macht sie aber mal ganz easy mehr als 20.000 Streams jeden Monat alleine bei Spotify. Ihr hört im Hintergrund schon, ihr Style ist sehr groovy, bisschen housey auch, R&B ist dabei. Das ist bei ihrer aktuellen Single All of Me nicht anders und genau da hören wir jetzt rein. Natürlich hier auf Fritz.

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1: Schönen guten Tag. Allgemeine Verkehrskontrolle. Hier sind mein Führerschein und meine Fahrzeugpapiere. Möchten Sie was trinken?
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0: Das war Stella Lefty mit Boston hier auf Fritz. Und aus Boston kommen wir zurück nach Berlin und gehen in ein kleines Gedankenexperiment. Imagine, ihr fahrt abends mit der S-Bahn und plötzlich liegt da jemand regungslos im Gang. Scheiße. Was jetzt? Genau das ist einer Fritz-Kollegin von uns passiert. Die hat dann die WhatsApp-Nummer der S-Bahn angeschrieben und war super verblüfft, wie schnell an der nächsten Station schon Hilfe da war. Und da haben wir uns gedacht, dass mit diesem WhatsApp-Chat mit der S-Bahn, das sollten wir vielleicht alle auf dem Schirm haben.
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0: Also ich bin ehrlich, mir selber sind sie noch gar nicht aufgefallen, aber es hängen wohl einfach QR-Codes über den Türen von der S-Bahn, die euch instant in diesen WhatsApp-Chat schicken, wo ihr dann jemanden erreicht. Fritz-Redakteur Mary, hast du die schon mal gesehen?
2: Nee, um ehrlich zu sein, nicht. Aber ich werde jetzt mal die Augen offen halten.
0: Ja, und dann ist natürlich in so Notfallsituationen, wenn wir den dann einscannen, wichtig, dass wir wissen, was genau für Infos die da brauchen.
2: Genau, also was wir machen müssen, ist denen zu schildern, was denn jetzt los ist. Und ganz wichtig dabei ist es auch zu sagen, in welcher S-Bahn-Linie wir unterwegs sind und vor allem auch in welche Fahrtrichtung und in welchem Wagen wir gerade sind. Da gibt es auch noch einen Hack, ne? Also die Wagennummer, die steht zum Beispiel immer im Türenbereich. Bei den neueren S-Bahnen steht die sogar direkt über der Sprechanlage da an der Tür. Das ist, by the way, dieses Bedienfeld. Darüber können wir auch direkt die Sicherheitsstelle erreichen.
0: Okay, das heißt im Notfall direkt zur Tür rennen, weil da ist QR-Code, da ist Sprechstelle und da steht auch die Wagennummer. Und wenn ich den dann schreibe bei WhatsApp, dann kommt direkt jemand?
2: Na, das kommt so ein bisschen drauf an. Es kann auch sein, dass sie uns erstmal sagen, wie wir uns verhalten sollen. Oder aber ja, die fordern direkt Hilfskräfte an, die dann an der nächsten S-Bahn-Station bereitstehen. Ganz wichtig aber wirklich, ne? Wenn jemand unmittelbar in Lebensgefahr schwebt, dann zählt jede Minute. Dann sollte man nicht erstmal anfangen, irgendwie rumzuchatten, sondern direkt den Notruf wählen oder halt auch wirklich die Notbremse vom Zug an der Tür zu ziehen. Weil, Leute, keine Panik, da passiert jetzt nichts Schlimmes. Da werden wir erstmal mit dem Fahrer der S-Bahn verbunden. Also ruhig auch trauen, das Ding mal zu ziehen.
0: Das heißt, wenn ihr in so einem Moment komplett überfordert seid und nicht genau wisst, was ihr machen sollt, das ist total verständlich, aber nicht einfach wegschauen.
2: Bloß Hilfe, nicht, nein.
0: Ja, weil Hilfe holen ist auch schon helfen. Und der Service-Chat der S-Bahn, der kann uns dabei helfen. Er werde ich nachher dann im Feierabend in der S-Bahn auch gleich mal gucken, wo diese ganzen Codes überall verteilt sind.
2: Same, will ich auch machen.

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4: Schluss mit gefährlichen TikTok-Challenges, das haben heute mehrere Bundesländer gesagt. Der Bundesrat hat die Bundesregierung nämlich aufgefordert, mehr gegen diese Challenges zu tun und dafür zu sorgen, dass Leute bestraft werden, die Jugendliche dazu anstiften. Außerdem hat der Bundesrat beschlossen, schwere Unfälle, bei denen die FahrerInnen bekifft waren, die sollen in der Statistik jetzt extra erfasst werden, um zu gucken, wie oft sowas passiert. Die Berliner Linken, die treffen sich gleich zu einem Extraparteitag. 5 Tage ist die Berlin-Wahl jetzt her. Heute Abend wollen die Delegierten darüber abstimmen, ob die Linke Sondierungsgespräche mit Grünen und SPD führen soll. Es geht aber auch um die Antisemitismusvorwürfe gegen Teile der Linken. Dazu hat Sebastian Schöbel mehr Infos.
5: In der SPD sprachen sich zuletzt zahlreiche Prominente, darunter Brandenburgs Ministerpräsident Woidke und Ex-Bürgermeister Michael Müller, gegen eine Koalition mit den Linken aus. Auch bei den Grünen gibt es Warnungen vor Rot-Grün-Rot, etwa vom baden-württembergischen Ministerpräsidenten Cem Özdemir. Gleichzeitig nehmen nun 150 jüdische Berlinerinnen und Berliner die Linkspartei gegen Antisemitismusvorwürfe in Schutz. Die Anschuldigungen seien eine gezielte Kampagne, um von anderen Problemen abzulenken, heißt es.
4: Berlin, Potsdam, Cottbus und viele weitere Städte deutschlandweit sind heute Zehntausende SchülerInnen auf die Straße gegangen, um gegen eine Wehrpflicht zu protestieren. Die Initiative Schulstreik gegen Wehrpflicht hat 45.000 Menschen in rund 100 Städten gezählt. Für Berlin spricht die Polizei von rund 2.400 Menschen, die im Wedding dabei waren. Gerade gibt es einen freiwilligen Wehrdienst in Deutschland. Junge Männer müssen zur Musterung, dürfen danach aber entscheiden, ob sie zur Bundeswehr wollen. Für Berlin wissen wir das ja schon seit ein paar Tagen. Jetzt hat das Studierendenwerk auch für Brandenburg und die anderen Bundesländer gesagt, wie viele Studis da noch auf einen Platz im Wohnheim warten. In Brandenburg stehen demnach gut 2.300 Leute auf der Warteliste und das Semester startet ja schon nächste Woche. Deutschlandweit sind über 100.000 Menschen auf der Warteliste. Das Studierendenwerk spricht von einer neuen Form der sozialen Auslese, wenn nicht mehr das Talent oder das Interesse darüber entscheidet, ob man studieren kann, sondern die Frage, ob man sich die Wohnung leisten kann.
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4: 13 bis 17 Grad haben wir im Fritz-Sendegelände und in den nächsten Stunden, da kann es dann im Norden noch mal ein bisschen sonniger werden. Der Süden und Osten, die kriegen aber keine Sonne mehr ab oder kaum noch. Wärmer wird es heute nicht mehr. In der Nacht, da geht es dann bei teils klarem Himmel runter bis auf um die 2 Grad. Und am Wochenende gibt es dann mal mehr und mal weniger Sonne, aber eher mehr Sonne, wird auch gleich wieder ein bisschen wärmer.
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4: Und da fangen wir an mit der westlichen A10 Richtung Dreieck Werder. Zwischen Potsdam Nord und Vöben staut sich's mal wieder an der Baustelle. Ihr braucht 10 Minuten länger als sonst. Und in der Gegenrichtung plus 10 Minuten zwischen Großkreuz und der Havelbrücke. Auf der A11 in Richtung Berlin steht ein kaputtes Fahrzeug zwischen Korin und Schwerberlin. Da ist gerade die rechte Spur blockiert. Auf der A115 statt einwärts 10 Minuten Stau zwischen dem Rastplatz Parforsheide und der Spanischen Allee. Und dann gucken wir noch auf die 100 in Richtung Treptow. Da braucht er 10 Minuten länger ab der Detmolder Straße bis zur Albuinstraße und in der Gegenrichtung auch 10 Minuten Stau zwischen Oberlandstraße und dem Kreuz Schöneberg. Und dann dauert es auch noch mal länger zwischen dem Hohenzollerndamm und dem Dreieck Funkturm. Allen unterwegs, gute Fahrt.
6: Dankeschön.
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6: Denn ich möchte euch nochmal darum bitten, dass ihr euch bitte abmeldet, wenn ihr ins Wochenende geht. Ne? Also einfach eine kleine WhatsApp schicken, da schreibt ihr noch dazu, was ihr Schönes jetzt am Wochenende macht. Einfach nur, dass ihr alle Bescheid wissen, dass ihr dann jetzt im Weekend seid. 030 30 31 dreimal die 0.
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0: bei auf Fritz mit Music Sounds. Und Stichwort Music Sounds. Ich finde Music Sounds vor allem dann gut, wenn das hier involviert ist. Es ist für mich wie Geburtstag und Weihnachten auf einmal. Ihr wisst es vielleicht schon. Ich bin großer Eurovision Song Contest Fan. Jetzt munkelt ja aber der ein oder andere, der ESC, der ist vielleicht nicht dancy genug. Da sagen wir, we got you, gar kein Problem. Check doch mal das hier aus.
1: It's Europe's biggest dance show. Let's dance!
0: Europe's biggest dance show. Quasi der ESC fürs Radio mit ganz viel Electronic Music. Heute Abend ist es soweit. 12 Radiosender aus ganz Europa schalten sich zusammen. Jeder hat ein 30-minütiges DJ-Set am Start und es wird eine gemeinsame Clubnacht im Radio. Für BBC Radio 1 im UK zum Beispiel an den Turntables Bicep.

0: wird nicht nur geil im UK, es wird auch geil in Schweden. Galantis ist dabei bei Europe's Biggest Dance Show, genauso wie Norwegen. Und die schicken Oscar mit K. Da kriege ich doch einfach jetzt schon Bock, wenn ich das höre. Aus Köln ist eins live am Start bei Europe's Biggest Dance Show. Und das einfach mit Martin Holger und the one and only David Guetta. Der hat heute Abend übrigens eine Mission.
1: My favorite word right now is electro. And we want electro to be back.
0: Ja, Mann, electro will be back. Heute Abend bei Europe's Biggest Dance Show. Eine fette europaweite Clubnacht zum Dummgehen und Dancen. Ganz einfach bei euch in eurem Radio drinne. Und natürlich, wir von Fritz. Wir sind heute Abend auch am Start mit dem DJ-Duo Penpot. Und da machen wir jetzt hier schon mal ein kleines bisschen Privat-Warm-Up, bevor dann ab 18 Uhr das Official-Warm-Up bei Fritz losgeht. Penpot mit Time to be Free, jetzt hier auf Fritz.

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Ain't in L.A. Habt ihr gehört hier auf Fritz. Ja, und die einen nennen ihn DJ Daddy Trance, die anderen nennen ihn Marlon Hofstadt. Ich nenne ihn einen der gefragtesten DJs aus Berlin City. Und wir hören ihn jetzt hier auf Fritz mit My Darlin'. 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

0: Marlon Hofstadt. Habt ihr gehört? Hier auf Fritz. Und ich habe gerade gelesen, der nächste Außen-Rauski-Tipp bei uns heißt Lange Nacht der Wissenschaft. Und ich war kurz verwirrt, weil ich dachte, was? Habe ich irgendwas nicht mitbekommen? Da sind doch sonst immer Plakate. Turns out, es ist schon Lange Nacht der Wissenschaft, aber vielleicht nicht so, wie wir uns das jetzt gerade alle im ersten Moment vorstellen würden. Alle Details hat Fritz-Kollege Natalia.
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2: Kitsch trifft auf harte Clubbeats bei der Langen Nacht der Wissenschaft im Humboldt-Hain-Club in Berlin-Mitte. Hier werden cheesy Schnulzen mit Beile, Funk und Ghetto-Tech vermischt. Dafür sorgen unter anderem Pavelo Promillo oder DJ Purpur. Tankt Energie heute auf der Party Lange Nacht der Wissenschaft. Gibt's im Humboldt-Hain-Club in Mitte. Los geht's um 23 Uhr und der Eintritt kostet einen Zehner.
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3: Kurz vor 5.
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3: A10 westlicher Berliner Ring in Richtung Dreieckwerder zwischen Potsdam Nord und Föhm. Starts an der Baustelle für 10 Minuten. Und in der Gegenrichtung ebenfalls 10 Minuten on top zwischen Großkreuz und der Havelbrücke. A11 Richtung Berlin zwischen Korin und Wehrberlin ist die rechte Spur wegen eines Liegenbleibers gesperrt. Vorsicht bitte. Und A115 stadteinwärts zwischen Rastplatz Parforsheide und Spanischer Allee haben wir 10 Minuten Stau. Stadtverkehr Berlin A100 Stadtring Richtung Treptow. Da dauert zwischen Detmolder Straße und Albuinstraße 10 Minuten länger. Und in Richtung staut es zwischen Oberlandstraße und dem Kreuz Schöneberg für 10 Minuten und zwischen Hohenzollerndamm und dem Dreieckfunkturm stockt es dann auch noch mal ein bisschen. Wir schauen nach Tempelhof. Am Airport findet die Marathon-Expo statt. Deswegen haben wir ein bisschen Stau auf dem Tempelhofer Damm in Richtung Platz der Luftbrücke. Naja, das U-Bahn-Chaos kennt ihr ja. Es hat gebrannt am Wittenbergplatz. Deswegen fährt die Linie U1 gar nicht und die U2 ist unterbrochen zwischen Zoo und Gleisdreieck. Allen unterwegs trotzdem eine gute Fahrt.
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3: Hitler, das war übrigens ein Linker. Das ist natürlich absoluter Quatsch, aber gerade ein Take, den sehr viele Leute sehr laut rausballern. Was wir solchen Menschen in dem Moment entgegnen können, um sowas nicht unkommentiert stehen zu lassen, das checken wir gleich. Vorher gibt's aber noch einen Song, der ist zwar nicht der offizielle Sommerhit des Jahres geworden, aber steht trotzdem wie kaum ein anderer für den Sommer 26. Move into the Sun von Ugel.

0: an, habt ihr gehört? Hier auf Fritz. Hitler war links? Das klingt Gugu Gaga, ist aber ein Take, den wir zurzeit öfters hören. Und zwar zum Beispiel von AfD-Chefin Alice Weidel. Die hat Hitler nach den Wahlen als, Zitat, Linksradikalen und Linksextremisten bezeichnet. Der Deutsche Historikerverband, also eine Runde von sehr erwachsenen und sehr ernsten Menschen, der nennt das Ganze historischen Unsinn. Größter Front unter Wissenschaftlern. Aber es gibt ja trotzdem genügend Leute, die wirklich glauben, dass Hitler links war. Onkel Günni beim Weihnachtsessen zum Beispiel. Was ihm da entgegenstellen, das haben wir Herrn Schmelzer gefragt. Der ist eigentlich Nikolas Schmelzer, ist Lehrer für Gesellschaftslehre, Politik und Wirtschaft und erklärt auf TikTok und Instagram politische und gesellschaftliche Themen. Ja, und der sagt, begegnet solchen Menschen am besten mit einem kurzen Reality-Check.
1: Nationalsozialisten und da dann vielleicht gegenhalten, ob die Deutsch-Demokratische Republik, also die DDR, tatsächlich demokratisch war. Als zweiten Punkt, Leute links gestanden haben, auch in Konzentrationslagern gelandet sind. Warum würde jemand, der tatsächlich links ist, seine kommunistischen Freunde da tatsächlich dem Tod ausliefern? Und als dritten Punkt würde ich darauf verweisen, dass das Regime, das damals geherrscht hat, eine Diktatur war, was überhaupt das Gegenteil von links ist und dementsprechend das tief rassistisch war.
0: Ja, und trotzdem gibt's Leute, zum Beispiel eben Alice Weidel, die Hitler als linksextrem bezeichnen. Das ist laut Herrn Schmelzer nicht einfach nur historisches Unwissen.
1: Also ich bin mir ganz sicher, dass diese Behauptung bewusst eingesetzt wird, um politisch taktisch vorzugehen. Wenn man selbst rechtsextrem ist und dann plötzlich, dass damals gar keine rechtsextreme Ideologie mehr war, macht man sich davon frei, sich daran zum Beispiel erinnern zu müssen oder sich damit kritisch auseinandersetzen zu müssen. Und gleichzeitig verschafft man sich natürlich dem politischen Gegner gegenüber einen Vorteil, indem man dem eben diese Verbrechen anlastet, die nachweislich natürlich keiner linken politischen Ideologie entsprungen sind.
0: So, jetzt haben wir also zumindest schon mal ein paar Facts, die wir unserem Onkel Günni oder eben Tante Alice entgegensetzen können, wenn die mal wieder ihre Hot Takes rausballern. Hier ist Fritz am Freitagnachmittag jetzt mit Miley Cyrus und Let's Get Married.

0: Mal ganz entspannt Harry Styles vom Wochenende hören, warum nicht? Das war Aperture hier auf Fritz. Und ich glaube, da kann man echt sagen, da hat sie einfach mal einen rausgehauen. Also beziehungsweise vier hat sie rausgehauen. Neue Taylor Swift-Songs gibt es seit heute, quasi als kleine Zugabe zu ihrem Album Life of a Showgirl, was sie vor einem Jahr rausgehauen hat. Dazu hat sie nämlich so viel liebevolles Feedback bekommen, dass sie gesagt hat, ey, alles klar, dann machen wir wohl immer noch mal ein paar neue Songs dazu. Extra nach Schweden ist sie dafür gejettet, die Fans sind hyped, genauso wie Fritz-Kollegin und Tay-Tay-Ultra Marie Boll. Hier sind ihre 45 Sekunden pure Freude.
1: Are you ready for it? Also Leute, ich sag's, wie es ist. Für mich ist heute ein Feiertag. Ja, es ist kein neues Album. Es sind nur vier Lieder. Habe ich trotzdem mein Taylor Swift T-Shirt heute an, weil ich mich einfach nur riesig freue. Ja, natürlich. Mein absoluter Lieblingssong von den neuen Vieren ist Cleveland. Weil der ist eine riesen Liebeserklärung an ihren, ja, Ehemann Travis Kelce. Erstmal ist es übelst geil, dass sie endlich wieder Musik macht, obwohl sie verheiratet ist. Leute hatten ja so ein bisschen Angst. Naja, macht sie wieder Musik, wenn sie verheiratet ist? Oder kriegt die dann erstmal Kinder, macht Pause, dies, das? Nein, Leute, sie liefert. Und mit Cleveland, wie gesagt, ein riesen Liebeslied. Als Swiftie geht mir das Herz auf, wenn ich weiß, dass meine Taylor Swift einfach eine happy verheiratete Frau ist. Ganz, ganz traumhaft. Diese neuen vier Lieder sind so gut.
0: Marie Boll war das, unser hausinterner Swiftie. Sie ist deep in love mit den neuen Tay-Tay-Songs. Und einen davon, den gönnen wir uns jetzt natürlich. Hier ist Taylor Swift mit Patient Zero auf Fritz.

Das war Taylor Swift, die heute einfach 4 neue Songs gedroppt hat. Unter anderem Patient Zero, haben wir gehört hier auf Fritz. Und weiter geht's mit einem der größten Hip-Hop-Acts aus dem UK. Und spätestens seit diesem Track hier kennt ihn die ganze Welt. Can I be homophobic? My bitch is gay. Natürlich geht's um Central Cee, der es geschafft hat, nach dem Hype wegen diesem Song hier weiter on top of the charts zu bleiben. Und für seinen aktuellen Track hat er dann auch noch seine zweite Leidenschaft dazu geholt. Er ist nämlich riesiger Fußballfan, vor allem vom FC Chelsea. Und deshalb geht's in The Team wenig überraschend um die emotionale Achterbahnfahrt von einem Fußballfan. Ob der Song an das auf und ab rankommt, was man als Hertha-Fan so durchmachen muss, das wage ich fast zu bezweifeln. Aber ist ein Banger und ist jetzt hier für uns alle auf Fritz. Hier ist Central Cee mit The Team.

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0: 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Marc Forster jetzt auf Fritz mit Chöre.
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3: 17:30 Uhr, wir haben es 17:30.
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3: Und die hat Timo Maschewski.
4: Ja oder nein? Die Linke will noch heute darüber entscheiden, ob sie mit Grünen und SPD über eine gemeinsame Regierung in Berlin reden wird. Auf einem Parteitag in Friedrichshain stimmen die Delegierten über Sondierungsgespräche ab. Auch die Grünen bereiten sich schon darauf vor. Sie haben ein Team für diese Gespräche zusammengestellt. Das sind die beiden SpitzenkandidatInnen Graf und Jarasch und die Landesvorsitzenden Starr und Girmay drin. Sprit könnte nächste Woche ein bisschen weniger teuer werden. Der Bundestag hat vorhin beschlossen, den sogenannten Tankrabatt wieder einzuführen. Und danach hat dann auch der Bundesrat dem zugestimmt, wie Hanna Burmeister berichtet.
5: Um rund 17 Cent sollen die Preise für Benzin und Diesel sinken. Ab Oktober für 3 Monate. Die Bundesländer im Bundesrat haben sich heute aber auch noch mit vielen anderen Sachen beschäftigt. Zum Beispiel mit gefährlichen TikTok-Challenges. Sie haben die Bundesregierung aufgefordert, es unter Strafe zu stellen, Jugendliche zu zum Beispiel selbstverletzenden Aktionen anzustiften. Außerdem fordern die Länder, härter gegen Autoposing durchzugreifen, zum Beispiel mit Lärmblitzern. Und es wurde beschlossen, dass ihr einfacher an Schadenersatz kommen sollt, wenn ihr bei einem E-Scooter-Unfall verletzt wurdet.
4: Wer in der Schule Pfefferspray rumsprüht, darf direkt vom Unterricht ausgeschlossen werden. Das Berliner Verwaltungsgericht hat in einem Eilverfahren entschieden, dass 10 Tage Schulverbot bei sowas verhältnismäßig sein können, gerade auch wenn MitschülerInnen verletzt wurden. Der Schüler einer Berliner Grundschule hatte ausgesagt, er hat gedacht, dass das nur Furzspray sei. Das hat ihm das Gericht aber nicht geglaubt. Soll am Ende fast so hoch werden wie der Berliner Fernsehturm. In der Lausitz entsteht gerade das höchste Windrad der Welt und kriegt jetzt seine Rotorblätter. Danach soll der Turm in Schipkau langsam nach oben gefahren werden auf seine endgültige Höhe von 365 Metern. Da oben wird der Wind stärker und gleichmäßiger und deshalb soll das Maxi-Windrad deutlich mehr Strom erzeugen.
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4: 13 bis 17 Grad sind es immer noch im Fritz-Sendegelände. Hier und da ist es sogar noch ein bisschen sonnig geworden. In der Nacht geht es dann auch mit teils klarem Himmel weiter, geht auf 2 Grad runter hier und da. Und morgen, da gibt es dann wieder mehr Sonne und wird auch gleich wieder ein bisschen wärmer am Wochenende.
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4: In Brandenburg braucht ihr hier und da noch ein bisschen Geduld, zum Beispiel auf der westlichen A10 Richtung Dreieckwerder an der Baustelle zwischen Potsdam-Nord und Vöben und in der Gegenrichtung zwischen Großkreuz und der Havelbrücke. 10 Minuten Stau außerdem auf der Arbus stadteinwärts zwischen dem Rastplatz Parforsheide und der Spanischen Allee. Dann Probleme auf der B167 im Kreis Oberhavel. Die Straße ist zwischen Neu-Löwenberg und Löwenberg im Moment gesperrt. Und in Berlin braucht ihr noch ein bisschen Geduld auf dem Stadtring Richtung Treptow zwischen Detmolder Straße und Albuinstraße. Und in der Gegenrichtung zwischen der Oberlandstraße und dem Kreuz Schöneberg und zwischen dem Hohenzollerndamm und dem Dreieck vom Turm. Alle unterwegs, gute Fahrt.
3: Merci.
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3: 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Just saying.

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0: mal ganz laut mitsingen, wenn Zomba läuft. Das war My Body Isn't Ready.
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0: Ich bin ja immer noch maximal geflasht davon, dass A$AP Rocky sich bei seinem London-Konzert einfach einen ganzen Hubschrauber an die Decke gehangen hat. Ob er das diesen Montag in der Uber-Arena macht oder nicht, das weiß ich noch nicht. Aber Freddy aus Leipzig. Hey, das ist aber laut bei dir. Hallo Freddy, bist du gerade im Auto?
2: Sorry. Ja, genau, richtig.
0: Wohin geht's? In Feierabend?
2: Ja, in Feierabend ab nach Hause.
0: Geil, gönn dir. Jetzt geht's ja hier gerade um die allerletzte Gästeliste für A$AP Rocky. Warum solltest ausgerechnet du die kriegen?
2: Weil sich mein Mann mega darüber freuen würde und das dann überraschend wird.
0: Okay, und jetzt machen wir noch ein kleines Gedankenexperiment. Du bist am Montag schon in Berlin, du kaufst dir noch irgendwo ein kleines Käffchen in einem Café. Da ist auf einmal A$AP Rocky. Was sagst du ihm?
2: Nimm mich mit auf die Bühne, wir machen eine geile Party.
0: Oh, so, das ist nämlich genau das Mindset, Freddy. Dann hoffe ich sehr, dass du auf die Bühne kommst. Du musst aber davor noch den Codesatz sagen.
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0: Sag es nochmal so laut du kannst, schrei es raus, du bist im Auto, keiner hört dich.
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0: Jawohl! Geil! So, das ist ja wohl ein geiler Start ins Wochenende. Wann sagst du es deinem Schatz? Rufst du direkt an oder hebst du dir das auf für einen guten Moment?
2: Ich heb mir auf, 20 Minuten brauche ich noch nach Hause und dann, ja,
0: geil,
2: geht's los.
0: Da hab ein schönes Wochenende, bleib dran, ja?
2: Vielen Dank.
0: A$AP Rocky, kommende Montag in der Uber Arena, es wird ein einziger großer Abriss.
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0: Musik aus London fürs ganze Sendegelände. Das war Flo hier auf Fritz mit Leakit. Und weiter geht's mit dem Surprise-Act von unserem Fritz-Geburtstag im Februar. Vicky.
1: Ich hab
0: So, und sie kann ganz schön austeilen, kann ordentlich geil Mucke machen, aber eine Sache kann sie nicht, hat sie uns verraten.
2: Ich kann einfach nicht tanzen. Also ich habe irgendwie so ein Ding, meine Hüfte, die ist nicht so richtig am Wackeln. Mein Boden ist am Wackeln, aber das lag mir auch noch nie.
0: Ja, das ist auch gar nicht schlimm, weil Songs ballert sie ja ordentlich raus und die haben auch eine sehr sweete Message, finde ich.
2: Einfach man selber zu sein, zu machen, was man möchte und sich vielleicht wiederzusehen in ein paar kritischen Punkten und zu sagen, okay, darauf scheiße ich einfach und ich mache jetzt das, worauf ich Lust habe.
0: So, und heute hatte sie Lust, einen Song rauszuhauen. Fliegen heißt er. Und schon ist er bei euch in der Fritz-Playlist. Vicky gibt's jetzt hier für uns.

0: brandneue Song von Vicky, Fliegen. Habt ihr gehört hier auf Fritz? Und an dieser Stelle ist es für mich Zeit, Tschüss zu sagen. Mein Name ist Samuel Mache. Wenn ihr mögt, hören wir uns nächsten Mittwochnachmittag wieder. Vielen Dank für die letzten 4 Stunden mit euch. Es hat mir ganz viel Spaß gemacht. Hier übernimmt gleich Tolga mit dem Warm-up für Europe's Biggest Dance Show. Und dann ab 19 Uhr komplett Eskalation. 12 Sender aus ganz Europa schalten sich zusammen. Jeder hat eine halbe Stunde DJ-Set parat. Es wird eine einzige große Party, die wir alle in Europa gemeinsam feiern. Fritz ist natürlich auch am Start. Von 21 Uhr bis 21.30 Uhr haben wir ein Set vom DJ-Duo Penpot. Also wenn ich ihr wäre, dann würde ich auf jeden Fall dranbleiben.
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10: Es ist 18 Uhr.
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10: Jetzt mit Timo Maszewski.
11: Auf den Straßen sieht es schon wieder ganz gut aus. Wir gucken erstmal auf die A115. Und zwar statt einwärts, da staut sich noch so ein bisschen zwischen dem Rastplatz Parforsheide und der Spanischen Allee. Und auf der westlichen A10 Richtung Dreieck Havelland gibt es Stau zwischen Großkreuz und der Havelbrücke. Aber auch da seid ihr nach 10 Minuten dann auch durch. Dann gucken wir nach Berlin. Da gibt es auch noch 10 Minuten Stau auf der A100 in Richtung Treptow zwischen Detmolder Straße und Almuinstraße und in der Gegend Richtung zwischen Oberlandstraße und dem Kreuz Schöneberg und dann nochmal zwischen dem Hohenzollerndamm und dem Dreieck Funkturm. In Tiergarten ist die Straße des 17. Juni zwischen Großem Stern und Brandenburger Tor schon mal für den Berlin-Marathon an diesem Wochenende gesperrt. Auch die Zagrabinstraße, die Ebertstraße und die Scheidemannstraße sind gesperrt. John Foster Dulles Allee auch. Ansonsten sieht es aber soweit gut aus. Alle unterwegs. Gute Fahrt.
10: Dankeschön, Timo.
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10: Kurz nach 18 Uhr, mein Name ist Holger und ich sag mal so, let the party start oder was? Ja, aber sowas von, wir starten jetzt nämlich ganz official, ne, so mit dem Warm-up für die wirklich absolut krasseste Radio-Dance-Party des Jahres und zwar Europe's Biggest Dance Show. In den nächsten Stunden, da haben wir wirklich the finest electronic music für euch und jetzt auch in dieser Stunde, so als Warm-up, 12 Sender aus 11 Ländern sind am Start, gleich ab 19 Uhr und wir machen uns jetzt hier also schon mal ein kleines bisschen warm, unter anderem auch mit ehemaligen Acts der Show. 2019 und 2020 war Purple Disco Machine nämlich ein zentraler Act, den ja, wir von Fritz quasi uns rangeangelt haben, der hat da übelst krass performt und wir hören Purple Disco Machine jetzt bei uns auf Fritz mit Disco Cherry. 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

0: Freitage sind immer geil, aber der heutige besonders. Das war James Hype mit 1-2-3 hier bei uns auf Fritz. Und warum ist dieser Freitag so besonders? Naja.
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0: Ja, let's dance, aber so richtig, also richtig Dance Dance. Europe's biggest dance show. Damit startet man nämlich gleich um 19 Uhr geht's los. Das ist quasi der ESC fürs Radio mit ganz viel elektronischer Musik. So kann man das, glaube ich, gut zusammenfassen. Heute Abend also ist es soweit. 12 Radiosender aus ganz Europa. Die schalten sich mit jeweils 30-minütigen DJ-Sets für eine Club-Party-Nacht im Radio zusammen. Das Ganze bis 1 Uhr nachts. Also wie ausgehen, in der Schlange stehen und Eintritt bezahlen, viel Geld ausgeben, müsst ihr heute mal nicht. Einfach zu Hause Eskalation. An den schwedischen Turntables zum Beispiel stehen unfassbarerweise Galantis. Hey, Norwegen ist auch am Start und die schicken Oscar Matt Kay los ins Rennen. So, und wir wollen uns jetzt mal so bis 19 Uhr noch ein bisschen warm machen. Und dann geben wir uns mal einfach 6 Stunden übelst nice DJ-Mucke, die wir auf die Ohren geballert kriegen. Wir von Fritz haben natürlich auch einen DJ, beziehungsweise 2 Jungs, die wir an den Start schicken, und zwar DJ Pampot. Ja, die beiden Berliner, die hören wir jetzt auch. Und zwar mit einem Song namens Every Time. Also schön aufdrehen. Europe's Biggest Dance Show, gleich geht's los. Das ist hier die Warm-Up-Pre-Show, sag ich mal, mit so ganz kleinen Unterbrechungen. Aber meistens gibt's hier jetzt richtig Ufter-Ufter bis 19 Uhr. Also, let's go!

0: Ich führe gerade so eine komplizierte Dreiecksbeziehung. 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

Trapped von Colter hier bei uns auf Ritz. Bei der offiziellen Warm-Up-Show. Europe's Biggest Dance Show, sage ich nur. Gleich ab 19 Uhr geht's ja los. Habe ich auch in den letzten Tagen mal wieder gesagt, das wird absolut krass. Also 12 Länder, Entschuldigung, es sind 12 Sender aus 11 Ländern so rum. Deutschland schickt nämlich 2 Acts rein. Wir haben so ein kleines bisschen das Privileg. Also 12 Sender aus 11 Ländern, die mit dabei sind, gleich ab 11 Uhr mit sehr, sehr nicen Acts. Und ich möchte an dieser Stelle auch mal so ein bisschen die Leute highlighten, die in den vergangenen Jahren mit dabei waren und da für Rambazamba gesorgt haben und Germany represented haben vor allem. Und mit dabei natürlich auch South Star, Berliner DJ und Produzent. Ja, übelst viele sehr erfolgreiche Hits gehabt. Miss You zum Beispiel, den wir jetzt hier auch bei uns schön laut aufdrehen werden. Der war bei Europe's Biggest Dance Show mit dabei im September 23, also vor genau 3 Jahren, war Southstar unser exklusiver Act, den wir von Fritz vom RBB ins Rennen geschickt haben. Wirklich eine halbstündig übelst geile Live-DJ-Set-Geschichte, die er da rausgeballert hat aus unseren Potsdamer Studios hier. Und wir hören ihn jetzt hier bei uns mit Miss You, Southstar.

How You Feel in LP Rhythm, 18:22 Uhr. 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Feiern gehen und angesagte DJs live reinziehen, das ist natürlich absolut geil, kann aber auch sehr schnell sehr teuer werden. Aber heute nicht, ja, weil ihr nämlich einfach das Radio aufdrehen müsst. Europe's Biggest Dance Show steht an. Gleich ab 19 Uhr geht's los. Und deshalb gibt's auch hier bei mir bis zum offiziellen Partystart die beste Electronic Music. Und mit den nächsten Acts wäre es schön gewesen, wenn die auch live auflegen würden, ist aber jetzt nicht der Fall. Die stehen heute Abend nicht als Live-Acts hinter den Reglern der Show, liefern aber auf jeden Fall den musikalischen Soundtrack ab, der ja auf jeden Fall angebracht ist und den viele haben wollen, super erfolgreich nämlich. Prosper und Clooney, die beiden britischen Tech-House- und Rave-Schwergewichte, ja, die haben wirklich mit allen möglichen Tracks schon in den Warm-Up-Shows abgeliefert, vor allem in Verbindung auch zu diesem Happening heute, ja, Europe's Biggest Dance Show, und deshalb hören wir die Jungs jetzt auch bei uns. Free Your Mind, Prosper und Clooney. 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
5: 18:30 Uhr, 6:30.
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5: Ja, die gibt's jetzt mit Timo Maschewski.
6: Geht die Berliner Linke in eine gemeinsame Regierung mit Grünen und SPD? Einen Schritt in diese Richtung will die Linke noch heute Abend machen. Auf einem Extraparteitag in Friedrichshain stimmen einige Mitglieder darüber ab, ob Sondierungsgespräche geben soll. Die Spitzenkandidatin der Linken, Ehralp, hat auf dem Parteitag nochmal über das Thema Enteignungen von Wohnungskonzernen gesprochen. Da will die Linke den Volksentscheid umsetzen, den es dazu in Berlin gegeben hat.
7: Wenn wir nicht wollen, dass immer mehr Menschen sich von der Politik abwenden, weil sie denken, dass sie weder gehört noch ernst genommen werden, dann bedeutet das eben auch, dass gewonnene Volksentscheide umgesetzt werden müssen. Und wir haben mit dieser Wahl gezeigt, dass wir auch Menschen, die sich von der Politik längst abgewandt hatten, begeistern können.
6: Die Grünen haben bei so informellen Vorgesprächen schon mal ein bisschen abgecheckt, wie die Chancen für eine gemeinsame Koalition stehen. Die SPD-Spitze wollte warten, was da heute Abend bei dem Parteitag rauskommt. Die Berliner Behörden warnen gerade vor Gummibärchen, die tödlich sein können. In den letzten Tagen sind laut Gesundheitsverwaltung mehrere Fälle bekannt geworden, in denen Leute Vergiftungserscheinungen hatten, nachdem sie angebliche THC-Gummibärchen gegessen hatten. In Neukölln ist sogar ein Mensch gestorben, woran genau untersucht die Polizei zwar noch, aber auch er soll solche Gummibärchen gegessen haben. Was da konkret drin war, das weiß man noch nicht, aber die Betroffenen zeigten Symptome einer Opioidvergiftung. Sie haben ziemlich besondere Sachen entwickelt. Dafür sind jetzt drei Firmen mit dem Innovationspreis Brandenburg ausgezeichnet worden. Ein Unternehmen hat eine KI-App für mentale Gesundheit entwickelt, die euch zum Beispiel Tipps gegen Arbeitsstress bietet oder helfen soll, einen Burnout zu verhindern. Eine andere Firma hat künstlichen Sternenstaub entwickelt, den man für bestimmte Computerchips nutzen kann. Und das dritte Unternehmen hat ein Verfahren erfunden, um aus Bauschutt wieder Baustoffe machen zu können. In Italien dürfen Mädchen in der Schule bald keine Burkas und Niqabs mehr tragen. Das Gesicht müsse erkennbar sein, hat die Regierung beschlossen. Außerdem steht in dem Beschluss, dass ab dem kommenden Schuljahr maximal 30% der Kinder in einer Klasse AusländerInnen mit schlechten Italienischkenntnissen sein dürfen. Ausgenommen sind in Italien geborene Kinder und Jugendliche oder welche, die schon ein paar Jahre in einem italienischen Kindergarten oder einer Schule waren.
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6: 13 bis 18 Grad sind es im Fritz-Sendegelände und vor allem im Süden ist es noch ein bisschen bewölkter, aber auch da ziehen dann die Wolken im Laufe der Nacht ab, wird bei einem sternklaren Himmel ziemlich kalt, es geht runter auf 7 bis 1 Grad. Am Wochenende wird es dann aber wieder sonniger und auch gleich ein bisschen wärmer mit bis zu 23 Grad.
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6: Vorsicht auf der A9 in Richtung Beelitz, in der Ausfahrt Beelitz-Hallstätten, da steht ein kaputtes Fahrzeug. Auf der östlichen A10 Richtung Dreieck-Barnim, da liegt Glas auf der Fahrbahn zwischen dem Dreieck-Barnim und Hohenschönhausen, fahrt da vorsichtig. Und auf der A115 stadteinwärts gibt es noch 10 Minuten Stau zwischen dem Rastplatz Parforsheide und Spanischer Allee. Außerdem Probleme durch einen Unfall auf der B156 Senftenberg Richtung Bautzen zwischen Schönheide und Wolfshain. Dann gucken wir nach Berlin und zwar auf die A100 in Richtung Treptow. Da braucht er noch ein bisschen Geduld zwischen Detmolder Straße und Albuinstraße und in der Gegenrichtung zwischen Oberlandstraße und dem Kreuz Schöneberg. Und die A100 Richtung Wedding, die ist jetzt außerdem zwischen Sonnenallee und dem Dreieck Neukölln gesperrt worden. Da wurde die Höhenkontrolle ausgelöst. Alle unterwegs, gute Fahrt.
5: Hey, danke schön, Timo.
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5: Es ist Freitag, 18.34 Uhr. Mein Name ist Holger und ich habe hier die große Ehre, gemeinsam mit euch die Pre-Warm-Up-Session-Show zu feiern. Und zwar für Europe's Biggest Dance Show. Geht ja gleich los ab 19 Uhr. Ja, falls ihr ganz zufällig Electronic Music feiert, dann ist es euer Glückstag. Bis 1 Uhr gibt es nämlich Europe's Biggest Dance Show. Bedeutet 12 Radiosender aus 11 Ländern sind am Start. Wir hören hier heute 6 Stunden lang, gleich ab 19 Uhr, absolut nice DJ-Sets von David Guetta. Den gibt es aus Deutschland, von unseren Kollegen von 1Live. Galantis legen für Schweden auf. Amelie Lenz für Belgien. Palmpot aus Berlin für Fritz. Ja, bis 19 Uhr, wie gesagt, unsere Sweet Warm-Up-Session. Jetzt mit Who. Das ist ein britisches House-Duo. Und die haben jetzt mit dem nächsten Song Who Can Dance wirklich einen absolut krassen Track noch abgeliefert, so Richtung Spätsommer. Wirklich einer der meistgespielten Tracks, muss man ganz ehrlich sagen. Also Club-Tracks zumindest. Und den gibt's jetzt hier bei uns. Bitteschön.

0: So, Freunde, es ist Freitag. Ihr hört Fritz. Es ist Wochenende. Wo geht's da natürlich hin? Absolut, zur Party. Das macht natürlich Sinn. Und ey, heute müsst ihr dafür nicht mal die eigene Bude verlassen, denn wir bringen euch die Party quasi direkt nach Hause.
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0: Ja, Europe's Biggest Dance Show startet gleich um 19 Uhr, also in knapp 20 Minuten, hier bei Fritz mit 11 weiteren Radiosendern übrigens aus ganz Europa. Es gibt dann absolut krasse 30-minütige DJ-Sets von jedem Sender. Mit dabei sind die Ukraine, Niederlande, Österreich, Belgien, Finnland, Schweden, Norwegen, Irland. Und für Estland steht Noab am DJ-Pult. Der klingt so. Absolut nice, geil. Für 1Live aus Köln sind einfach Legende David Guetta und Martin Horger mit Man Machine am Start. Das wird absolut heftig. Und die haben heute auf jeden Fall einiges vor. Das hat uns David Guetta höchstpersönlich verraten.
2: My favorite word right now is electro. And we want electro to be back.
0: Ja, electro soll wieder richtig groß werden. Ist auf jeden Fall das Ziel. Für BBC Radio 1 ist Bicep mit dabei. Ist ja ganz klar, wir von Fritz haben natürlich auch jemanden, den wir an die Platten ranlassen wollen. Also diese beiden Berliner Jungs, nämlich Pamport. Die sind so krass, hört mal. You ain't heavy like me. Also unbedingt dranbleiben, gleich ab 19 Uhr startet Europe's Biggest Dance Show hier bei uns auf Fritz bis 1 Uhr nachts. Übelst krass.

0: Stella Bossi mit Licky hier bei uns auf Fritz. Bei unserer Europe's Biggest Dance Show Warm-Up-Sendung. 18.46 Uhr ist es. Mein Name ist Holga. Und wir wollen hier kurz mal an dieser Stelle was Wichtiges besprechen. Party machen, Ufta-Ufta, steil gehen. Ja, ist geil. Aber wir haben natürlich alle auch schon mal erlebt, wie krass schief das teilweise gehen kann. Vielleicht ja auch bei anderen. Ja, in Form von Leuten, die, weiß ich nicht, in der Bahn sind, im Vorfeld offensichtlich zu krass eskaliert sind und da dann irgendwie wirklich fast schon leblos in der Bahn rumkommern.
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0: Also eine große Angst, die ich immer habe und die ihr vielleicht auch ein bisschen fühlt, ist in so einer akuten Stresssituation, ja, dass mein Kopf einfach komplett abschaltet und ich wirklich vergesse, was ich grundsätzlich mal beim Erste-Hilfe-Kurs gelernt habe. Fritz und Sophie ist bei mir.
2: Hallöchen. Hi.
0: Was kann ich denn machen, wenn da wirklich jetzt jemand effektiv vor mir liegt, der Hilfe braucht offensichtlich?
2: Ja, tatsächlich gibt es gleich mehrere Möglichkeiten in der S-Bahn, wie ihr euch direkt Support holen könnt. Und vielleicht gerade auch, wenn ihr euch selbst noch nicht traut, zu der Person hinzugehen, weil ihr sie vielleicht nicht kennt und ein bisschen Angst habt. Also für solche Situationen gibt es da mehrere Sachen.
0: Ich habe zum Beispiel schon mal diesen QR-Code gesehen. Der ist euch vielleicht auch aufgefallen.
2: Ganz genau, den meine ich. Da landet ihr nämlich direkt in einem WhatsApp-Chat, über den ihr jemanden kontaktieren könnt von der Berliner S-Bahn. Da schildert ihr dann kurz, was gerade passiert ist und, ganz wichtig, in welcher Linie ihr seid, in welche Fahrtrichtung ihr fahrt und in welchem Wagen ihr euch befindet. Die Wagennummer steht an mehreren Stellen in und außen am Zug. Und bei den neueren S-Bahnen findet ihr sie sogar über der Sprechstelle. Das ist dieses Bedienfeld im Eingangsbereich. Mhm. Und über das könnt ihr übrigens auch direkt die Sicherheitsleitstelle erreichen. Dann könnt ihr entweder direkt Hinweise bekommen, wie ihr euch in der Situation verhalten sollt. Und im besten Fall können an der nächsten Station auch schon Hilfskräfte bereitstehen.
0: Okay, das ist natürlich absolut genial, ne?
2: Wichtig ist aber, wenn wirklich unmittelbare Lebensgefahr besteht und jede Minute zählt, dann nicht erst anfangen zu chatten, versteht sich, glaube ich, aber auch von selbst. Lieber direkt den Notruf wählen unter 112 und die Notfalleinrichtungen im Zug nutzen.
0: Okay, also ich bin ja jetzt quasi so informiert, dass ich sagen kann, als selbsternannter Fritz-Sicherheitsbeauftragter fasse ich hier nochmal zusammen, was ich mitgenommen habe. Also die Sprechstelle nutzen, es gibt einen QR-Code über den Türen.
2: Genau.
0: Ja, im absoluten Notfall könnt ihr aber auch die Notbremse ziehen und bei einem medizinischen Notfall auch die 112 wählen. Haken hinter.
2: So ist es.
0: Voll gut.
2: Korrekt.
0: Dankeschön, Sophie.
2: Gerne.

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0: Das ist On Tonight von Silver Bumper um 18.55 Uhr auf Fritz. Unsere Nummer lautet ja 030 30 31 3x die 0. Ihr könnt uns da bei WhatsApp adden und dann quasi wie guten Freunden auch, die wir natürlich auch sind, WhatsApp-Nachrichten schreiben. Und Janni hat uns geschrieben, ich habe schon 3 Flaschen getrunken. Janni, das ist noch sehr, sehr früh. Also, weil Europe's Biggest Dance Show geht ja gleich erst los. Genau um 19 Uhr nämlich. 12 Radiosender übertragen. Zeitgleich exklusive DJ-Sets ihrer nationalen elektronischen Acts. Und das Ganze live, wie gesagt, für ein Millionenpublikum. Also seid unbedingt dabei. Gleich in wenigen Minuten geht's hier los. Ich freue mich sehr. Davor hören wir gleich hier noch ein bisschen Mucke von Ben Böhmer, Breathing. Bis gleich.
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2: Die Blo-Kantine in Berlin-Lichtenberg gönnt euch heute richtig. Gleich 3 Bands hört ihr da live. And mit No-Wave-Sounds, dann Post-Punk-Sounds von Galgoya und Dryfruits geben Indie-Funk rein. And Galgoya und Dryfruits heute live in der Blo-Kantine in Lichtenberg. Start ist um 21 Uhr und Tickets kosten um die 12 Euro.
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1: Um 1 Uhr mit Marc Geißler. Kurz vor dem geplanten Kabinettstermin in der kommenden Woche hat sich die SPD gegen Kürzungen in der Pflege ausgesprochen. Generalsekretär Klüssendorf machte am Abend dabei klar, Leistungskürzungen für Pflegebedürftige werde die SPD nicht mittragen, weil der Pflegeversicherung im kommenden Jahr voraussichtlich rund 8 Milliarden Euro fehlen, will Gesundheitsminister Linnemann nächste Woche ein Sparpaket vorlegen. Die SPD fordert stattdessen unter anderem den Eigenanteil für einen Pflegeheimplatz zu begrenzen. Ob Linnemanns Entwurf, so wie bisher geplant, ins Kabinett kommt, ist deshalb noch offen. Die Berliner Linkspartei will ab nächster Woche Sondierungsgespräche mit Grünen und SPD über eine mögliche Regierungsbildung führen. Dafür stimmten die Delegierten am Abend bei einem Landesparteitag mehrheitlich. Spitzenkandidatin Ehralp wies erneut den Vorwurf zurück, ihre Partei sei im Kern antisemitisch. Sie versprach, Berlins jüdische Gemeinschaft zu stärken und gegen den Judenhass vorzugehen. TikTok muss sich in den USA erstmals vor Gericht wegen möglicher Gefahren für Kinder und Jugendliche verantworten. Ab Montag geht es in Alabama um den Vorwurf, die Plattform schütze junge Nutzer nicht ausreichend vor Social-Media-Sucht und problematischen Inhalten. Ermittler sollen sich als 13- bis 15-Jährige auf TikTok ausgegeben und dabei unter anderem Videos über Suizid, Selbstverletzung und Essstörungen angezeigt bekommen haben. TikTok weist die Vorwürfe zurück. Ähnliche Verfahren gegen Meta und YouTube endeten in diesem Jahr bereits mit hohen Strafzahlungen. Dem englischen Fußballclub Manchester City droht wegen Finanzverstößen eine harte Strafe. Mehrere britische Medien berichten, dass der Premier League-Verein in 114 von 115 Anklagepunkten von einer unabhängigen Kommission schuldig gesprochen wurde. Und auch Meistertitel könnten dann aberkannt werden. Aus London, Franziska Hoppen.
2: Manchester City werden mögliche Verstöße zwischen 2009 und 2018 vorgeworfen, eine Zeit, in der der Club 3 englische Meistertitel in der Premier League gewann. Die Vorwürfe reichen von falschen bzw. unvollständigen Angaben zu den Finanzen und Sponsoring-Einnahmen bis zu unvollständigen Informationen über Trainer- und Spielergehälter. Damit könnte der Club seine finanzielle Situation teilweise besser dargestellt haben, als sie tatsächlich war, womöglich um gegenüber der Liga geltende Finanzregeln einzuhalten. Welche Sanktionen tatsächlich verhängt werden könnten, ist derzeit offen.
1: Das Wetter für Deutschland: in der Nacht kühlt es ab auf 11 bis 0 Grad. Dazu bleibt es meistens sternenklar. Tagsüber scheint im Süden und in der Mitte des Landes die Sonne. Vom Niederrhein bis zu den Küsten oft bewölkt, vereinzelt regnet es. Temperaturen zwischen 17 und 30 Grad. Und noch die Zeit, gleich ist es 1.03 Uhr.
3: Die junge Nacht, wir schauen auf die Straßen A2 Hannover Richtung Dortmund zwischen Herford-Bad Salzuflen und Ostwestfalen-Lippe, 2 Kilometer Stop and Go. Die A7 Hannover Richtung Kassel ist zwischen Hedemünden und Lutherberg bis auf weiteres wegen Löscharbeiten gerade gesperrt. Die A7 Fulda Richtung Würzburg ist zwischen Bad Brückenau, Wildflecken und Bad Kissingen, Obertulbar. Wegen einer Nachbaustelle bis 7 Uhr noch gesperrt. Folgende Autobahnen sind in beiden Richtungen wegen Bauarbeiten auch noch gesperrt. A1 zwischen Bramsche und Rieste bis Montag 5 Uhr. Der Elbtunnel auf der A7 zwischen Hamburg-Stenningen und Heimfeld bis Montag 5 Uhr. A8 zwischen Perl und Merzig-Wellingen bis 5 Uhr. Die A40 zwischen den Kreuzen Duisburg und Kaiserberg bis zum 5. Oktober. Die A40 zwischen Mülheim-Winkhausen und Heißen bis Montag früh. Die A42 zwischen Herne-Baukau und Krange. Die A45 zwischen Lüdenscheid-Nord und Lüdenscheid bis 8 Uhr morgens. Die A48 zwischen Dreieck Dernbach und Höher-Grenzhausen bis Montag früh. Die A671 zwischen Gustavsburg und Hochheim Süd bis Montag früh auch noch. Und folgende Autobahnen sind in beiden Richtungen wegen Bauarbeiten noch gesperrt. Ah, das sind die gleichen. Okay, alles klar. Hier geht's weiter. Die A52 München Gladbach Richtung Düsseldorf ist zwischen Kreuz Nersen und Kreuz Karst noch bis Donnerstag früh wegen Bauarbeiten gesperrt. Die A215 Neumünster Richtung Kiel ist zwischen Kreuz Kiel West und Kiel Mitte wegen Bauarbeiten bis Montag 5 Uhr noch gesperrt. Die B54 Siegen Richtung Lüdenscheid ist zwischen Siegenstadt Mitte und Sieghütte nach einem Unfall gerade gesperrt. Und die A7 Kassel Richtung Hannover ist zwischen Dreieck Salzgitter und Derneburg Salzgitter wegen der Nachbaustelle bis 6 Uhr noch gesperrt. Die Umleitung führt über die U23. That's it!
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3: Mit Sebastian Röpke, hello, ey, wow, das waren wieder sehr, sehr viele Verkehrsmeldungen und Sperrungen. Ich hoffe, euch geht's gut, ich hoffe, ihr kommt gut durch. Leute, Nummer hier ins Studio, 0221 567 89 111. Ja, die Nummer ist bewusst einfach. Ich will nämlich von euch hören, seid ihr noch wach, seid ihr schon wach? So, wir gettern rein mit Forever Young, der Sibus hier, hi.
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1.15 Uhr haben wir es gleich. Ihr hört die Junge Nacht der ARD und das am Samstag. Junge Nachthörerin Kathleen hat sich reingemeldet über die 0221 567 89 111 und hat geschrieben, dass sie noch den Abwasch macht. Ja, was man so macht um diese Uhrzeit, oder? Der Max schreibt, hallo liebes Junge Nachtteam, heute ist die Nachtschicht zum Glück ruhig und kein Gast will eine Currywurst. Warum nicht? Hast du nicht gesagt, hallo? Unsere Currywurst, da sind wir berühmt für. Also zumindest unter uns dreien in der Küche sind wir. Also kann ich nur empfehlen. Er schreibt Grüße aus dem Hotel und an alle Nachteulen, die arbeiten müssen natürlich auch. Ja, grüße dich, Max. Ich hoffe, irgendwer kauft dir vielleicht gleich noch mit nach so 3, 4, 5 Bier noch so eine Currywurst ab, so ein Late-Night-Snack. Ich würde es dir gönnen. So, musikalisch geht's weiter mit den Giant Rooks. Slow Dance for a Minute kriegt ihr jetzt hier in der Jungnacht der ARD.

0: 1:21 Uhr, ihr hört die Junge Nacht der ARD. Leute, ich stehe jetzt nicht unbedingt auf Frauen, aber die Dame, die wir bei First Dates auf Vox gesehen haben, oi. Also die würde ich auf jeden Fall auch daten, oder?
1: Gehst du feiern oder so?
2: Nee. Du gehst bestimmt feiern, oder?
1: Also jetzt weniger so in Clubs oder so, mehr so auf unseren Dorfpartys eigentlich.
2: Ah, okay. Und das heißt, du engagierst dich dann aber auch da? Also bist jetzt irgendwie...
1: Ich sauf nur mit.
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0: halb zwei, hier ist die junge Nacht. Wir schauen auf die Straßen. A2 Hannover Richtung Dortmund zwischen Herford, Bad Salzuflen und Ostwestfalen-Lippe. 2 Kilometer Stop-and-Go. Die A7 Kassel Richtung Hannover ist zwischen Kassel-Nord und Lutherberg wegen eines brennenden PKWs gerade gesperrt. Die A7 Hannover Richtung Kassel ist zwischen Hedemünden und Lutherberg bis auf Weiteres wegen Löscharbeiten noch gesperrt. Die A7 Fulda Richtung Würzburg ist zwischen Bad Brückenau-Wildflecken und Bad Kissingen-Obertulbar wegen einer Nachbaustelle bis 7 Uhr gesperrt. Dann folgende Autobahnen sind in beiden Richtungen wegen Bauarbeiten gesperrt. A1 zwischen Bramsche und Rieste bis Montag 5 Uhr. Der Elbtunnel auf der A7 zwischen Hamburg-Stellingen und Heimfeld bis Montag 5 Uhr. Die A8 zwischen Perl und Merzig-Wellingen bis 5 Uhr. Die A40 zwischen den Kreuzen Duisburg und Kaiserberg bis zum 5. Oktober. Die A40 zwischen Mülheim-Winkhausen und Heißen bis Montag früh. Die A42 zwischen Herne-Baukau und Krange. Die A45 zwischen Lüdenscheid-Nord und Lüdenscheid bis 8 Uhr. Die A48 zwischen Dreieck-Dernbach und Hörgrenzhausen bis Montag früh und die A671 zwischen Gustavsburg und Hochheim Süd bis Montag früh. Dann haben wir noch folgende Meldung. Die A52 München-Gladbach Richtung Düsseldorf ist zwischen Kreuz Nersen und Kreuz Karst bis Donnerstag früh wegen Bauarbeiten gesperrt. Die A215 Neumünster Richtung Kiel ist zwischen Kreuz Kiel West und Kiel Mitte wegen Bauarbeiten auch noch bis Montag früh 5 Uhr gesperrt. Die B54 Siegen Richtung Lüdenscheid ist zwischen Siegenstadt Mitte und Sieghütte nach einem Unfall gesperrt. Und die A7 Kassel Richtung Hannover ist zwischen Dreieck Salzgitter und Derneburg Salzgitter wegen der Nachbaustelle noch bis 6 Uhr gesperrt. That's it!
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0: Mit Sebastian Röpke, hello, ist da draußen überhaupt noch was fahren möglich? Oder ist einfach alles gesperrt? Macht ihr Party auf der Autobahn, auf dem Seitenstreifen? Ich sehe euch doch. Leute, wie geht's euch? 0221 567 89111, die Nummer hier ins Studio. Wie immer mit der Frage, seid ihr noch oder seid ihr schon wach? Ja, ich bin noch wach.

1.38 Uhr, hier ist die junge Nacht der ARD und das am Samstag, Leute. Ey, als Beyoncé angefangen hat mit, ich mache jetzt auch ein Country-Album, war ich so, gut, okay. Weil Country, ich find's gut, aber es ist für, ich glaube, Europäer immer ein bisschen schwierig, weil Country-Musik in den USA, ist ein riesen Ding. Ich meine, Taylor Swift hat früher Country-Musik gemacht. Deswegen, also da ist man nicht so, okay, die hat einen Cowboy-Hut auf, ich bin irritiert. Nee, da denkt man sich, okay, cool, ich mag's. Ja, genau das Gleiche habe ich aber auch gedacht bei Ella Langley. Choosing Texas ist einfach ein so geiler Country-Song, dass immer wenn der läuft, denke ich mir, yeehaw, ich habe jetzt auch einen Cowboy-Hut auf. Hier ist die junge Nacht der ARD, hi.

0: 1.49 Uhr, ach komm, 10 vor 2, hier ist die junge Nacht der ARD. Na, Swifties, könnt ihr noch? Habt ihr ein bisschen ein- und ausgeatmet? The Life of a Showgirl, Encore, ist endlich rausgekommen. Taylor Swifts Deluxe-Album, ja, mit 4 neuen Songs. Nicht einer, nicht zwei, drei, 4. Und TikTok ist natürlich mit Content voll davon.
1: 4 brand new songs.
2: Asian Zero.
3: Leland. Pink Cloudy.
1: Babylon.
0: Ja, also alle rasten aus, wir hören rein. So klingt das Album, oder vielmehr die neuen 4 Songs.

0: Also eindeutig Taylor Swift, aber auf jeden Fall ziemlich flott, würde ich sagen. Aber die Reaktionen, ja, die sind hyped, aber auch nicht ausschließlich begeistert. Es gibt wohl auch Kritik.
1: Oh my gosh, I love the encore, but Taylor, why do you keep giving us Christmas songs?
0: Wieso gibst du uns einen Weihnachtssong? Ja, es klingt vielleicht ein bisschen nach Weihnachten hier und da. Einige Fans sagen auch, für 4 Songs muss man jetzt nicht so einen riesen Aufriss machen. Oder viele sagen auch, ja, ich bin Swiftie, aber die Showgirl-Era muss ein Ende haben.
2: The Life of a Showgirl was not my all-time favorite album. And so I'm really genuinely confused as to why she would release more of those songs.
0: Ja, also die Songs polarisieren schon auf jeden Fall ein bisschen, aber wir warten mal den Sonntag ab. Da feiert nämlich das Musikvideo zu Patient Zero Premiere. Und den Song, den hören wir jetzt hier in der Jungen Nacht der ARD. Taylor Swift mit dem ganz frischen Patient Zero. Ganz frisch hier auf der Playlist der Jungen Nacht der ARD.

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1: Um 2 Uhr mit Marc Geißler. Der Streit um die Pflegereform spitzt sich zu. Die SPD droht, den geplanten Kabinettsbeschluss am Mittwoch zu blockieren. SPD-Generalsekretär Klüssendorf machte am Abend in einer Mitteilung klar, Leistungskürzungen in der Pflege werde seine Partei nicht mittragen. Stattdessen fordert die SPD unter anderem einen Deckel für die Eigenanteile von Pflegeheim-Mitbewohnern. Gesundheitsminister Linnemann will seinen Gesetzentwurf am Mittwoch mit Einsparungen von bis zu 8 Milliarden Euro durchs Kabinett bringen. Doch vorher soll weiter verhandelt werden. Nach Informationen des ARD-Hauptstadtstudios sind für Montag neue Gespräche geplant. Die Berliner Linkspartei will ab nächster Woche Sondierungsgespräche mit Grünen und SPD über eine mögliche Regierungsbildung führen. Dafür stimmten die Delegierten am Abend bei einem Landesparteitag mehrheitlich. Sebastian Schöbel berichtet.
2: Spitzenkandidatin Elif Eralp, die Berlins nächste regierende Bürgermeisterin werden könnte, wies erneut den Vorwurf zurück, ihre Partei sei im Kern antisemitisch. Sie versprach, Berlins jüdische Gemeinschaft zu stärken und gegen den Judenhass vorzugehen. Gewaltaufrufe gegen das israelische Militär, wie sie zuletzt auf einer Veranstaltung der Linken im Berliner Bezirk Neukölln geäußert wurden, seien inakzeptabel, so Eralp. In diesem Zusammenhang räumte Berlins Co-Landeschefin Kerstin Wolter auch Fehler ein. In ihrer Partei seien bei Kritik am Vorgehen der israelischen Regierung gegen Palästinenser auch Grenzen überschritten worden.
1: Die Unternehmen in Deutschland bauen in diesem Monat nach eigener Einschätzung nicht mehr so viele Stellen ab wie noch zuletzt. Das geht aus einer Umfrage des Münchner IFO-Instituts unter 9000 Unternehmen hervor. Der Abwärtstrend am Arbeitsmarkt sei demnach vorerst gestoppt, so ein IFO-Sprecher. Allerdings blieben die Unternehmen bei Neueinstellungen noch vorsichtig. Für einen Stellenaufbau müsse sich der wirtschaftliche Aufschwung in Länge und Breite fortsetzen. Die Honigernte in Deutschland ist in diesem Sommer trotz der extremen Hitze sehr gut ausgefallen. Wie der Deutsche Imkerbund mitteilte, lag die Ernte bei 39,4 Kilogramm Honig pro Bienenvolk und damit so hoch wie noch nie. Besonders im Norden und im Osten waren die Erträge hoch, vor allem in den Rapsregionen. Für die Bienen selbst war der Sommer allerdings schwierig. Vielerorts trockneten Wiesen aus, Nektar und Pollen wurden knapp. Der Deutsche Imkerbund fordert die Politik deshalb auf, sich stärker gegen den Klimawandel einzusetzen, damit die Bedingungen für Bienen und Imker auch in Zukunft stimmen. Das Wetter für Deutschland: in der Nacht kühlt es ab auf bis zu 0 Grad. Es bleibt sternenklar. Tagsüber scheint im Süden und in der Mitte des Landes die Sonne. Vom Niederrhein bis zu den Küsten oft bewölkt, vereinzelt Regen bei 17 bis 30 Grad. Und noch die Zeit.